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1: Ich bin Ursula Winkler. Bei einer mutmaßlichen Amokfahrt in Leipzig sind 2 Menschen getötet worden. 3 Menschen wurden schwer verletzt. Es gebe viele weitere Verletzte. Sachsens Innenminister Armin Schuster dazu.
2: Wir haben es mit hoher Wahrscheinlichkeit zum Stand jetzt mit einem Einzeltäter zu tun. Und es ist ein Amoktäter. Wir gehen also davon aus, dass Leipzig absolut sicher ist. Man sich auch sicher in der Fußgängerzone wieder bewegen kann. Der Täter ist 33-jähriger deutscher Staatsangehöriger.
1: Landesinnenminister Schuster in Leipzig. Der Verdächtige hatte am frühen Abend mit einem Auto mehrere Menschen angefahren. Er ließ sich widerstandslos festnehmen. Auf eine russische 2-tägige Waffenruhe hat die Ukraine mit einer eigenen Ankündigung reagiert. Der ukrainische Präsident Zelensky kündigte eine Waffenruhe bereits ab Mittwoch an. Bis dahin sei noch genügend Zeit, die Einstellung des Feuers zu gewährleisten. Sie würden ab diesem Zeitpunkt spiegelbildlich handeln, fügte Zelensky hinzu. Zuvor hatte auch das russische Verteidigungsministerium eine Waffenruhe angekündigt, allerdings erst für Freitag und Samstag. Kurz vor ihrem ersten Jahrestag steckt die schwarz-rote Koalition im Umfragetief. Kanzler Merz und die SPD ringen darum, wer wen blockiert. Merz löste mit einem Aufruf an die SPD zu mehr Kompromissbereitschaft Unmut beim Koalitionspartner aus.
3: Wir können Kompromiss, das habe man bewiesen, sagt die SPD und ist wenig angetan von Merz-Forderungen. Es brodelt also weiter, man streitet, wer wen blockiert und damit auch die schwierigen Reformprojekte der Regierung. Aber aus allen Ecken hört man, wir müssen uns zusammenraufen. Die Mehrheit der Wähler glaubt allerdings nicht daran, dass die Koalition noch lange hält. Luft verschaffen würde Schwarz-Rot Wirtschaftswachstum, aber das ist auch nicht in Sicht. Claudia Wächter, Nachrichtenredaktion.
1: Anti-Atomkraft-Initiativen erwarten am Abend den dritten Transport von hochradioaktiven Atommüll aus dem Forschungszentrum Jülich ins Zwischenlager Ahaus. Eine offizielle Bestätigung für den Castor-Transport durch Nordrhein-Westfalen gibt es nicht. Atomkraftgegner planen trotzdem an mehreren Stellen Proteste. Die ersten beiden Transporte waren ohne Zwischenfälle verlaufen.
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1: 5. Mai 2018. Lost Frequencies und James Blunt steigen mit Melody in die Charts ein. James Blunt arbeitet mit seinem Team an seinem neuen Album. Sie schreiben Songs, überlegen sich den Aufbau des Albums, welcher Song nach welchem kommt und wie das alles wie ein großes Uhrwerk ineinander greift, damit am Ende ein schönes neues Album rauskommt. Und weil es die 10er-Jahre sind und der Dance-Sound immer beliebter wird, überlegen sie sich, dass es cool wäre, von einzelnen Songs Remixes machen zu lassen. James möchte eh mal mit ein paar DJs und Produzenten zusammenarbeiten und einer davon ist Lost Frequencies. Mit dem versteht sich James Blunt ziemlich gut, so gut, dass es nicht nur ein Remix wird, sondern die beiden arbeiten direkt auch an einem ganz neuen Song. Einem, der es nicht auf das Album geschafft hat, aber der jetzt in einem neuen Gewand plötzlich zum Hit wird.

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1: Ich bin Ursula Winkler. In Leipzig ist ein Auto in eine Menschenmenge gefahren. Es gibt 2 Tote und 3 Schwerverletzte. Der Fahrer wurde festgenommen. Sachsens Ministerpräsident Kretschmer geht von einer mutmaßlichen Amokfahrt aus.
2: Er werde alles daran setzen, die Tat schnell und vollständig aufzuklären. Sachsen halte zusammen, betonte der Landeschef. Ein Auto war vom zentralen Augustusplatz in der Leipziger Innenstadt in eine Fußgängerzone gerast. Dabei kollidierte das Fahrzeug mit mehreren Menschen. Die Hintergründe der Tat sind aktuell unklar. Der mutmaßliche Täter befindet sich in Polizeigewahrsam. Bei ihm soll es sich um einen 33-jährigen Deutschen handeln. Er ließ sich widerstandslos festnehmen. Tanja Wagner, Nachrichtenredaktion.
1: Erst kündigt Moskau eine Waffenruhe an, dann auch Kiew. Der ukrainische Präsident Zelensky will bereits ab morgen die Waffen schweigen lassen. Sie würden ab diesem Zeitpunkt spiegelbildlich handeln, sagte er. Zuvor hatte das russische Verteidigungsministerium bereits eine Waffenruhe angekündigt, allerdings erst für Freitag und Samstag. Im Iran-Krieg haben sich die Spannungen am Persischen Golf wieder deutlich zugespitzt. Die Vereinigten Arabischen Emirate meldeten einen Großbrand in einem Industriegebiet in der Hafenstadt Fujairah nach einem iranischen Drohnenangriff. US-Präsident Trump betonte, die USA seien militärisch gut aufgestellt.
3: Der Iran versteht die Angriffe auf die Ölanlagen in den Vereinigten Arabischen Emiraten als Vergeltung für die Präsenz von US-Kriegsschiffen in der Straße von Hormuz. Die USA berichten im Gegenzug, mehrere iranische Schnellboote zerstört zu haben, mit der Begründung, der Iran habe die Schiffe unbeteiligter Nationen angegriffen, darunter ein Frachtschiff aus Südkorea. Trump drohte dem Iran mit völliger Vernichtung für den Fall, dass US-Schiffe angegriffen werden. Ansonsten laufe im Iran alles wie am Schnürchen, postete Trump. Tina Eck, USA.
1: Verkehrsminister Schnieder hält den Tankrabatt für sinnvoll und schließt eine Verlängerung nicht grundsätzlich aus. Der Tankrabatt sei eine richtige Entscheidung, sagte er dem Redaktionsnetzwerk Deutschland. Seit dem 1. Mai gilt für 2 Monate eine Steuersenkung für Benzin und Diesel von knapp 17 Cent pro Liter. Bundesregierung und Kartellamt fordern von der Mineralölwirtschaft, die Steuersenkung vollständig an die Autofahrer weiterzureichen.
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1: Ich glaube, die Natur wird heute ein bisschen aufatmen. Das ist endlich mal wieder ein bisschen Regen eingeplant. Jetzt zum Start in den Tag sehr grau. Es gibt immer wieder kleine Schauer, aber es ist auch trotzdem Sonne mit dabei. Besonders am Nachmittag, da soll es noch mal eine kleine Regenpause geben und da dann mehr Sonne. Am Abend dann aber wieder kleine Gewitter über die Lausitz. Ihr seht, es ist also ein bisschen von allem mit dabei heute. Und die Temperaturen, die steigen dazu heute auf maximal 21 Grad.
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2: Ich bin Ursula Winkler. Bei einer mutmaßlichen Amokfahrt in der Leipziger Innenstadt sind eine 63-jährige Frau und ein 77-jähriger Mann getötet worden. Viele Menschen wurden verletzt, drei davon schwer. Sachsens Innenminister Schuster sprach von einem Amoktäter. Er soll alleine gehandelt haben. Der Festgenommene sei 33 Jahre alt und deutscher Staatsbürger. Die Polizei geht nach bisherigen Erkenntnissen nicht von einem politischen oder religiösen Tatmotiv aus. Erst kündigt Moskau eine Waffenruhe an, dann auch Kiew. Der ukrainische Präsident Zelensky will bereits ab morgen die Waffen schweigen lassen. Sie würden ab diesem Zeitpunkt spiegelbildlich handeln, sagte er. Zuvor hatte das russische Verteidigungsministerium bereits eine Waffenruhe angekündigt, allerdings erst für Freitag und Samstag.
3: Das gab es in 4 Jahren Ukraine-Krieg noch nicht. Zeitlich versetzte Waffenruhen. Erst will die Ukraine morgen und übermorgen nicht schießen, Russland will am Freitag und Samstag stillhalten. Dann wird in Russland der Tag des Sieges gefeiert. Die Ukraine gibt damit keine Garantie für die Militärparade in Moskau ab. Doch Russland hat für den Fall von Angriffen mit Vergeltung gedroht. Es ist doch unwahrscheinlich, dass Kiew so etwas plant. Zelensky geht es darum, über Waffenruhen wieder in Friedensgespräche zu kommen. Friedemann Kohler, Nachrichtenredaktion.
2: Trotz Steuersenkung sind die Spritpreise zuletzt gestiegen. Die Bundesregierung hat die Mineralölwirtschaft deshalb ermahnt, den Tankrabatt auch an die Verbraucher weiterzugeben. Die Branche ist sich aber keiner Schuld bewusst.
4: Der Tankrabatt wirkt voll und ganz, rechnet die Branche vor. Denn auch am Weltmarkt seien die Preise für Diesel und Benzin zuletzt gestiegen. Tenor, freut euch an der Zapfsäule. Ihr müsstet sonst nämlich noch mehr zahlen. Allerdings nicht nur Autofahrer sind gefrustet, auch Verbraucherschützer sind sich sicher. Die Steuersenkung wird nicht komplett von den Konzernen weitergegeben. Und für SPD-Fraktionschef Mirsch steht fest, das können wir uns nicht gefallen lassen. Claudia Wächter, Nachrichtenredaktion.
2: Knapp ein Jahr nach der Bundestagswahl wählen die Unionsabgeordneten heute ihre Führung neu. Als Fraktionschef stellt sich wieder Jens Spahn zur Wahl. Mit einer Gegenkandidatur ist nicht zu rechnen. Bei der letzten Wahl bekam Spahn gut 91% der Stimmen. Wie groß sein Rückhalt in der Fraktion heute ist, wird sich bei der Wahl am Nachmittag zeigen.
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6: Ganz entspannt rein in diesen Dienstag, den 5. Mai. Noch keine Meldungen von den Straßen hier bei uns aufgetaucht bei Radio Cottbus. Wenn ihr was seht, dann sagt gerne Bescheid. Haltet unseren Radio Cottbus Verkehrsservice gemeinsam immer schneller, aktueller. Unter der 0355 4839 945. Radio Cottbus wünscht euch eine gute Fahrt. Kommt gut an.
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6: Ich glaube, letztes Jahr haben ganz viele geheiratet an dem Tag. Heute hier so 5.5.25.
1: Na gut.
6: Da muss man nicht so lange nachdenken nach dem Hochzeitstag, wenn man den dann später vergisst. Aber in diesem Jahr gibt es immer, ja, 6.6.26, das wäre vielleicht so ein Tag.
1: Ja.
6: Ja, in einem guten Monat. Ja, vielleicht sogar der einzige, ne, wenn man es mal genau überlegt. Den 26.
1: Also
6: gibt es ja nicht.
1: Eigentlich ist es ja, ne, ein ganz besonderer Tag, den sollte man sich doch auch ohne ein besonderes Datum merken können.
6: Ja, natürlich. Ich bin ja zum Glück nicht verheiratet. Ich muss mir nichts merken.
1: Ich auch nicht. Wir wünschen euch einen tollen Montag. Lasst euch nicht verwirren. Heute ist der 5. Mai bei uns auf Radio Cottbus in der besten Musik. Was Schönes aus den 80ern mit dabei. Wax mit Bridge to Your Heart und aktuelles von Kamrad jetzt. Guten Morgen.
6: Guten Morgen.
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0: Dienstag, morgen und heute endlich wieder mal Regen. Ich muss ja dazu sagen, am Wochenende habe ich meine Beregnungsanlage im Garten dann eingeschaltet, weil der Rasen, der hat wirklich geschrien.
1: Es sieht alles trocken aus draußen oder auch in den Wäldern. Also ist, glaube ich, gut.
0: Heute bestimmt auch ein Thema bei uns in den Lausitz-News. Nachher ab 6:30 wieder. Was ist los in unseren Wäldern hier bei uns in Brandenburg? Viel zu wenig Regen im April. Ne? Also richtiges Aprilwetter hatten wir gar nicht.
1: Ja, das stimmt. Aber jetzt die Woche haben wir irgendwie ein bisschen Aprilwetter, wo wir schon im Mai sind. Ja. Das ist sehr viel Regen eingeplant, tatsächlich die ganze Woche. Aber wie gesagt, gut für die Natur, kann sie mal wieder ein bisschen aufatmen.
0: 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Es ist noch ein bisschen hin bis nachher, aber 8:50 geht der nächste raus an eine oder einen von euch.
1: Ja, dann haben wir heute Morgen auch Besuch im Studio. 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Wir sprechen mit ihm über alles, was wichtig ist, über alles, was ihr da erleben könnt um 8.40 Uhr.
0: Ja, und dann haben wir natürlich die beste Musik dabei für euren Start in diesen 5. Mai hier bei uns auf Radio Cottbus. Einen schönen Dienstag.
1: Guten Morgen.

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1: Zum Start in den Tag jetzt Temperaturen um die 13 Grad bei uns in der Lausitz. Ist also gar nicht so kalt und die steigen auch wieder. Heute auf maximal 21 Grad. Ansonsten ist es sehr wechselhaft. Wir starten jetzt erstmal grau und mit kleinen Regenschauern in den Tag. Am Nachmittag soll es dann mal eine kleine Regenpause geben mit Sonne und am Abend dann wieder Regen und Gewitter über der Lausitz.
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3: Haben wir doch nichts um diese Uhrzeit. Freie Fahrt in der Lausitz. Wenn ihr was jetzt sagt, gerne Bescheid. 0355489945 die Nummer dafür. Gute Fahrt euch.
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3: Rauf und runter ist der gelaufen im Radio damals, als er neu rauskam. Man war so ein bisschen irritiert, was ist denn das für ein Song? Aber man war auch gleichzeitig fasziniert. Dragosta Dinte von Ozone hier bei uns im Tagebuch der großen Hits. Und Christian Semmet erzählt uns gleich die Geschichte dazu.
1: Vorher gibt's Musik aus Deutschland von Benedikt Ghost of You jetzt zum Wachwerden am Dienstag. Guten Morgen.
3: Guten Morgen.
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1: 5. Mai 2004. Ozone sind mit Dragostea Din Tei neu in den Charts. Was für die deutsche Sprache Schiller oder Goethe sind, ist für die rumänische Sprache der Dichter Mihai Eminescu. Durch ihn und seine Werke entwickelt sich im Laufe des 19. Jahrhunderts eine rumänische Hochsprache, die den Grundstein legt für das heutige Rumänisch. Viele Sprachbilder, die er in seinen Gedichten benutzt hat, sind in die rumänische Sprache eingegangen und werden ganz alltäglich umgangssprachlich benutzt, bis heute. Eines dieser berühmten Sprachbilder ist die Liebe von der Linde. Das steht für eine tiefe, wahre, starke und echte Liebe. Die Liebe des Lebens, sozusagen. Auf Rumänisch heißt das Dragostea Din Tei. Dieses Bild hat Mihai Eminescu so oft verwendet, dass er sogar mit einem Lindenblatt auf dem 500er-Schein der rumänischen Währung abgebildet ist. Die Partypopper von Ozone stellen sich also mit ihrem Song über die Lindenliebe, ob man das jetzt musikalisch glauben mag oder nicht, in die Tradition des größten rumänischen Dichters und landen damit einen der größten Hits der Nullerjahre.

0: Der absolute Hit des Jahres 2004, Ozone Dragosta Dinte, die Geschichte dazu heute im Tagebuch der großen Hits hier auf Radio Cottbus mit Christian Semmet.
1: Wir wünschen euch einen tollen Start in den Dienstag. Guten Morgen, kommt gut rein.
0: Guten Morgen.

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1: Die besten Tipps für eure Freizeit, da haben wir jetzt schon was für euch für den 9. Mai. Das ist noch in dieser Woche und da wird ein Klavier und eine ganz besondere Stimme dabei sein. Und ihr, hoffentlich auch, ihr könnt da mittendrin sein in einer ganz anderen Welt.
2: Ja, da ist nämlich Operettenabend in der Jakobsburg in Mordka. Diesen Samstag ab 17 Uhr. Der Festsaal wird da zur großen Bühne für Gefühle und unvergessliche Operettenmelodien.
1: Ja, Starsopranistin Ingeborg Schöpf kommt nämlich. Die kommt gemeinsam mit Pianist Christian Gabosnik und die spielen die schönsten Stücke von Franz Leha. Da sind Walzer mit dabei. Ganz viel Leidenschaft, Sehnsucht, alles drin, was ihr von Operetten kennt.
2: Ein Abend zum Zuhören und Genießen. Los geht der Operettenabend am Samstag ab 17 Uhr in der Jakobsburg, Freizeitoase Mordka. Und das ist übrigens auch ein cooles Geschenk zum Geburtstag oder auch zu anderen Anlässen. Tickets findet ihr für diesen Abend unter jakobsburg.de.
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5: Wir messen aktuell 15 Grad in Cottbus, 13 Grad in Lübben und 13 Grad auch in Peitz. Die Temperaturen, die steigen im Laufe des Tages heute noch auf maximal 22 Grad. Ansonsten ist die Wetterlage sehr wechselhaft heute Morgen. Wir haben viele Wolken mit dabei. Zum Start im Tag gibt es auch immer wieder kleinere Schauer. Am Nachmittag sollen die dann nachlassen. Da soll es aber weiterhin bewölkt bleiben. Und ab Abend dann Gewitter und sehr viel Regen die ganze Nacht über.
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6: Mit Luisa Krake, guten Morgen. In der Franz-Mehring-Straße in Cottbus hat es am Montag einen schweren Unfall gegeben. Zwei Autos sind zusammengestoßen. Dabei sind 4 Menschen verletzt worden. Alle Beteiligten wurden vom Rettungsdienst ins Krankenhaus gebracht. Auch die Autos sind stark beschädigt worden. Der Sachschaden etwa 40.000 Euro.
7: Dankeschön, Luisa Krake. Mehr Lausitz-News für euch dann wieder um 6:30. Jetzt gibt's die Weltnachrichten.
8: Ich bin Katrin Müller. Nach der mutmaßlichen Amokfahrt in der Leipziger Innenstadt soll der Fahrer des Autos heute einem Haftrichter vorgeführt werden. Bei der Tat starben eine 63-jährige Frau und ein 77-jähriger Mann. Es gibt viele Verletzte. 3 Menschen wurden schwer verletzt.
9: Am frühen Abend schießt plötzlich ein weißes Auto durch eine Fußgängerzone auf den Marktplatz. Viele Menschen werden angefahren. Rettungskräfte kümmern sich schnell um etliche Verletzte. Als die Polizei eintrifft, sitzt der Fahrer noch im Wagen. Der 33-jährige Deutsche lässt sich widerstandslos festnehmen. Nach bisherigen Erkenntnissen gehen die Ermittler nicht von einem politischen oder religiösen Tatmotiv aus. Die Staatsanwaltschaft spricht von einer Amoktat eines Einzelnen. Es gebe keinerlei Anhaltspunkte für eine andere Lesart. Sie ermittelt nun unter anderem wegen Mordes. Ursula Winkler, Nachrichtenredaktion.
8: Vor dem für Russland besonders wichtigen Tag des Sieges am Samstag hat nach Moskau überraschend auch Kiew eine eigene Waffenruhe angekündigt. Sie soll bereits in der kommenden Nacht beginnen, wie der ukrainische Präsident Volodymyr Selenskyj mitteilte. Sollte sich die russische Seite nicht ebenso daran halten, werde Kiew spiegelbildlich reagieren, sagte er. Zuvor hatte Russland eine Feuerpause für Freitag und Samstag angekündigt. Erstmals seit Beginn der Waffenruhe im Iran-Krieg vor knapp 4 Wochen haben sich die Spannungen am Persischen Golf wieder deutlich zugespitzt. Die Vereinigten Arabischen Emirate meldeten, dass nach einem iranischen Drohnenangriff in einem Industriegebiet in einer Hafenstadt ein Großbrand ausgebrochen ist. US-Präsident Trump betont, dass die USA militärisch gut aufgestellt sind.
10: Der Iran versteht die Angriffe auf die Ölanlagen in den Vereinigten Arabischen Emiraten als Vergeltung für die Präsenz von US-Kriegsschiffen in der Straße von Hormuz. Die USA berichten im Gegenzug, mehrere iranische Schnellboote zerstört zu haben, mit der Begründung, der Iran habe die Schiffe unbeteiligter Nationen angegriffen, darunter ein Frachtschiff aus Südkorea. Trump drohte dem Iran mit völliger Vernichtung für den Fall, dass US-Schiffe angegriffen werden. Ansonsten laufe im Iran alles wie am Schnürchen, postete Trump. Aus den USA, Tina Eck.
8: Bundesverkehrsminister Patrick Schnieder hält den Tankrabatt für sinnvoll und schließt eine Verlängerung nicht grundsätzlich aus. Der Tankrabatt sei eine richtige Entscheidung, sagte er dem Redaktionsnetzwerk Deutschland. Seit 1. Mai gilt für 2 Monate eine Steuersenkung für Benzin und Diesel von knapp 17 Cent pro Liter.
7: Dankeschön, Katrin Müller.
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7: Und da müsst ihr vorsichtig sein. Auf der A13, manchmal ist es auch komisch, worauf die Leute so kommen. Da ist ein Radfahrer auf der Autobahn. Der fährt da auf dem Standstreifen Richtung Dresden zwischen Mittenwalde und Bestensee. Bitte fahrt da unbedingt vorsichtig. Die Polizei ist bereits benachrichtigt. Auf der A15 gibt es gerade dichten Verkehr und deshalb etwas Zeitverlust für euch zwischen Grenzübergang Forst und der Anschlussstelle Bademeusel in Richtung Cottbus. Und den ersten Blitzer dieses Morgens, den haben wir jetzt gemeldet bekommen auf der A13. Der steht hier an der Abfahrt Kittlitz. Dazu kommen die Blitzeranhänger in Cottbus nach wie vor am Nordrand, in Cottbus nach wie vor in der Elisabeth-Wolf-Straße, dann in der Sachsendorfer Straße an den drei Bahnübergängen und in Kassel in der Karlauer Straße. Und wenn ihr noch was seht heute Morgen, dann sagt gerne Bescheid. Immer unter der 0355 4839 945. Gute Fahrt für euch.
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7: Wir schniefen und niesen uns so ein bisschen in diesen Dienstag
5: ja,
7: ein.
5: Ich weiß auch
7: du
5: nicht.
7: Hier während der Nachrichten gerade ordentlich abgenießt. Ich immer noch ein bisschen erkältet hier, aber es wird schon gehen. Das Gute ist ja, finde ich, wenn man im Frühling so eine Erkältung bekommt, dann ist das immer ein bisschen angenehmer,
5: weil
7: es ja draußen wärmer ist. Und man schafft das irgendwie, also mein Körper zumindest, immer ein bisschen besser wegzustecken.
5: Ja, okay.
7: Also Winter,
5: kann sein.
7: So kalt.
5: Ich glaube aber nicht, dass ich krank bin. Ich glaube, bei mir sind es die Pollen.
7: Ah, okay. Hast du dich schon mal testen lassen?
5: Natürlich nicht.
7: Natürlich nicht.
5: Ich behaupte das einfach nur, dass es die Pollen sind und hoffe, sie sind es wirklich und dass ich nicht nächste Woche krank bin.
7: Oh.
5: Wir wünschen euch einen tollen Dienstag. Hoffentlich schnieft ihr nicht, sondern kommt ganz gesund zur Arbeit heute Morgen. In der besten Musik bei euch gibt es Two Colors mit Mad World ganz aktuell jetzt. Guten Morgen.
7: Guten Morgen.
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0: Red Hot Chili Peppers mit ihrem Californication. Ihr hört uns am Dienstagmorgen, 5. Mai. Die Wache machen! Es ist 6:10, gleich 6:45. Einen schönen guten Morgen. Ja, wenn was Neues entsteht, dann wird ja meistens auch gefeiert. Also zumindest, wenn es fertig ist, so eine Einweihungsparty. Das gehört sicher. Genau das macht der Lausitzpark in Cottbus jetzt.
1: Momentan entsteht dort nämlich der sogenannte Festplatz. Und dieser wird am Samstag, also diesen Samstag, feierlich eingeweiht. Tobi Muschler aus der Redaktion, der hat sich mal schlau gemacht, was da so los ist.
2: Von 10 bis 16 Uhr feiert der Lausitzpark Cottbus nicht nur die Einweihung, sondern auch das Maifest. Dabei wird es Guggen und auch Blasmusik geben. Danach stehen Tanzgruppen, Artisten und auch viele regionale Künstler auf dem Programm. Auch für die Kids gibt es jede Menge Angebote vor Ort. Von einem Spielplatz bis hin zu Hüpfbogen ist für alles gesorgt.
0: Ah, Festplatzeinweihung. Jetzt also am Samstag im Lausitzpark, da geht's voran. Ich war da gestern auch erst wieder, ganz kurz mal in der Apotheke und hab gesehen, die haben fleißig gepflastert noch, also da sind wirklich die letzten Arbeiten noch im Gange, ja, und wenn ihr für den Muttertag noch nichts habt, Samstag sind die Geschäfte ja offen, könnt ihr auch nochmal vorbeigehen und gleich mitfeiern, das Maifest im Lausitzpark auf dem neuen Festplatz.
1: 6:11 haben wir es jetzt, wir wünschen euch einen tollen Start in den Dienstag mit uns Wache machen. Guten Morgen.
0: Guten Morgen.
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0: schnell der Blick auf die Straßen, gerade nochmal auf den Verkehrsradar geschaut. Tatsächlich immer noch auf der Autobahn der Radfahrer unterwegs auf der A13 Richtung Dresden zwischen Mittenwalde und Bestensee. Passt da auf. Radfahrer auf dem Standstreifen. Polizei ist benachrichtigt. Bitte fahrt da vorsichtig. Auf der A15 nach wie vor dichter Verkehr zwischen Forst und der Anschlussstelle Bademeusel in Richtung Cottbus. Und Achtung, ein Blitzer heute Morgen aufgebaut an der A13 an der Abfahrt Kittlitz hier in der 80er-Zone. Blitzeranhänger gibt es auch noch dazu. Nennen wir euch gleich nach halb.
1: Im Wetter heute so ein bisschen von allem mit dabei. Besonders grau ist es heute. Es gibt immer wieder kleine Schauer, aber es soll auch mal die Sonne durchblitzen. Und das alles heute bei maximal 22 Grad. Gleich gibt es unsere Zahl des Tages für Dienstag, den 5. Mai. Vorne beste Musik Nesta. One thing leads to another. Wir wünschen euch einen schönen Start in den Tag. Guten Morgen.
0: Guten Morgen.
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2: Fast jeder von uns hat eine, aber die wenigsten von uns kennen sie. Fast immer, wenn ein neues Baby geboren wird, dann sind die Hebammen da. Und das sind meistens die ersten Personen, die ein Baby auf der Welt begrüßen.
3: Ja, in Brandenburg kommen jetzt neue Hebammen dazu. 19 neue Hebammen in diesem Frühjahr haben ihre Ausbildung erfolgreich abgeschlossen.
2: Ja, und das ist richtig wichtig, denn sie kümmern sich natürlich um werdende Mütter, begleiten Geburten und sind auch danach noch für die Familien da.
3: Ja, und das Schöne ist, mehr als die Hälfte von den 19, die bleibt sogar hier bei uns im Land Brandenburg. Die arbeitet in Kliniken, in Praxen oder macht sich sogar selbstständig und das auch hier bei uns in der Lausitz.
2: Ja, und insgesamt zeigt sich, es werden eh wieder mehr. Schon jetzt sind mehrere hundert Hebammen in Brandenburg im Einsatz.
3: Die 19, also unsere Zahl des Tages für 19 neue Hebammen, die jetzt in Brandenburg dazukommen.
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2: 10 Minuten vor 6:30. Wir wünschen euch einen schönen Dienstag. Guten Morgen.
3: Morgen.

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9: Es gibt endlich mal wieder ein bisschen Regen bei uns in der Lausitz. Jetzt zum Vormittag sind es eher so ein paar kleinere Schauer, die so drüber ziehen. Am späten Abend kommen dann aber die größeren Regenschauer zu uns in die Lausitz. Dazu bleibt es fast den ganzen Tag über grau und dazu Temperaturen in der Spitze am Nachmittag bei maximal 22 Grad.
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8: In der Franz-Mehring-Straße in Cottbus hat es gestern Morgen einen schweren Verkehrsunfall gegeben. Luisa Krake, was ist da passiert?
10: Zwei Autos sind zusammengestoßen. Dabei sind 4 Menschen verletzt worden. Alle Beteiligten wurden vom Rettungsdienst ins Krankenhaus gebracht. Auch die Autos sind stark beschädigt worden. Der Sachschaden etwa 40.000 Euro. An der Medizinischen Universität Lausitz-Karlthien sind 3 neue Professoren berufen worden. Damit will die Uni die Verbindung zwischen Forschung und Behandlung stärken. Die neuen Professoren arbeiten in der Biochemie, der Krebsmedizin und der Anatomie. Ihre neuen Erkenntnisse sollen in Zukunft schneller in die Behandlung von Patienten fließen. In Schwarze Pumpe startet heute die Sanierung für ein neues Gesundheitslandhaus. In dem Gebäude sind später Arztangebote, Beratungen und Gesundheitsdienste geplant. Auch ein digitales Gesundheitsterminal soll entstehen. Insgesamt kostet das Ganze 3,3 Millionen Euro. 90% davon werden durch Fördermittel gedeckt. Und unsere gute Nachricht: Brandenburg blickt auf 35 Jahre Städtebauförderung zurück und würdigt dabei das Engagement vieler Menschen. Seit Anfang der 90er Jahre haben hunderte Städte und Gemeinden Fördermittel bekommen und damit ihre Innenstädte erneuern können. Die Brandenburgerinnen und Brandenburger

0: haben unser Land in den vergangenen 35 Jahren Haus für Haus, Straße für Straße und Platz für Platz schöner gemacht. Darauf können wir gemeinsam stolz sein, so Bauminister Robert Krumbach. Soweit das Neueste. 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
1: Dankeschön, Luisa Krake.
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1: Immer noch nicht verschwunden vom Verkehrsradar. Deswegen sagen wir es lieber nochmal durch. Immer noch ein Radfahrer auf der Autobahn, auf dem Standstreifen auf der A13 in Richtung Dresden. Zwischen Mittenwalde und Bestensee soll der unterwegs sein. Polizei ist benachrichtigt. Fahrt da nach wie vor vorsichtig. Achtung auch auf der A13 in Richtung Dresden zwischen Freiwalde und Duben gibt es Reifenteile auf dem linken Fahrstreifen. Hier unbedingt aufpassen. Und es gibt auch auf der A13 in Richtung Dresden zwischen Schwarzheide und Ruhland Metallteile auf dem Beschleunigungsstreifen. Hier müsst ihr besonders vorsichtig unterwegs sein. Kurz dahinter ist auch ein Liegenbleiber. Auf der A15 gibt es dichten Verkehr zwischen Forst und Anschlussstelle Bademeusel in Richtung Cottbus. Hier braucht ihr etwa 5 Minuten länger und es wird geblitzt. Auf der A13 an der Abfahrt Kittlitz in der 80er-Zone in Cottbus in der Ewart-Hase-Straße gerade wohl aufgebaut und auf der L48 bei Gablenz ein Blitzer hier im Abzweig Trebendorf. Dazu kommen noch die Blitzeranhänger, nach wie vor 3 in Cottbus am Nordrand, dann in der Elisabeth-Wolf-Straße und noch einer in der Sachsendorfer Straße an den 3 Bahnübergängen und in Kassel, der war auch noch da am Dienstagmorgen. Der Blitzeranhänger hier steht in der Karlauer Straße. Wenn ihr mehr seht, sagt Bescheid unter der 0355 4839 945. Radio Cottbus wünscht euch eine gute Fahrt.
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1: Oh, ich freue mich schon. Morgen fahren wir zum Spargelstechen. Ist das richtig?
4: Ja, wenn ich das richtig gesehen habe. Ich hoffe, dass das Wetter macht.
1: Das wollte ich gerade sagen. Ne? Hoffentlich ist das Wetter morgen nicht so schlecht. Soll ja regnen, aber Spargelstechen kann man, glaube ich, auch bei jedem Wetter. Und es gibt ja kein schlechtes Wetter, sondern nur schlechte Kleidung. Ne? Den war ja von Mutti-Spruch.
4: Genau.
1: Ja, gucken wir mal. Also ich bin sehr gespannt. Ich habe noch nie in meinem ganzen Leben Spargel gestochen. Du hast das ja schon mal gemacht.
4: Ja. Ist schwierig.
1: Ist schwierig.
4: Fand ich jedenfalls. Aber wenn man einmal einen Dreh raus hat, dann geht's. Und es macht auch Spaß, den selber zu stechen.
1: Ah, okay. Bin mal sehr gespannt. Und wir fahren nach Kalkwitz, auf den Spargelhof Kalkwitz. Und der ist sowieso unser Thema der Woche. Und warum der so besonders ist, da in Kalkwitz der Spargel, darüber reden wir gleich.
4: Vorher die beste Musik. 2 Hits am Stück für euren Dienstag. 6.33 Uhr haben wir es jetzt. Guten Morgen.
1: Guten Morgen.
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0: Dienstagmorgen um 6.39 Uhr, gleich 10 Minuten nach 7:30 Uhr. Guten Morgen.
1: Guten Morgen.
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0: Hast du das schon mal gemacht? So selber geerntet Erdbeeren oder Blaubeeren? Gibt es ja diese großen Felder, kann man selber ernten. Und
1: ja.
0: Macht dich das an, fixt dich das an, wenn du das siehst, dass du aus dem Auto aussteigst und sagst, oh, jetzt so einen schönen Korb, den pflück ich mir?
1: Ja, das macht auf jeden Fall, ich finde, es macht auch sehr viel Spaß einfach, wenn man das auch selber gepflückt hat und gesehen hat, wo es ist, wo es herkommt, ganz genau, das ist cool.
0: Ja, und am Ende ist man auch ein bisschen stolz, ne?
1: So ja,
0: einen
1: klar.
0: So großen Korb, den man selber gepflückt hat und irgendwie, ich finde auch, es schmeckt besser.
1: Ja, finde ich auch, ist auch einfach so. Nicht nur Obst kann man ja selbst ernten, hier in der Lausitz kann man tatsächlich auch Spargel selbst stechen. Auf dem Spargelhof Kalkwitz zum Beispiel wird das angeboten. Und das ist dort damals aus einer Not heraus passiert, weil Spargelbauer und Juniorchef Mike Strykowski.
3: In dem Jahr war es sehr warm und es ging ziemlich zeitig los, zeitiger als wir es selber auch erwartet haben. Und wir haben keine Erntehelfer bekommen. Wir haben partout keine Erntehelfer ranbekommen. Und dann haben wir den Spargel da rauswachsen sehen und uns gedacht, ja, was machen wir nun? Unsere Kunden haben gefragt, wie sieht's aus? Hier wächst doch schon alles. Mussten wir natürlich auch erstmal erklären und dann haben wir gesagt, hey, kommt doch einfach vorbei und erntet selber euren Spargel.
0: Ja, Not macht erfinderisch und das kam sogar richtig gut an damals. Viele sind vorbeigekommen, haben ihren Spargel selbst aus der Erde geholt. Viele hatten auch schon ein bisschen Erfahrung. Manche hatten früher in ihrem Garten selber Spargel angebaut und die waren da neugierig und haben also praktisch Spargel geerntet und daraus ist das jetzt geworden dauerhaft.
1: Ja, daraus gibt es jetzt jedes Jahr und es ist immer jemand vom Spargelhof da, damit keiner ahnungslos daneben steht.
3: Ein gewisses Feld, was extra nur dafür dann ist und dann bekommt jeder seine Reihe und wenn es noch nicht gereicht hat, halt dann noch eine Reihe. Dann ja, ist ein Ausflug und Spaß für die ganze Familie. Also kommen wirklich Familien an mit den Kindern auch. Immer gerne gesehen, herzlich willkommen, um einfach, ja, dass die Kinder sehen, wo kommt was her und auch mal im Dreck wühlen dürfen.
0: Ja, nur ein Korb und die Bereitschaft in der Erde zu wühlen, die müsst ihr mitbringen. Werkzeuge übrigens gibt's vor Ort, da braucht ihr euch kein Messer mitbringen, das gibt's alles da und dann steht dem Spaß eigentlich nichts mehr im Wege.
1: Ja, am Ende wird dann ganz unkompliziert gewogen und der Spargel, der schmeckt auch wesentlich besser. Ich habe den auch schon mal probiert von da, der ist wirklich ganz köstlich und wenn er selbst geerntet worden ist, ist es natürlich umso besser, könnt ihr uns glauben und er ist ja auch super vielseitig in der Küche.
3: Ein paar grüne Stangen mit Bacon ummanteln und auf den Grill legen. Herrlich, sehr lecker. Auch roh zu genießen, so einen leicht nussigen, süßlichen Geschmack. Mich erinnert es immer ein bisschen an eine Zuckerschote. Genauso den weißen Spargel kann man auch ganz vielseitig verwenden. Ne? Also meine Mutti hat mal angefangen, eine Spargelpizza zu machen.
0: Aha. Habe ich noch nie gegessen. Spargelpizza. Klingt schon mal gut. Ne? Auf dem Spargelhof Kalkwitz könnt ihr also selbst Spargel stechen. Und zwar immer samstags. Ansonsten findet ihr den folienfreien angebauten Spargel. Seit diesem Jahr auch ist er bio. Unter anderem hier bei uns in Cottbus im Bioladen Schömmel kann man den kaufen. In Fetschau vor dem Rewe-Markt oder beim Hofladen in Kalkwitz dann selber. Und wo der Spargel noch verkauft wird, das könnt ihr einfach rausfinden unter spargelhof-kalkwitz.de. Dort gibt es dann die komplette Liste. Und wir wollen uns das morgen mal angucken, wie man Spargel selber sticht.
1: Mal schauen, wie wir uns anstellen und mal schauen, ob das überhaupt geht, falls es da ganz nass sein sollte.
0: Ja, mal gucken. Hoffentlich regnet es morgen nicht so doll. Mal sehen. 6.43 Uhr jetzt, kurz vor 6:45 Uhr. Guten Morgen.
1: Guten Morgen.
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0: 6:46 Uhr, kurz nach 6:45, einen schönen Dienstagmorgen für euch. Schauen wir auf die Straßen, ganz schön was los auf der A13. Da gibt es erstmal Metallteile auf dem Beschleunigungsstreifen in Richtung Dresden zwischen Schwarzheide und Ruhland. Und kurz dahinter ist da noch ein Liegenbleiber. Bitte fahrt hier vorsichtig. Und Reifenteile auf dem linken Fahrstreifen, ebenfalls in Richtung Dresden auf der A13 zwischen Freiwalde und Dubin. Auch hier vorsichtig unterwegs sein. Etwas Zeit verliert ihr gerade auf der A15 in Richtung Cottbus zwischen dem Grenzübergang Forst und Bademeusel. Packt euch hier 5 Minuten länger ein. Geblitzt wird auf der A13 an der Abfahrt Kittlitz bei Tempo 80, in Cottbus in der Ewald-Hase-Straße und auf der L48 bei Gablenz am Abzweig Trebendorf. Dazu kommen dann noch die Blitzeranhänger, die nennen wir euch gleich nach 7.
1: Im Wetter ist es heute sehr grau über der Lausitz. Wir haben immer wieder kleine Schauer mit dabei. Erst am Nachmittag hören die dann auf und wir bekommen sogar noch ein bisschen Sonne und die Temperaturen steigen dazu dann noch auf maximal 22 Grad. Gleich haben wir einen tollen Tipp für alle Kirmesgänger. Ein Forst steht nämlich was Schönes an am Donnerstag. Was da los ist, hört ihr gleich vor der Westmusik NSYNC. I want you back. Guten Morgen.
0: Guten Morgen.
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0: 10 Minuten vor 7, 6.50 Uhr am Dienstag. Guten Morgen.
1: Guten Morgen.
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0: Ja, immer die besten Tipps für eure Freizeit. Und das hier ist eine Sache, da reizt es mich ja. Ich habe das ja als Kind wirklich geliebt und lieb's bis heute. Die Geisterbahn.
1: Echt?
0: Gibt's selten auf Kirmes, aber tatsächlich auf dem Rummel. Eine Geisterbahn, da bin ich immer drin. Immer.
1: Das hätte ich jetzt nicht gedacht. Ja. Ich bin eher Typ Essen, Zuckerwatte und Zucker, so. Das muss sein.
0: Ja, aber kannst sogar beides haben. Geisterbahn und Zuckerwatte in Forst. Schon diese Woche von Donnerstag bis Sonntag läuft nämlich die Forster Frühlingskirmes.
1: Ja, da gibt's ganz viele Highlights. Direkt am Donnerstag ist da zum Beispiel Doppeldeckertag. Da müsst ihr nur einmal zahlen und könnt zweimal mitfahren. Und am Freitag wird es dann richtig schön laut und bunt mit einem großen Feuerwerk.
0: Ja, Samstag wird es dann noch musikalisch. Da gibt es noch Live-Acts und ein Programm für den ganzen Tag. Am Sonntag dann Familientag, insbesondere für die ganz Kleinen was. Von gratis Zuckerwatte bis zum Kinderschminken ist da für jeden was dabei.
1: Wie alt muss man denn für so eine gratis Zuckerwatte sein?
0: Weiß nicht, aber ich glaube, du gehst da nicht mehr durch.
1: Schade. Dazu kommen natürlich noch die klassischen Fahrgeschäfte, also Kettenflieger, Kinderkarussell und in diesem Jahr eben auch die Geisterbahn. Also schaut unbedingt mal in Forst vorbei und erlebt die nächsten Tage das Kirmesprogramm voller Action. Ab Donnerstag geht's ab 14 Uhr los.
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0: Ich würde interessieren, ob es da Live-Erschrecker gibt. So in der Geisterbahn.
1: Oh, das ist fies. Sehr gruselig.
0: Ja, aber das ist schon, aber macht auch wirklich Spaß. Geht da vorbei in Forst. Guten Morgen.
1: Morgen.

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10: Heute wieder Temperaturen über 20 Grad in der Lausitz, maximal 22 bekommen wir am Nachmittag in der Spitze. Aktuell messen wir 15 Grad in Cottbus, 14 in Spremberg und 14 aktuell auch in Senftenberg. Dazu haben wir heute sehr viele Wolken, jetzt am Vormittag ziehen auch immer wieder Schauer durch. Das soll am Nachmittag ein bisschen wegbleiben, da soll es dann eher trocken sein. Aber der Regen, der kommt eh wieder, spätestens ab Abend ist dann Gewitter und auch größere Regenschauer angesagt.
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11: Mit Luisa Krake, guten Morgen. In Cottbus ist in der Nacht eine Gartenlaube abgebrannt. Die Feuerwehr ist mit einem Großaufgebot angerückt. Rund 40 Einsatzkräfte waren vor Ort und konnten ein Übergreifen der Flammen verhindern. In der Gartenlaube selbst haben sich keine Personen aufgehalten. Es ist nur ein Sachschaden entstanden. Besonders gefährlich, es waren Gasflaschen in der Laube, die sich aber kontrolliert entleert haben. Nachbarlauben konnten geschützt werden. Die Ursache für das Feuer wird aktuell ermittelt.
12: Dankeschön, Luisa Krake. Mehr Lausitz News für euch dann wieder in einer halben Stunde um halb acht. Jetzt das Neueste aus Deutschland und der Welt für euch.
13: Ich bin Katrin Müller. Nach der mutmaßlichen Amokfahrt in Leipzig mit 2 Todesopfern und 3 Schwerverletzten soll der Fahrer des Autos heute einem Haftrichter vorgeführt werden. Der 33-jährige deutsche Staatsbürger war am Abend unmittelbar nach der Tat festgenommen worden. Die Polizei geht nach bisherigen Erkenntnissen nicht von einem politischen oder religiösen Motiv des Täters aus. Sachsens Innenminister Armin Schuster zufolge handelt es sich bei dem festgenommenen Fahrer aller Wahrscheinlichkeit nach um einen Einzeltäter, einen Amoktäter. Während viele die Sinnhaftigkeit und einen wirklichen Spareffekt des Tankrabatts für Autofahrer bezweifeln, hat Bundesverkehrsminister Patrick Schnieder die Maßnahme verteidigt und schließt auch eine Verlängerung nicht aus. Tanken müsse für alle bezahlbar bleiben, sagte Schnieder dem Redaktionsnetzwerk Deutschland.
14: Viele können schlichtweg nicht auf das Auto verzichten. Das gilt für Berufspendler, Fahrdienste, aber auch Teile der Wirtschaft wie Speditionen. Sie alle bräuchten in der aktuellen Lage Unterstützung. Insofern sei der Tankrabatt ein wichtiges Signal und die richtige Entscheidung, so Schnieder. Man werde die Lage im Blick behalten und nach den 2 Monaten schauen, was noch erforderlich sei. Solange, bis Ende Juni, gilt eine Steuersenkung für Benzin und Diesel von knapp 17 Cent pro Liter. Noch kommt die allerdings nicht in vollem Umfang bei den Autofahrern an. Diana Kramer, Nachrichtenredaktion.
13: Russland will am Samstag den Tag des Sieges im Zweiten Weltkrieg feiern und hat eine 2-tägige Waffenruhe ab Freitag angekündigt. Kiew reagierte prompt. Der ukrainische Präsident Selenskyj kündigte am Abend ebenfalls eine Waffenruhe bereits ab morgen an.
15: Das gab es in 4 Jahren Ukraine-Krieg noch nicht. Zeitlich versetzte Waffenruhen. Erst will die Ukraine morgen und übermorgen nicht schießen, Russland will am Freitag und Samstag stillhalten. Dann wird in Russland der Tag des Sieges gefeiert. Die Ukraine gibt damit keine Garantie für die Militärparade in Moskau ab. Doch Russland hat für den Fall von Angriffen mit Vergeltung gedroht. Es ist doch unwahrscheinlich, dass Kiew so etwas plant. Selenskyj geht es darum, über Waffenruhen wieder in Friedensgespräche zu kommen. Friedemann Kohler, Nachrichtenredaktion.
13: Knapp ein Jahr nach der Bundestagswahl wählen die 208 Abgeordneten der CDU und CSU heute ihre Führung neu. Als Fraktionsvorsitzender stellt sich erneut Jens Spahn zur Wahl. Mit einer Gegenkandidatur ist nicht zu rechnen. Spahn war vor einem Jahr mit rund 91% der Stimmen zum Nachfolger von Friedrich Merz gewählt worden.
12: Dankeschön, Katrin Müller in der Newsredaktion.
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12: Achtung, liegen bleiben auf der A13 Richtung Dresden im Bereich Schwarzheide. Hier ein kaputtes Auto. Fahrt da vorsichtig. Und hier liegen auch Metallteile auf dem Beschleunigungsstreifen auf der A13 in Richtung Dresden zwischen Schwarzheide und Ruhland. Fahrt da vorsichtig. Auf der A13 zwischen Freiwalde und Duben. Reifenteile auf dem linken Fahrstreifen, fahrt hier unbedingt vorsichtig und nehmt euch ein bisschen mehr Zeit mit, wenn ihr auf der A15 unterwegs seid, in Richtung Cottbus zwischen dem Grenzübergang und Bademeusel. Dichter Verkehr, etwa 5 Minuten Verzögerung. Es wird geblitzt auf der A13 an der Abfahrt Kittlitz, hier in der 80er-Zone, in Cottbus in der Ewald-Hase-Straße. Ein Blitzer hat uns Kikigard nochmal bestätigt. Mario hat Bescheid gegeben, ein Blitzerauto steht in Guben in der Klaus-Hermann-Straße in der 30er-Zone und Blitzer heute Morgen auch auf der L48 hier bei Gablenz am Abzweig Treben. Blitzeranhänger sind nach wie vor aktiv und geparkt in Cottbus am Nordrand, in Cottbus in der Elisabeth-Wolf-Straße und in Cottbus in der Sachsendorfer Straße. Dazu kommt noch ein Blitzeranhänger in Kasel. Hier steht der in der Karlauer Straße. Wann immer ihr was seht, macht's wie Kiki oder macht's wie Mario, schreibt uns einfach eine WhatsApp oder ruft uns an der 0355 4839 945. Gute Fahrt für euch.
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12: Die Chance auf eine Wachermacher-Frühstückstasse gibt's für euch gleich wieder bei Schätze die Lausitz. Wir wollen eine Zahl von euch zu einer schönen Schätzfrage und wer den richtigen Riecher hat, der ist hoffentlich am schnellsten, am dichtesten dran und gewinnt die Wachermacher-Frühstückstasse. Welche schöne Frage wir euch stellen, das erfahrt ihr gleich.
10: Voll die beste Musik, wir haben schon Klassiker von Billy Idol mit dabei und aktuelle Musik gibt's jetzt von Tiffany Harris für euch. Guten Morgen.
12: Guten Morgen.
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0: Großartige Nummer von Billy Idol und sein White Wedding auf Radio Cottbus. Ihr hört uns am Dienstagmorgen um gleich 7:45. Guten Morgen.
1: Guten Morgen.
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0: Ja, immer schön aussprechen lassen. So, und jetzt kommen wir dazu. Immer am Dienstagmorgen um diese Uhrzeit haben wir die Chance auf eine Wachermacher Frühstückstasse für euch. Die kann man ja nirgendwo kaufen, sondern nur gewinnen hier bei uns auf Radio Cottbus. Und heute geht's für diese Tasse in den Spreewald mit einer schönen Frage, denn da gibt's ja was ganz Besonderes, was es nur hier bei uns im Spreewald gibt.
1: Ja, da gibt es eine Kahnpostzustellerin, die heißt Andrea Buna. Und unsere erste Frage vom Dienstag ist, wie viele Kilometer legt denn eigentlich diese Kahnpoststellerin in einer Saison zurück?
0: Wie viele Kilometer in einer Saison? Also letzte Woche hat sie angefangen und das geht bis in den Herbst rein, also bis es kalt wird da auf dem Kahn. Ihr habt wieder die Chance 0355 4839 94 und die 5. Wir spielen über WhatsApp, also Nummer vorher einspeichern und ganz schnell eine Zahl schicken. Und die Minute für euch, die läuft ab jetzt. Kilometer auf dem Kahn, das sind ganz schön viele Fließe. Jeden Tag ist sie da unterwegs, also da wirklich immer wieder auf dem Wasser. Wie viele könnten da zusammenkommen? Gibt es schon erste Schätzungen?
1: Ja, die erste Schätzung, die kommt von Ramona, 854. Xenia sagt 1000.
0: Okay.
1: Roland sagt 2400. Rüdiger ist jetzt mit 1400 mit dabei.
0: Oh,
1: 2950.
0: Nee, sagt 18.000 Kilometer. Das wäre ganz schön viel.
1: Ja, boah, aber die hat dann aber sein. Muckis am Ende der Saison.
0: Ja, ja. Zum Glück musste die nicht am Stück fahren.
1: Oh, ehrlich. Ne? 1765 kommt von René, 2166 von Sven, 1200 Kilometer von Marcel, 1100 jetzt nochmal von Xenia.
0: Ja.
1: 780 von Efi, also es pendelt sich langsam ein.
0: Pendelt sich ein, also um die 1000 pendelt sich ein. Man muss ja auch dazu sagen, klar ist die da ganz schön viel unterwegs, aber das Gebiet, wo sie fährt, ist jetzt nicht so groß. Ne? Das ist Lehde. Das ist jetzt hier nicht einmal durch ganz Berlin mit dem Kahn oder so. Ne? Also es kommt schon wahrscheinlich was zusammen, aber so diese ganz großen Zahlen, die glaube ich eher nicht. Also so die 18.000 oder jetzt hier von Nadine 14.000, das könnte ein bisschen viel sein.
1: Ja, ich glaube auch.
0: Ja. So, Minute ist rum. Wir warten noch auf die kleinen Nachzügler hier, die uns über den Stream hören, ein bisschen Verzögerung haben. 1050 kommen jetzt hier von Sean noch rein. Ernst Robert sagt 2500. Ja, also haben sich alle so ein bisschen eingependelt jetzt hier.
1: Ja.
0: In der Kilometerzahl. So, dann würde ich sagen, machen wir mit Ernst Robert den Deckel drauf. Und dann sind wir mal gespannt. Wie viele Kilometer legt sie denn zurück?
1: In einer Saison legt Andrea Buna 1100 Kilometer auf dem Wasser zurück.
0: Ah, da hatten wir eine Punktlandung.
1: Ja, da hatten wir eine Punktlandung. Mehrere Punktlandungen sogar, muss man sagen.
0: Ja.
1: Aber ich glaube, die allererste, wenn ich hier richtig schaue, ich gucke nochmal durch, ich glaube, es war Xenia.
0: Ja.
1: Hast du doch jemanden vorher gesehen?
0: Nee. Xenia, hier muss ich gucken, muss ein bisschen durchgehen hier. Nee, die ist die erste.
1: Die war die allererste.
0: Xenia, und damit gehört die erste Wachermacher-Frühstückstasse dir, Xenia, heute Morgen mit Andrea Buna. Die hat dir Glück gebracht,
1: ja.
0: Die Kranzpostzustellerin.
1: An alle anderen, nicht traurig sein, gibt ja noch eine zweite Spielrunde heute Morgen. Ne? 7:50 spielen wir nochmal Schätze die Lausitz und da habt ihr natürlich auch nochmal die Chance auf eine Wachermacher-Frühstückstasse.
0: In einer Stunde geht's weiter.
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0: Genau, 7:45, 7.15 Uhr. Kommt gut rein in euren Dienstag jetzt mit Tom Walker und seinen Echos. Guten Morgen.
1: Morgen.

0: kurz nach Viertel 8, 7.18 Uhr, der Blick auf die Straßen für euch. Immer aktuell hier auf Radio Cottbus, alle Viertelstunde am Morgen. Und da gibt es auch wirklich heute einiges zu erzählen auf der A13. Da gibt es hier Metallteile auf der Autobahn in Richtung Dresden zwischen Schwarzheide und Rolandvater. Vorsichtig. Kurz dahinter ist auch noch ein Liegenbleiber auf dem Standstreifen. Die Metallteile wahrscheinlich von diesem Auto. Vorsicht hier. Auf der A13 in Richtung Dresden zwischen Freiwalde und Duben auch Reifenteile auf dem linken Fahrstreifen. Hier auch vorsichtig fahren. Und auf der A15 braucht ihr heute Morgen etwa 5 Minuten länger in Richtung Cottbus zwischen Grenzübergang Forst und Anschlussstelle Bademeusel. Der Grund hier dichter Verkehr. Es wird geblitzt A13 an der Abfahrt Kittlitz in der 80er-Zone, in Cottbus in der Ewald-Hase-Straße, in Buben in der Klaus-Hermann-Straße. In der 30er-Zone hat uns Mario durchgegeben und Blitzer steht auch auf der L48 bei Gablenz. Hier am Abzweig Trebendorf, Blitzeranhänger gibt's noch dazu, nennen wir euch gleich nach halb.
1: Der Blick aufs Wetter zeigt heute super viele Wolken über der Lausitz. Zum Start in den Tag gibt's auch immer wieder kleine Schauer. Später am Nachmittag sollen die dann aber nachlassen und da bleibt's dann trocken, heute bei maximal 22 Grad. In der besten Musik für euch ganz aktuell Teddy Swims, Mr. Know-It-All. Wir wünschen euch einen schönen Dienstagmorgen. 7.20 Uhr haben wir es jetzt. Guten Morgen.
0: Wunderschönes Stück Musik hier von Teddy Swims. Guten Morgen.

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8: Und das ist um kurz vor halb acht eine Jobchance, die kommt heute vom IBA Ingenieurbüro für Brandschutz und Arbeitssicherheit in Cottbus. 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
9: Das ist heute super bewölkt über der Lausitz. Wir haben immer wieder kleine Schauer mit dabei. Erst ab Nachmittag soll das dann ein bisschen nachlassen und wir haben sogar Chance auf ein paar wenige Sonnenstunden heute. Ab Abend fängt es dann aber wieder an zu regnen und da ist dann sogar Gewitter eingeplant und das alles heute bei maximal 22 Grad. Aktuelle Temperaturen liegen in Cottbus bei 15 Grad, im Spreewald bei 14 und in Finsterwalde messen wir aktuell 13.
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8: In Cottbus ist in der Nacht eine Gartenlaube abgebrannt. Luisa Krake, was ist da passiert?
10: Die Feuerwehr ist mit einem Großaufgebot angerückt. Rund 40 Einsatzkräfte waren vor Ort und konnten ein Übergreifen der Flammen verhindern. In der Gartenlaube selbst haben sich keine Personen aufgehalten. Es ist nur ein Sachschaden entstanden. Besonders gefährlich, es waren Gasflaschen in der Laube, die sich aber kontrolliert entleert haben. Nachbarlauben konnten geschützt werden. Die Ursache für das Feuer wird aktuell ermittelt. Die Wirtschaftsförderung im Landkreis Spree-Neiße hat eine neue Geschäftsführerin bekommen. Seit Anfang Mai arbeitet Silke Steiniger gemeinsam mit Heike Gensing an der Spitze der CIT GmbH. Steiniger bringt viele Jahre Erfahrung aus der Wirtschaftsförderung in der Lausitz mit. Die CIT GmbH kümmert sich unter anderem um Unternehmen, Investoren und neue Projekte im Landkreis. In der Franz-Mehring-Straße in Cottbus hat es am Montag einen schweren Unfall gegeben. Zwei Autos sind zusammengestoßen. Dabei sind 4 Menschen verletzt worden. Alle Beteiligten wurden vom Rettungsdienst ins Krankenhaus gebracht. Auch die Autos sind stark beschädigt worden. Der Sachschaden etwa 40.000 Euro. Und unsere gute Nachricht. Brandenburg blickt auf 35 Jahre Städtebauförderung zurück und würdigt dabei das Engagement vieler Menschen. Seit Anfang der 90er Jahre haben hunderte Städte und Gemeinden Fördermittel bekommen und damit ihre Innenstädte erneuern können. Die Brandenburgerinnen und Brandenburger haben unser Land in den vergangenen 35 Jahren Haus für Haus, Straße für Straße und Platz für Platz schöner gemacht. Darauf können wir gemeinsam stolz sein, so Bauminister Robert Krumbach. Soweit das Neueste. Lausitz News auf Radio Cottbus immer um halb und rund

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1: Dankeschön, Luisa Kracke.
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1: Um kurz nach 7:30 haben wir jede Menge Meldungen von der A13. Ihr müsst nach wie vor vorsichtig fahren. Hier in Richtung Dresden zwischen Schwarzheide und Ruhland sind Metallteile auf dem Beschleunigungsstreifen und kurz dahinter eben auch ein Liegenbleiber auf dem Standstreifen. Bitte fahrt hier vorsichtig. Reifenteile auf dem linken Fahrstreifen gibt es auch auf der A13 in Richtung Spreewalddreieck, wenn ihr vom Schönefelder Kreuz kommt, zwischen Freiwalde und Duben. Und auf der A15 gibt es dichten Verkehr und deshalb Zeitverzögerung. 5 Minuten länger einpacken heute Morgen in Richtung Cottbus zwischen dem Grenzübergang Forst und der Anschlussstelle Bademeusel. Es wird geblitzt auf der A13 an der Abfahrt Kittlitz in der 80er-Zone, in Cottbus in der Ewald-Hase-Straße, hier Tempo 30. Und das hier ist ein richtig fieser Blitzer, gemeldet von Mario in Guben in der Klaus-Hermann-Straße. Das ist in der verkehrsberuhigten Zone, da ist Schrittgeschwindigkeit. Also da müsst ihr wirklich 10 km/h fahren, sonst werdet ihr da geblitzt. Auf der L48 noch ein Blitzer bei Gablenz am Abzweig Trebendorf. Und das hier sind die Blitzeranhänger vom Dienstagmorgen. 3 Stück in Cottbus am Nordrand in der Elisabeth-Wolf-Straße und in der Sachsendorfer Straße. Dazu kommt noch ein Anhänger in Kasel. Hier steht der nach wie vor in der Karlauer Straße. Wann immer ihr mehr seht, meldet es uns gern an der 0355 4839 945 anrufen oder WhatsApp schicken. Gute Fahrt für euch.
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1: Theater, Theater, das gibt's ja nicht bloß bei uns in Cottbus hier im großen Haus am Schillerplatz oder in der Kammerbühne. Nein, wir haben sogar zwei ganz tolle Theater hier bei uns in der Lausitz. Das Cottbusser und auch das Senftenberger. Und in Senftenberg guckt man jetzt auf die neue Spielzeit und was ihr da erwarten könnt und worauf ihr euch freuen dürft, das besprechen wir gleich.
0: Vorher die beste Musik. Wir starten rein mit der aktuellen Nummer von Harry Styles, American Girls, jetzt für euren Dienstag. Guten Morgen.
1: Guten Morgen.
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0: Roxette und Fading Like a Flower. Ihr hört Radio Cottbus am Dienstagmorgen um 10:30. Guten Morgen.
1: Guten Morgen.
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1: Außer langweilig, das verspricht der Intendant Daniel Ries über die kommende Spielzeit der neuen Bühne Senftenberg. Die wurde jetzt vorgestellt und eins ist klar, da ist auf jeden Fall für jeden was dabei.
0: Da werden sich die Senftenberger und die Lausitzer freuen, denn das Theater in Senftenberg ja längst nicht nur ein Theater, nur für Senftenberg. Da kommen ganz viele hin, weil das macht immer Spaß, die neue Bühne. Die aktuelle Saison, die läuft zwar noch, doch die kommende Spielzeit, die soll was ganz Besonderes sein. Caroline Felsmann, die ist da Chefdramaturgin und im Team Künstlerische Leitung und die hat uns schon mal ein bisschen was verraten über die neue Spielzeit.
3: Besonders ist bei der nächsten Spielzeit, dass wir einen Geburtstag feiern, nämlich 80 Jahre Theater Senftenberg. Das wird im Zentrum stehen, vor allem im Zentrum des Festspiels, also immer unserer großen Eröffnungsproduktion. Wir bleiben im Haus und alles wird ein bisschen anders mit einer Ausstellung, mit Uraufführungen. Es dreht sich um die Geschichte, aber auch um das aktuelle Theater. Ich freue mich aber einmal, dass es Krabbert endlich schafft, weil das schon länger geplant war und dann nicht umgesetzt werden konnte. Und das ist einfach ein Stoff, der hierher gehört.
1: Ja, und genau damit geht die Spielzeit am 19. September los. Insgesamt 13 Premieren wird es geben, davon 7 Uraufführungen. Alles ist dabei, Schauspiel, Musical, aber auch im Kinderbereich wird es was angeboten.
0: Ja, Krabbert habt ihr schon gehört, damit geht's rein in die neue Spielzeit. Danach gibt's gleich 2 Stücke, Im Mondschein und Für mich bitte Wasser im Oktober. Und die werden sogar miteinander vermischt. Und das ist dann ein Geschenk der neuen Bühne an sich selbst. Die wird nämlich 80 Jahre alt.
4: Im Mondschein ist stärker mit den Wurzeln und mit der Geschichte des Theaters befasst. Für mich bitte Wasser ist wieder ein Auftragswerk an Oliver Bukowski und er nimmt tatsächlich das Hier und Jetzt unter die Lupe. Es ist wirklich wieder sehr vielfältig. Es gibt ein zeitgenössisches Musical, es gibt den Klassiker, es gibt den zeitgenössischen Klassiker, es gibt die Uraufführung, es gibt Bürgerprojekte. Die ganzen Sonderformate laufen weiter. Ich freue mich auf diese ganzen vielen Lieblingsprojekte, die wir uns noch erlauben können in der letzten Spielzeit. Es sind wirklich sehr viele Lieblingsmenschen, Lieblingskünstler, Lieblingsstoffe und da freue ich mich sehr drauf.
1: Ja, die neue Spielzeit der neuen Bühne Senftenberg reißt also ganz verschiedene Themen auf. Es wird wieder spannend. Das Programm und Tickets findet ihr jederzeit unter theater-senftenberg.de.
0: Ihr habt es gehört auf Radio Cottbus kurz vor 8:15, 7:43 am Dienstagmorgen. Guten Morgen.
1: Guten Morgen.
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0: lag der Blick auf die Straßen hier bei uns in der Lausitz. Heute eine kleine Problemstelle auf der A13. Immer wieder Meldungen hier in Richtung Dresden. Zwischen Schwarzheide und Ruhland gibt es Metallteile auf dem Beschleunigungsstreifen. Hier müsst ihr vorsichtig fahren. Kurz dahinter auch ein Liegenbleiber auf dem Standstreifen. Zwischen Freiwalde und Duben, auch in Richtung Dresden, Richtung Spreewalddreieck, wenn ihr vom Schönefelder Kreuz kommt, liegen Reifenteile auf dem linken Fahrstreifen. Passt hier auf. Und auf der A15 dichter Verkehr, deshalb 5 Minuten Zeitverlust in Richtung Cottbus zwischen Grenzübergang Forst und der Anschlussstelle Bademäusel. Dazu gibt es einen Ampelausfall an der Kreuzung Mehringstraße, Willy-Brandt-Straße, haben uns Sandra und René gerade durchgegeben. Hier passt auf, große Kreuzung. Gestern hat es da während des Ampelausfalls einen schweren Verkehrsunfall gegeben. Es wird geblitzt. Gabi hat gleich einen reingegeben. Hier in Peitz an der Kirche aufgebaut in Richtung Thurnow. Dann auf der A13 an der Abfahrt Kittlitz bei Tempo 80 ein Blitzer. In Cottbus in der Ewald-Hase-Straße einer in Guben. Das ist ein fieser Blitzer in der Klaus-Hermann-Straße. In der verkehrsberuhigten Zone, da ist Schrittgeschwindigkeit, hat uns Mario gemeldet. Und auf der L48 auch noch ein Blitzer heute Morgen bei Gablenz, hier am Abzweig Trebendorf. Blitzeranhänger gibt's noch dazu, die nennen wir euch gleich nach 8.
1: Wir schauen jetzt nochmal aufs Wetter. Aktuelle Temperaturen bei so 14 bis 15 Grad, maximal 22 gibt's später. Und dazu ist es heute eher grau und besonders am Vormittag gibt's immer wieder kleine Schauer in der Lausitz. Gleich unser Frühsport hier auf Radio Cottbus, vor der Westmusik, ein Song für euch, damit ihr gut in den Dienstag startet. Guten Morgen.
2: Guten Morgen.
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2: 8:09 jetzt am Dienstagmorgen. Wir schauen auf den Sport aus der Lausitz als allererstes auf den RK Endspurt Cottbus. Die hat nämlich gleich 3 Landesmeisterschaften an einem Wochenende. Luisa Krake ist jetzt bei uns im Studio. Was war denn da los?
3: Ja, das war eine richtig starke Leistung. Die Fahrer sind bei Gravel, beim Kriterien und in Zeitfahren gestartet und haben überall richtig abgeliefert beim Gravel. Das ist ja noch eine recht neue Disziplin. Da hat Thomas Füssel sich direkt den Titel geholt. Ein Teamkollege ist Zweiter geworden.
4: Ja, auch beim Nachwuchs ist richtig gut gelaufen.
3: Ja, in Finsterwalde beim Kriterium haben die richtig abgeräumt. In der weiblichen U17 gab es sogar einen kompletten Dreifacherfolg für Cottbus. Dazu kamen Podestplätze in der U13 und in der U15. Und im Zeitfahren haben sie auch direkt den nächsten Titel geholt.
2: Wow. Herzlichen Glückwunsch auf jeden Fall. Dann schauen wir noch zum Judo. Sakura Spremberg war beim Panda Cup am Start. Wie lief's da?
3: Ja, auch richtig gut. Mehrere Medaillen bringt das Team mit nach Hause. Max Jung hat Gold geholt mit 4 Siegen. Für Marie Rubik gab es auch Gold. Dazu kommt Bronze für Alexander Rubik.
4: Ja, Marie Rubik, von der haben wir schon einiges gehört. Die hören wir hier öfter im Sport. Die ist immer sehr erfolgreich und jetzt hat es sogar eine besondere Auszeichnung für sie gegeben.
3: Ja, das ist auch, glaube ich, ihr Highlight gewesen. Marie Rubik ist als beste Technikerin des Turniers ausgezeichnet worden.
2: Oh, da auch nochmal herzlichen Glückwunsch. Also insgesamt gute Ergebnisse. Danke, Luisa, für die Infos.
4: Ja, danke schön, Luisa. Und für euch der Hinweis, gerade frisch raus, die neue Folge vom Sandor Dreieck, dem Energie Cottbus Podcast, jetzt überall, wo es gute Podcasts gibt und morgen ab 19 Uhr dann auch hier bei uns zum Appetit holen auf Radio Cottbus in Ausschnitten. 7:52 Uhr, 8:08 Uhr. Guten Morgen.
2: Morgen.
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13: Heute Morgen solltet ihr besser den Regenschirm mit einpacken. Es gibt immer wieder kleine Schauer in der Lausitz und dazu ist es sehr bewölkt, besonders jetzt am Vormittag. Am Nachmittag soll der Regen ein bisschen nachlassen. Wir haben sogar Chance auf ein paar Stunden Sonne, aber ab Abend regnet es dann eh wieder und da ist dann auch Gewitter geplant. Temperaturen dazu jetzt aktuell bei so 14 bis 15 Grad. 22 erreichen wir später maximal.
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14: Mit Luisa Krake, guten Morgen. In Cottbus ist in der Nacht eine Gartenlaube abgebrannt. Die Feuerwehr ist mit einem Großaufgebot angerückt. Rund 40 Einsatzkräfte waren vor Ort und konnten ein Übergreifen der Flammen verhindern. In der Gartenlaube selbst haben sich keine Personen aufgehalten. Es ist nur ein Sachschaden entstanden. Besonders gefährlich, es waren Gasflaschen in der Laube, die sich aber kontrolliert entleert haben. Nachbarlauben konnten geschützt werden. Die Ursache für das Feuer wird aktuell ermittelt.
15: Dankeschön, Luisa Krake. Mehr Lausitz-News für euch dann wieder um 8:30. Jetzt die Weltnews.
16: Ich bin Katrin Müller. Nach der mutmaßlichen Amokfahrt in der Leipziger Innenstadt soll der Fahrer des Autos heute einem Haftrichter vorgeführt werden. Bei der Tat starben eine 63-jährige Frau und ein 77-jähriger Mann. Es gibt viele Verletzte. 3 Menschen wurden schwer verletzt.
17: Am frühen Abend schießt plötzlich ein weißes Auto durch eine Fußgängerzone auf den Marktplatz. Viele Menschen werden angefahren. Rettungskräfte kümmern sich schnell um etliche Verletzte. Als die Polizei eintrifft, sitzt der Fahrer noch im Wagen. Der 33-jährige Deutsche lässt sich widerstandslos festnehmen. Nach bisherigen Erkenntnissen gehen die Ermittler nicht von einem politischen oder religiösen Tatmotiv aus. Die Staatsanwaltschaft spricht von einer Amoktat eines Einzelnen. Ursula Winkler, Nachrichtenredaktion.
16: Vor dem für Russland besonders wichtigen Tag des Sieges am Samstag hat nach Moskau überraschend auch Kiew eine eigene Waffenruhe angekündigt. Sie soll bereits in der kommenden Nacht beginnen, wie der ukrainische Präsident Volodymyr Zelensky mitteilte. Zuvor hatte Russland eine Feuerpause für Freitag und Samstag angekündigt. Erstmals seit Beginn der Waffenruhe im Irankrieg vor knapp 4 Wochen haben sich die Spannungen am Persischen Golf wieder deutlich zugespitzt. Die Vereinigten Arabischen Emirate meldeten, dass nach einem iranischen Drohnenangriff in einem Industriegebiet in einer Hafenstadt ein Großbrand ausgebrochen ist. US-Präsident Trump betont, dass die USA militärisch gut aufgestellt sind.
0: Der Iran versteht die Angriffe auf die Ölanlagen in den Vereinigten Arabischen Emiraten als Vergeltung für die Präsenz von US-Kriegsschiffen in der Straße von Hormuz. Die USA berichten im Gegenzug, mehrere iranische Schnellboote zerstört zu haben, mit der Begründung, der Iran habe die Schiffe unbeteiligter Nationen angegriffen, darunter ein Frachtschiff aus Südkorea. Trump drohte dem Iran mit völliger Vernichtung für den Fall, dass US-Schiffe angegriffen werden. Aus den USA, Tina Eck.
16: Die großen deutschen Reiseveranstalter wollen trotz der steigenden Kerosinpreise Kunden nicht nachträglich für gebuchte Reisen zur Kasse bitten. Man werde die Preise für bereits gebuchte Reisen nicht nachträglich erhöhen, berichteten die Anbieter TUI, Altours und DerTour dem Tagesspiegel. Für zukünftige Buchungen könnte es allerdings angesichts des Preisanstiegs anders aussehen. Reiseveranstalter können den Reisepreis nachträglich erhöhen, wenn dies im Vertrag vereinbart wurde und gestiegene Kosten wie Kerosin es nachweislich erfordern.
15: Dankeschön, Katrin Müller in der Newsredaktion.
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15: Es entspannt sich auf der A13. Eine Meldung ist noch übrig geblieben in Richtung Dresden. Zwischen Freiwalde und Duben gibt es nach wie vor Reifenteile auf dem linken Fahrstreifen. Hier fahrt vorsichtig und seid auch vorsichtig an der Kreuzung Mehringstraße, Willy-Brandt-Straße in Cottbus. Hier sind auch heute Morgen wieder die Ampeln ausgefallen. Gestern hat das zu einem schweren Verkehrsunfall geführt. Es wird geblitzt an der A13, Abfahrt Kittlitz bei Tempo 80, in Cottbus in der Ewald-Haase-Straße ein Blitzer, in Guben in der Klaus-Hermann-Straße. Hier wirklich tricky, verkehrsberuhigte Zone, da ist Schrittgeschwindigkeit. Ihr müsst hier also wirklich 10 km/h fahren, sonst werdet ihr geblitzt. Mario hat den Blitzer gemeldet und Blitzer heute Morgen auch auf der L48 bei Gablenz am Abzweig Trebendorf. Dazu kommen die Anhänger in Cottbus 3 Stück, am Nordrand in der Elisabeth-Wolf-Straße und in der Sachsendorfer Straße. Dazu noch ein Anhänger in Kassel. Hier steht er nach wie vor in der Karlauer Straße. Wenn ihr sonst noch was seht, sagt uns gerne Bescheid. Wir sagen es an den anderen. 0355 4839 495 ist die Nummer dafür. Entweder ihr ruft uns an oder schickt eine WhatsApp. Gute Fahrt für euch.
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15: 1100 Kilometer fährt die Kahn-Postzustellerin Andrea Bunar in jeder Saison in Lede mit ihrem Kahn. Das war vorhin unsere Frage in der ersten Runde von Schätze die Lausitz und wir hatten vorhin eine Punktlandung. Vielleicht schaffen wir das gleich nochmal. Zweite Chance auf eine Wachermacher-Frühstückstasse mit der zweiten Frage dieses Morgens und die gibt's gleich.
13: Wir drücken euch die Daumen, gebt nochmal 2 Songs oder besten Musik für euch. Wir wünschen euch einen schönen Dienstag. Guten Morgen.
15: Guten Morgen.
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2: Immer am Dienstagmorgen die Chance auf eine Wachermacher Frühstückstasse. Die könnt ihr gewinnen, wenn ihr einen guten Riecher oder ein gutes Bauchgefühl habt und vor allem ganz schön schnell seid. Denn ganz viele spielen mit. Ihr müsst eine richtige Zahl, zumindest eine in der richtigen Richtung, an die 0355 4839 945 schicken, denn wir spielen auch diese Runde wieder per WhatsApp. Eine schöne Schätzfrage gibt's von Luca. Mhm. Vorhin haben wir auch eine schöne gehabt, da waren wir im Spreewald. Jetzt sind wir wo?
3: In Sachsendorf-Madlow.
2: Okay, also in Cottbus hier.
3: Genau, gut. In Cottbus. Und es geht auch nicht ums Wasser, so wie letzte Runde, sondern diesmal geht's hoch hinaus.
2: Oh.
3: Die Frage ist nämlich, wie viele Treppenstufen gibt's denn im Funkturm in Sachsendorf-Madlow?
2: Ah, von diesem Funkturm kommt übrigens das Programm von Radio Cottbus. Also wenn ihr in und um Cottbus uns hört, dann kommt das daher. Mhm. Also manchmal muss da einer hochkraxeln, um das zu warten. Natürlich die Antennen, da muss man ab und an mal nachgucken. Aber wie viele Treppenstufen muss derjenige ja denn dann laufen? Das ist die Frage. Eine Minute Zeit habt ihr jetzt, könnt euch reinschätzen, wie viele Treppenstufen gibt es im Funkturm in Sachsendorf-Madlow. Übrigens, an Funkturm wird gerade geblitzt. Ist gerade gemeldet worden,
3: oh ja.
2: Ein Blitzer aufgebaut. Ja.
3: Gut zu wissen, die ersten Schätzungen, die kommen auch schon rein. 180 von Yvonne, 240 von Michel, 227 von Thoralf, 290 Rüdiger. Scheint ein relativ hoher Turm zu sein. Vielleicht fahrt ihr ja gerade dran vorbei.
2: Überlegt die ganze Zeit. Man kann den ja sogar sehen, wenn man aus dem Studiofenster guckt, wie viele Treppenstufen könnten da drin sein. Also ich habe auch kein gutes Gefühl so richtig. Könnt ihr jetzt auch nicht sagen, Katrin sagt 90. Ja. Ja, vielleicht ein bisschen wenig.
3: Ja, oder?
2: 259 kommt jetzt hier rein. Ramona 89, René 180, 312 sagt Janine. Ich weiß es auch nicht. Also ich würde auch wahrscheinlich völlig ins Blaue tippen und das ist wahrscheinlich auch eine gute Idee und dann einfach hoffen, dass man dicht dran ist.
3: 256 kommt hier jetzt noch rein von Eberhard, 342 von Marlies. Wie viel könnte das sein?
2: Ja, Minute ist schon wieder rum. Das geht rucki zucki immer, diese eine Minute, das ist nicht viel Zeit. Aber wir warten immer noch ein kleines bisschen auf alle die, die uns über den Stream hören und eine kleine Verzögerung haben. Carola sagt jetzt nochmal 160. Matthias sagt circa 300. Okay, 365 kommt hier nochmal rein. 342 war ja vorhin auch schon mit dabei. Ja, okay. Ja.
3: Marwan sagt zu, da? Oder?
2: Würde ich sagen, machen wir den Sack zu und dann fragen wir doch mal, wie viele Treppenstufen sind das denn im Funkturm?
4: Ich bin Lisa aus der Redaktion und ich habe für euch recherchiert, dass der Sachsendorfer Funkturm insgesamt 580 Treppenstufen hat. Höher geht's danach nur noch mit einer Leiter.
2: 580? Ja, so viel hatte gar keiner geschätzt, ne? Das ist hier wirklich alle weniger.
3: Ich habe eine 518 gesehen.
2: Ah, hast du da
3: relativ am Anfang tatsächlich.
2: Ah, okay. Okay,
3: und ich glaube, da war keiner.
2: Hier ist er. 518. Hier ist mit dabei, aber jetzt ist er weggesprungen hier. Der,
3: ja, Lemi.
2: Ja. Ach, Lemi war das. Lemi mit 518. Das ist am dichtesten dran.
3: Ja, auf jeden Fall. Ich habe jetzt keine Zahl gesehen, die näher dran ist. Also herzlichen Glückwunsch. Wachermacher Frühstückstasse geht an dich. Und für alle anderen ist ja unser großer Schätzdienstag. Wir spielen nochmal zwei Runden heute Nachmittag. 14.40 Uhr gibt es die nächste Runde.
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2: 8:17 Uhr, kurz nach 8:45 Uhr. Habt einen schönen Dienstag. Guten Morgen.
3: Guten Morgen.

0: der Blick auf die Straßen alle Viertelstunde aktuell. Wir schauen auf die A13. Da haben wir Reifenteile auf dem linken Fahrstreifen in Richtung Spreewaldreich. Wenn ihr vom Schönefelder Kreuz kommt, hier zwischen Freiwalde und Duben, passt da auf. Auf der B156 in Spremberg zwischen Schlossstraße und Graustein gibt es aktuell dichten Verkehr. Hier habt ihr ungefähr 10 Minuten Zeitverlust und Achtung, immer noch Ampelausfall in Cottbus an der Kreuzung Mehringstraße, Willy-Brandt-Straße haben uns Sandra und René gemeldet. Dazu wird geblitzt auf der A13 an der Abfahrt Kittlitz, in Cottbus in der Ewald-Hase-Straße, dann in Cottbus in der Gaglua Landstraße, am Funkturm, nachdem wir gerade gefragt haben, hier bei uns in Schätze die Lausitz, da ein Blitzer aufgebaut, in Guben in der Klaus-Hermann-Straße, in der verkehrsberuhigten Zone bei Schrittgeschwindigkeit ein Blitzer aufgebaut, in Peitz an der Kirche einer Richtung Turnow, den hat uns Gabi gemeldet, und Blitzer auch auf der L48 bei Gablenz am Abzweig Trebendorf. Blitzeranhänger, 4 Stück in der Lausitz, kommen noch dazu, nennen wir euch gleich nach halb.
1: Der Blick aufs Wetter zeigt, an der Wetterlage ändert sich heute nicht mehr ganz so viel. Es bleibt größtenteils grau, am Vormittag noch mit Schauern, am Nachmittag sollen die dann wenigstens nachlassen. Und die Temperaturen, die steigen rauf bis auf maximal 22 Grad. In der besten Musik für euch, aus das mit Electrified, neue Musik aus Island und direkt nach unserer Zahl des Tages vom Dienstag, den 5. Mai. Guten Morgen.
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2: 8:25 in 5 Minuten ist es 8:30. Fast jeder von uns, der hatte mal eine, aber die wenigsten von uns kennen sie. Wir waren einfach viel zu klein. Fast immer, wenn ein neues Baby geboren wird, dann sind die Hebammen ja da. Und das sind meistens die ersten Personen, die ein Baby auf der Welt begrüßen und es in den Arm halten.
3: Ja, in Brandenburg kommen jetzt neue Fachkräfte dazu. 19 neue Hebammen haben in diesem Frühjahr ihre Ausbildung erfolgreich abgeschlossen.
2: Das ist richtig wichtig, denn davon gibt es viel zu wenig. Sie kümmern sich um werdende Mütter, begleiten Geburten und sind eben auch danach noch für die jungen Familien da.
3: Mehr als die Hälfte von den Hebammen, die bleibt sogar hier im Land, arbeitet in Kliniken, Praxen oder selbstständig und auch bei uns in der Lausitz.
2: Richtig gute Nachrichten. Insgesamt zeigt sich auch, es werden wieder mehr Hebammen. Schon jetzt sind mehrere hundert Hebammen in Brandenburg im Einsatz.
3: Die 19 ist heute unsere Zahl des Tages für 19 neue Hebammen, die jetzt in Brandenburg dazukommen.
2: Mehr Nachrichten aus der Lausitz gibt's bei uns um 8:30 in den Lausitz News. Bis dahin noch Anastasia. Paid my dudes. Einen schönen Dienstag für euch.
3: Morgen.
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10: Es gibt ja Leute, die mögen das, wenn es draußen so grau ist und für die ist heute Glückstag. Es bleibt nämlich ganz viel so grau, wie wir es jetzt schon haben. Super viele Wolken über der Lausitz fast den ganzen Tag über. Dazu jetzt am Vormittag noch ein paar Schauer, die sollen dann am Nachmittag erstmal nachlassen und da gibt es dann auch noch mal ein bisschen Sonne.

0: Am Abend dann aber Gewitter und Regen fast die ganze Nacht durchgängig bei maximal 22 Grad heute.
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2: In Cottbus ist in der letzten Nacht eine Gartenlaube abgebrannt. Luisa Krake, was ist da passiert?
3: Die Feuerwehr ist mit einem Großaufgebot angerückt. Rund 40 Einsatzkräfte waren vor Ort und konnten ein Übergreifen der Flammen verhindern. In der Gartenlaube selbst haben sich keine Personen aufgehalten. Es ist nur ein Sachschaden entstanden. Besonders gefährlich, es waren Gasflaschen in der Laube, die sich aber kontrolliert entleert haben. Nachbarlauben konnten geschützt werden. Die Ursache für das Feuer wird aktuell ermittelt. An der Medizinischen Universität Lausitz-Karlthien sind 3 neue Professoren berufen worden. Damit will die Uni die Verbindung zwischen Forschung und Behandlung stärken. Die neuen Professoren arbeiten in der Biochemie, der Krebsmedizin und der Anatomie. Ihre neuen Erkenntnisse sollen in Zukunft schneller in die Behandlung von Patienten fließen. In Schwarze Pumpe startet heute die Sanierung für ein neues Gesundheitslandhaus. In dem Gebäude sind später Arztangebote, Beratungen und Gesundheitsdienste geplant. Auch ein digitales Gesundheitsterminal soll entstehen. Insgesamt kostet das Ganze 3,3 Millionen Euro. 90% davon werden durch Fördermittel gedeckt. Und unsere gute Nachricht: Brandenburg blickt auf 35 Jahre Städtebauförderung zurück und würdigt dabei das Engagement vieler Menschen. Seit Anfang der 90er Jahre haben hunderte Städte und Gemeinden Fördermittel bekommen und damit ihre Innenstädte erneuern können. Die Brandenburgerinnen und Brandenburger haben unser Land in den vergangenen 35 Jahren Haus für Haus, Straße für Straße und Platz für Platz schöner gemacht. Darauf können wir gemeinsam stolz sein, so Bauminister Robert Krumbach. Soweit das Neueste. 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
2: Dankeschön, Luisa Krake.
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2: Und da gibt es wieder freie Fahrt auf der A13. Reifenteile jetzt auch runter. Einzige Stelle, wo es auf den Autobahnen ein bisschen hakelt, ist auf der A15 jetzt in Richtung Cottbus zwischen Grenzübergang Forst und der Anschlussstelle Bademeusel. Hier gibt es gerade dichten Verkehr. Denn auch auf der B156 in Spremberg zwischen Schlossstraße und Graustein. Dichter Verkehr hier und 10 Minuten Zeitverlust und Achtung, Ampelausfall an der Kreuzung Mehringstraße, Willy-Brandt-Straße in Cottbus. Danke an Sandra und René fürs Reingeben. Gestern hier hat es einen schweren Verkehrsunfall gegeben, weil die Ampel ausgefallen war. Passt da unbedingt auf heute. Es wird geblitzt auf der A13 an der Abfahrt Kittlitz bei Tempo 80 in Cottbus in der Ewald-Haase-Straße. Ein Blitzer in Cottbus in der Gagluer Landstraße am Funkturm einer, in Guben in der Klaus-Hermann-Straße. Das ist eine verkehrsberuhigte Zone, da müsst ihr wirklich Schrittgeschwindigkeit fahren, sonst blitzt es. In Peitz an der Kirche ein Blitzer aufgebaut Richtung Turnow. Danke an Gabi und Marco fürs Reingeben. Und noch ein Blitzer kommt dazu auf der L48 bei Gablenz, hier am Abzweig Trebendorf. Blitzeranhänger sind abgestellt in Cottbus am Nordrand, in Cottbus in der Elisabeth-Wolf-Straße und in der Sachsendorfer Straße in Cottbus hier kurz vor den 3 Bahnübergängen, wenn ihr aus Richtung Ströbitz kommt. Und Blitzeranhänger gibt es auch noch in Kassel in der Karlauer Straße. Sobald ihr mehr seht, sagt gerne Bescheid, immer an der 0355 4839 945. Wir wünschen euch eine gute Fahrt.
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2: Der Frühling ist da und bald kommt auch der Sommer. Und das Schöne ist, im Sommer gibt es so viele schöne Feste für die ganze Familie. Auch bei uns in Cottbus ist wieder Party-Saison und die Parkeisenbahn, die lädt zum Familienfest ein. Und wann das steigt und was ihr da erleben könnt, das verrät uns gleich Udo Seidel von Cottbus Verkehr. Er ist gleich bei uns zu Gast im Studio.
0: 8.36 Uhr haben wir es jetzt. Wir Wachermacher wünschen euch einen schönen Start in den Dienstag. Kommt gut in den Tag. Guten Morgen.
2: Guten Morgen.
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0: and the Magic Spirit in the Sky auf Radio Cottbus gleich 3:09. Guten Morgen.
1: Guten Morgen.
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0: Es kommen so viele schöne Feste in die Lausitz, wenn es Sommer wird. Und jetzt gehen wir ja so rein in die schönen Monate, wo es warm wird, wo es draußen so richtig Spaß macht. Und für viele Familien macht das hier so richtig Spaß. Das ist eine kleine Tradition hier bei uns in Cottbus, das Familienfest der Parkeisenbahn.
1: Udo Seide ist jetzt bei uns im Studio von Cottbus Verkehr. Guten Morgen erstmal.
3: Guten Morgen.
1: Wann ist denn dieses Familienfest bei der Parkeisenbahn?
3: Ja, wir laden wieder ein am 6. Juni 2026 zum großen Kinder- und Familienfest der Parkeisenbahn. Und das hat eine Tradition, denn nämlich schon zum 72. Mal laden wir dazu ein.
0: Boah, 72 Feste, mein lieber Mann. Udo, was kann man in diesem Jahr da erleben? Was habt ihr wieder auf die Beine gestellt?
3: Wir haben wieder ganz, ganz viele Sachen geplant. Über Hüpfburg und Karussell-Action. Wir haben wieder Mitmachaktionen. Wir haben wieder verschiedene Stände. Cottbus Verkehr, die Deutsche Bahn ist wieder mit vor Ort. Ja, es steht alles unter dem Motto Lachen, Staunen, Genießen und natürlich auch viel mitmachen. Unsere große Dampflok, die Graf Arnim, wird wieder schnaufend durch den Branitzer Park fahren. Es gibt viel zu erleben.
0: Ja, also nicht nur was für kleine und große Eisenbahnfans, sondern eben auch für alle, die was Schönes erleben wollen. 10 bis 18 Uhr am 6. Juni. Muss man Karten kaufen oder ist das alles frei?
3: Nein, also es ist freier Eintritt, um die Parkeisenbahn zu besuchen. Wenn man natürlich mit der Parkeisenbahn fahren möchte, dann sollte man natürlich ein Fahrticket vorher kaufen.
0: Klar, das ist klar. Schwarzfahren will da keiner bei der Parkeisenbahn, wo sich so viele Leute so viel Mühe geben. Ich habe gehört, ihr habt sogar dieses Jahr einen Huckepacker mit dabei.
3: Genau, und nämlich um 13 Uhr wird Alex Knappe unser Nachmittagsprogramm mit einer kleinen Huckepack-Aktion eröffnen und natürlich auch den Familienspaßpass-Check überreichen an die Parkeisenbahn. Also fleißig vorbeikommen.
0: Ja, also ein Termin, den ihr euch jetzt schon unbedingt mal merken solltet. 6. Juni, das große Familienfest bei der Parkeisenbahn. Gibt ja bestimmt noch mehr Höhepunkte in diesem Jahr. Was habt ihr so auf dem Zettel?
3: Genau, also wie gesagt, Alex Knappe wird dabei sein. Er wird auch ein kleines Live-Konzert spielen. Er wird auch eine Autogrammstunde danach durchführen. Der LHC Cottbus wird mit dabei sein mit einem kleinen Mitmachprogramm und auch einer kleinen Autogrammstunde. Und wie gesagt, wir haben coole Drinks, wir haben Cocktails, wir haben einen kleinen Foodcourt dazu für euch aufgebaut. Also wirklich einfach vorbeikommen, genießen, mitmachen.
1: Das sind doch richtig gute Aussichten. Also merkt euch den Termin, schreibt ihr euch schon mal ein. 6. Juni, Familienfest bei der Parkeisenbahn. Danke dir, Udo Seide, für die ganzen Infos.
0: Ja, gerne. 8:45 Uhr jetzt, 8:45. Guten Morgen.
1: Guten Morgen.
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1: Kurz nach 8:45, 8:48 schauen wir wieder auf die Straßen für euch. Auf der B156 gibt es dichten Verkehr in Spremberg zwischen der Schlossstraße und Graustein. Ungefähr 10 Minuten braucht ihr gerade länger. Und Achtung, nach wie vor Ampelausfall in Cottbus an der Kreuzung Mehringstraße, Willy-Brandt-Straße. Es wird geblitzt auf der A13 Abfahrt Kittlitz, in Cottbus in der Ewald-Hase-Straße, dann nochmal in Cottbus in der Gargeloer-Landstraße am Funkturm, in Guben in der Klaus-Hermann-Straße. Das ist in der verkehrsberuhigten Zone bei Schrittgeschwindigkeit. In Peitz an der Kirche ist ein Blitzer aufgebaut in Richtung Turnow und noch einer auf der L48 bei Gablenz am Abzweig Trebendorf. Blitzeranhänger 4 Stück in der Lausitz kommen noch dazu, nennen wir euch gleich nach 9.
2: Der Blick aufs Wetter zeigt, ihr braucht heute auf jeden Fall einen Regenschirm. Es gibt immer wieder kleine Schauer, jetzt besonders zum Start in den Tag. Am Nachmittag nochmal kleine trockene Zeit mit ein bisschen Sonne und Temperaturen heute bei maximal 22 Grad. Gleich gibt es auch unsere Pollenflugvorhersage. Was schwirrt da so rum? Auch wenn es heute regnet. Vor allem der Bestmusik damit Kennedy mit Funeral für euch. Guten Morgen.
1: Guten Morgen.
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2: 7 Minuten vor 9 haben wir es jetzt. Und es gibt gute Nachrichten für alle Allergiker. Wenn ihr Probleme mit Birkenpollen habt, dann sieht's gut aus. Heute ist es nämlich nur ein schwacher Birkenpollenflug. Andere Baumpollenarten wie Buche und Eiche ein bisschen stärker, aber auch nicht allzu stark heute in der Lausitz. Ansonsten noch ein bisschen Ampfer- und Gräserpollen, die hier durch die Lausitz schwirren. Das war's aber auch schon für den Dienstag. 8.53 Uhr jetzt. Kommt gut rein in den Tag. Guten Morgen.
3: Guten Morgen.
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6: Die Natur atmet heute wahrscheinlich mal wieder auf. Es ist Regen eingeplant. Immer wieder kleine Schauer jetzt am Vormittag in der Lausitz, dazu sehr grau. Am Nachmittag sollen die Schauer dann wenigstens nachlassen. Wir haben nochmal Sonne eingeplant und dort steigen die Temperaturen dann auf maximal 22 Grad. Am Abend dann aber wieder Regen und Gewitter und das begleitet uns tatsächlich die ganze Nacht in der Lausitz.
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7: Mit Luisa Krake, guten Morgen. In Cottbus ist in der Nacht eine Gartenlaube abgebrannt. Die Feuerwehr ist mit einem Großaufgebot angerückt. Rund 40 Einsatzkräfte waren vor Ort und konnten ein Übergreifen der Flammen verhindern. In der Gartenlaube selbst haben sich keine Personen aufgehalten. Es ist nur ein Sachschaden entstanden. Besonders gefährlich, es waren Gasflaschen in der Laube, die sich aber kontrolliert entleert haben. Nachbarlauben konnten geschützt werden. Die Ursache für das Feuer wird aktuell ermittelt.
8: Dankeschön, Luisa Krake. Mehr Lausitz-News für euch dann wieder in einer halben Stunde. Jetzt Weltnachrichten.
9: Ich bin Katrin Müller. Nach der mutmaßlichen Amokfahrt in Leipzig mit 2 Todesopfern und 3 Schwerverletzten soll der Fahrer des Autos heute einem Haftrichter vorgeführt werden. Der 33-jährige deutsche Staatsbürger war am Abend unmittelbar nach der Tat festgenommen worden. Die Polizei geht nach bisherigen Erkenntnissen nicht von einem politischen oder religiösen Motiv des Täters aus. Sachsens Innenminister Armin Schuster zufolge handelt es sich bei dem festgenommenen Fahrer aller Wahrscheinlichkeit nach um einen Einzeltäter, einen Amoktäter. Während viele die Sinnhaftigkeit und einen wirklichen Spareffekt des Tankrabatts für Autofahrer bezweifeln, hat Bundesverkehrsminister Patrick Schnieder die Maßnahme verteidigt und schließt auch eine Verlängerung nicht aus. Tanken müsse für alle bezahlbar bleiben, sagte Schnieder dem Redaktionsnetzwerk Deutschland.
10: Viele können schlichtweg nicht auf das Auto verzichten. Das gilt für Berufspendler, Fahrdienste, aber auch Teile der Wirtschaft wie Speditionen. Sie alle bräuchten in der aktuellen Lage Unterstützung. Insofern sei der Tankrabatt ein wichtiges Signal und die richtige Entscheidung, so Schnieder. Man werde die Lage im Blick behalten und nach den 2 Monaten schauen, was noch erforderlich sei. Solange bis Ende Juni gilt eine Steuersenkung für Benzin und Diesel von knapp 17 Cent pro Liter. Noch kommt die allerdings nicht in vollem Umfang bei den Autofahrern an. Diana Kramer, Nachrichtenredaktion.
9: Russland will am Samstag den Tag des Sieges im Zweiten Weltkrieg feiern und hat eine 2-tägige Waffenruhe ab Freitag angekündigt. Kiew reagierte prompt. Der ukrainische Präsident Selenskyj kündigte am Abend ebenfalls eine Waffenruhe bereits ab morgen an.
11: Das gab es in 4 Jahren Ukraine-Krieg noch nicht. Zeitlich versetzte Waffenruhen. Erst will die Ukraine morgen und übermorgen nicht schießen, Russland will am Freitag und Samstag stillhalten. Dann wird in Russland der Tag des Sieges gefeiert. Die Ukraine gibt damit keine Garantie für die Militärparade in Moskau ab. Doch Russland hat für den Fall von Angriffen mit Vergeltung gedroht. Selenskyj geht es darum, über Waffenruhen wieder in Friedensgespräche zu kommen. Friedemann Kohler, Nachrichtenredaktion.
9: Die großen deutschen Reiseveranstalter wollen trotz der steigenden Kerosinpreise Kunden nicht nachträglich für gebuchte Reisen zur Kasse bitten. Man werde die Preise für bereits gebuchte Reisen nicht nachträglich erhöhen, berichteten die Anbieter TUI, Altours und DerTour dem Tagesspiegel. Für zukünftige Buchungen könnte es allerdings angesichts des Preisanstiegs anders aussehen.
8: Dankeschön in die Newsredaktion an Katrin Müller.
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8: Zwei Meldungen von der B156. Einmal zwischen Wolfsheim und Scherlitz auf der Dorfstraße liegt ein totes Tier auf der Straße. Bitte fahrt hier vorsichtig. Und nochmal auf der B156 in Spremberg zwischen Schlossstraße und Graustein gibt es aktuell dichten Verkehr. Hier braucht ihr etwa 10 Minuten länger. Unfall ist passiert in Cottbus in der Thiemstraße zwischen Finsterwalder Straße und Leipziger Straße. Hier fahrt vorsichtig und auch Vorsicht in Cottbus. Es gibt wieder einen Ampelausfall an der großen Kreuzung Mehringstraße, Willy-Brandt-Straße. Die Blitzer vom Dienstagmorgen auf der A13, einmal an der Abfahrt Kittlitz bei Tempo 80, dann nochmal auf der A13 zwischen Duben und Rago. In Cottbus in der Ewald-Hase-Straße einer, dann nochmal in Cottbus in der Gagloer Straße. Hier steht der Blitzer in der Nähe vom Funkturm. In Guben in der Klaus-Hermann-Straße, Achtung, hier ist Schrittgeschwindigkeit, und in Peitz ein Blitzer an der Kirche aufgebaut in Richtung Turnow, gemeldet von Gabi und Marco. Dankeschön. Dazu kommen noch die Blitzer-Anhänger in Cottbus am Nordrand, in Cottbus in der Elisabeth-Wolf-Straße und noch einer in der Sachsendorfer Straße und Blitzeranhänger auch nach wie vor in Kassel, hier in der Karlauer Straße. Ihr könnt ergänzen, immer aktuell an der 0355 4839 94 und die 5. Radio Cottbus wünscht euch eine gute Fahrt.
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8: Kannst du verraten, was du deiner Mama gibst? Die kannst du nicht verraten, ne? Die hört uns ja.
6: Die hört manchmal zu und ich weiß nicht, wann sie heute auf Arbeit geht. Deswegen, nein.
8: Nee, also du hast was auf den Weg geschickt per Post.
6: Gut, genau.
8: Es ist eine Überraschung, deswegen dürfen wir es nicht verraten. Aber was wir euch verraten können, dass ihr eure Mamas am Wochenende überraschen könnt mit einem Blumengruß der Gärtnerei Raunig. Und alles, was ihr dafür tun müsst, um an diesen Blumengruß zu kommen. Der wird euch nämlich geschenkt. Das erfahrt ihr gleich.
6: Vorher die beste Musik. Wir starten mit Paula Stella und Love Stick. Aktuelle Musik hier auf Radio Cottbus. Guten Morgen.
8: Guten Morgen.
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0: Auch wenn es draußen grau ist, wir starten mit guter Laune in den Dienstag mit der besten Musik hier auf Radio Cottbus. 10 nach 9 jetzt. Guten Morgen.
1: Morgen.
0: Ups, jetzt.
2: Guten Morgen.
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0: Es gibt ja so viele Feiertage im Mai, kann man ja schnell mal den Überblick verlieren. Und einen Tag, der muss auf jeden Fall gefeiert werden. Ich glaube, bei fast allen zu Hause. Und das ist der Muttertag. Der ist jetzt am kommenden Sonntag. Und ich glaube, wir müssen alle mal unserer Mama ein bisschen Danke sagen und ihr ganz deutlich zeigen, dass wir sie ganz doll lieb haben und dass wir einfach dankbar sind fürs Kümmern, für die Geduld und auch für den Rückhalt.
2: Ja, wir von Radio Cottbus, wir helfen euch dabei beim Danke sagen, denn wir verlosen in dieser Woche jeden Tag wunderschöne Blumengrüße von der Gärtnerei Raunig. Mit diesen Grüßen könnt ihr am Sonntag richtig punkten und für strahlende Augen sorgen.
0: Ja, und ihr müsst jetzt auch gar nicht viel machen. Einfach nur anrufen unter der 0355 4839 945 oder ihr schreibt uns eine WhatsApp und mit ein bisschen Glück sichert ihr euch dann die perfekte Überraschung für den Muttertag.
2: Ja, und übrigens, selbst wenn ihr nicht gewinnt, ein paar liebe Worte, ein Anruf, eine Umarmung, das kostet nichts. Und wenn ihr Lust habt, eurer Mama übers Radio Danke zu sagen, dann schickt uns gern euren Muttertagsgruß gleich als Sprachnachricht hinterher. Wir senden die dann am Sonntag hier auf Radio Cottbus.
0: Kurz vor Viertel 10 jetzt, kommt gut in den Dienstag. Guten Morgen.
2: Guten Morgen.
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0: 9.15 Uhr jetzt ganz genau bei uns in der Lausitz, alle Viertelstunde. Schauen wir einmal aufs Wetter und den Verkehr. Im Wetter ist es jetzt am Vormittag sehr grau. Es gibt immer wieder kleinere Schauer. Erst am Nachmittag lassen die so langsam locker und dann wird es auch wieder schön. Wir haben ein bisschen Sonne eingeplant und Temperaturen bei maximal 22 Grad.
1: Wir haben zwei Meldungen von der B156 gerade in Spremberg zwischen Schlossstraße und Graustein. Einmal dichter Verkehr. Ihr plant euch 5 Minuten länger ein und dann nochmal auf der B156 auf der Dorfstraße zwischen Wolfsheim und Tschernitz. Ein totes Tier hier auf der Straße. Bitte fahrt vorsichtig. Es hat einen Unfall gegeben im Stadtverkehr von Cottbus in der Thiemstraße zwischen Finsterwalder Straße und Leipziger Straße. Hier passt auch auf und es gibt nach wie vor den Ampelausfall in Cottbus an der großen Kreuzung Mehringstraße, Willy-Brandt-Straße. Es wird geblitzt auf der A13, einmal an der Abfahrt Kittlitz, dann nochmal auf der A13 zwischen Duben und Ragow. In Cottbus 2 Blitzer, in der Ewald-Hase-Straße einer, in der Gagluer-Landstraße am Funkturm dann der 2. In Guben in der Klaus-Hermann-Straße in der verkehrsberuhigten Zone bei Schrittgeschwindigkeit ein Blitzer aufgebaut und heute Morgen auch noch einer in Peitz. Hier an der Kirche in Richtung Turnow haben uns Gabi und Marco gemeldet. Blitzeranhänger gibt es auch noch dazu, 4 Stück in der Lausitz. Die nennen wir euch gleich nach halb. Vorher gibt es noch unser Tagebuch der großen Hits. Darin der größte Hit oder einer der größten, der Red Hot Chili Peppers Under the Bridge. Christian Semmet erzählt uns gleich die Geschichte und vorher gibt es noch aktuelle Musik von Jennifer Lopez. Ihre aktuelle Single Save Me Tonight am Dienstagmorgen. Guten Morgen.
0: Guten Morgen. 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
1: 5. Mai 1992. Die Red Hot Chili Peppers steigen mit Under the Bridge in die deutschen Singlecharts ein. Ursprünglich schreibt Sänger Anthony Kiedis den Text ausschließlich als Gedicht. Und irgendwie kommt dieses Gedicht dann seinem Produzenten in die Hände. Der ist davon begeistert und will unbedingt, dass die Jungs einen Song draus machen. Und so nehmen die Red Hot Chili Peppers bald darauf die fertige Ballade schon im Studio auf. Im Song geht es um Kiedis Heroinabhängigkeit zu der Zeit, als er in Los Angeles gelebt hat. Und der Titel des Songs Under the Bridge kommt nicht von ungefähr. Unter der Brücke, das soll, sagt er selber, auch der Ort sein, an dem er seine Drogenerfahrungen gemacht hat. Unter einer Brücke in L.A. Ein tiefgründiges Thema. Kiedis konnte seine Erfahrungen durch den Song aber verarbeiten. Und die Welt, die hat einen Song bekommen, der bis heute eine der erfolgreichsten Nummern einer grandiosen Band ist. Die Red Hot Chili Peppers. Under the Bridge.

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12: Die Lausitz steckt gerade mittendrin in einer großen Regenwolke. Regen gibt es heute den ganzen Vormittag über immer wieder, auch kleinere Schauer. Erst ab Nachmittag lockert so ein kleines bisschen auf. Wir haben Sonne eingeplant und Temperaturen dann sogar bei maximal 22 Grad. Wenn wir schon mal auf den Abend und auf die Nacht schauen, da dann wieder Gewitter und Regen tatsächlich durchgängig und die ganze Nacht.
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10: In Cottbus ist in der letzten Nacht eine Gartenlaube abgebrannt. Luisa Krake, was ist passiert?
13: Die Feuerwehr ist mit einem Großaufgebot angerückt. Rund 40 Einsatzkräfte waren vor Ort und konnten ein Übergreifen der Flammen verhindern. In der Gartenlaube selbst haben sich keine Personen aufgehalten. Es ist nur ein Sachschaden entstanden. Besonders gefährlich, es waren Gasflaschen in der Laube, die sich aber kontrolliert entleert haben. Nachbarlauben konnten geschützt werden. Die Ursache für das Feuer wird aktuell ermittelt. Die Wirtschaftsförderung im Landkreis Spree-Neiße hat eine neue Geschäftsführerin bekommen. Seit Anfang Mai arbeitet Silke Steiniger gemeinsam mit Heike Gensing an der Spitze der CIT GmbH. Steiniger bringt viele Jahre Erfahrung aus der Wirtschaftsförderung in der Lausitz mit. Die CIT GmbH kümmert sich unter anderem um Unternehmen, Investoren und neue Projekte im Landkreis. In der Franz-Mehring-Straße in Cottbus hat es am Montag einen schweren Unfall gegeben. Zwei Autos sind zusammengestoßen. Dabei sind 4 Menschen verletzt worden. Alle Beteiligten wurden vom Rettungsdienst ins Krankenhaus gebracht. Auch die Autos sind stark beschädigt worden. Der Sachschaden etwa 40.000 Euro. Und unsere gute Nachricht. Brandenburg blickt auf 35 Jahre Städtebauförderung zurück und würdigt dabei das Engagement vieler Menschen. Seit Anfang der 90er Jahre haben hunderte Städte und Gemeinden Fördermittel bekommen und damit ihre Innenstädte erneuern können. Die Brandenburgerinnen und Brandenburger haben unser Land in den vergangenen 35 Jahren haus

0: für Haus, Straße für Straße und Platz für Platz schöner gemacht. Darauf können wir gemeinsam stolz sein, so Bauminister Robert Krumbach. Soweit das Neueste. 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
1: Dankeschön, Luisa.
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1: Auf der B156 nach wie vor ein totes Tier auf der Straße zwischen Wolfsheim und Czernitz. Fahrt da vorsichtig und nehmt euch ein bisschen mehr Zeit mit. Auch auf der B156 hier zwischen Spremberg, Schlossstraße und Graustein. Auch hier gibt es dichten Verkehr und 5 Minuten Zeit verliert ihr hier an dieser Stelle. Es wird geblitzt. Wir haben Blitzer auf der A13 an der Abfahrt Kittlitz, nochmal auf der A13 zwischen Duben und Rago, dann in Cottbus in der Ewald-Hase-Straße, in Cottbus in der Gaglo-Alan-Straße am Funkturm ein Blitzer, in Guben dann in der Klaus-Hermann-Straße, das ist in der verkehrsberuhigten Zone bei Schrittgeschwindigkeit, und Blitzer auch aufgebaut heute Morgen in Peitz an der Kirche, hier in Richtung Turnow. Blitzeranhänger kommen dazu in Cottbus am Nordrand, in der Elisabeth-Wolf-Straße in Cottbus und nochmal an der Sachsendorfer Straße, kurz vor den 3 Bahnübergängen, wenn ihr aus Ströbitz kommt, und Blitzeranhänger auch noch in Kasel, hier in der Kralauer Straße. Ihr könnt ergänzen, wann immer ihr was seht, sagt Bescheid unter der 0355 4839 945 am Telefon oder ihr schickt eine WhatsApp ins Studio. Egal, gute Fahrt für euch.
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1: Unsere Künstlerin der Woche ist in dieser Woche Meghan Trainor. Die hat ein neues Album rausgebracht, das macht richtig gute Laune, passt in den Frühling und passt in den Morgen. Und gleich hören wir wieder einen neuen Song von ihr.
0: Vorher neue Musik von Kygo und Carly Dier mit Save My Love. 9.34 Uhr haben wir es. Guten Morgen.
1: Guten Morgen.
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0: Cooler Klassiker hier auf Radio Cottbus, Mike and the Mechanics bei uns, 9.41 Uhr jetzt. Guten Morgen.
1: Guten Morgen.
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0: Mit gerade mal 13 Jahren gründet Megan Schrader in Eigeninitiative eine Familienband und werkelt dann mit dem Computer, den ihre Eltern ihr geschenkt haben, erstmal an eigenen Songkreationen rum.
1: Ja, wie so eine Familienband meistens aufgebaut ist, da bist du als Jüngste nicht diejenige, die da den Ton angibt. Aber Megan wollte das und hat sich dann mit ihrer eigenen Band Island Fusion verwirklicht. Da hat sie 4 Jahre neben Gesang und Gitarre auch das Keyboard gespielt.
0: 2014 schafft sie dann mit ihrer Nummer All About That Bass den großen Durchbruch und der Hit und Megan Trainor werden seitdem gefeiert. Es folgen viele Alben und jetzt Ende April ist auch ihr neuestes Album rausgekommen.
1: 16 neue Songs gibt es mittlerweile auf diesem 7. Studioalbum Toy With Me für euch. Alle super poppig, gute Laune Nummern. Diese Woche hören wir auf Radio Cottbus ihr neues Album probeweise durch und heute machen wir das mit Toy With Me. Keep it up.

0: Das macht auch die recht gute Laune an, ja, so einem grauen richtig, Tag, oder?
1: Der hat richtig Spaß an dem Song hier.
0: Toy With Me hieß der, so heißt auch ihr neues Album. Und wir hören uns die ganze Woche weiter durch ihre 16 neuen Songs.
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10: Da bleibt es den ganzen Tag über relativ bewölkt. In der Lausitz zwischendurch ist auch immer wieder Regen möglich. Am Nachmittag kommt vielleicht noch mal ein bisschen ganz vereinzelt die Sonne raus, aber hauptsächlich bleibt es grau heute. Dazu aktuell Temperaturen von 17 Grad in Spremberg, 17 Grad in Großgaglow und auch 17 Grad hier in Cottbus. Maximal geht es heute hoch auf 21 Grad.
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11: Mit Tobi Muschter, guten Tag. Nirgendwo in Deutschland gibt es so viele Alleen wie in Brandenburg. Aber viele davon sind inzwischen ganz schön in die Jahre gekommen. Deswegen gibt es jetzt eine Liste vom brandenburgischen Umweltministerium mit Tipps zur richtigen Pflege und Pflanzung. Dabei sollen Alleen auch hier bei uns in der Lausitz fit für den Klimawandel gemacht werden und der Bestand langfristig gesichert werden. Die Liste ist einmalig in Deutschland und wird auch in Zukunft weiterentwickelt.
10: Dankeschön, Tobi. Mehr News aus der Lausitz für euch gleich wieder in einer halben Stunde. Jetzt das Neueste aus Deutschland und der Welt.
12: Ich bin Katrin Müller. Leipzig steht nach der mutmaßlichen Amokfahrt in der Innenstadt unter Schock. Ein 33-jähriger Deutscher war gestern mit einem Auto in eine Fußgängerzone gerast. Zwei Menschen starben, viele weitere wurden verletzt, drei von ihnen schwer. Der Fahrer des Autos wurde unmittelbar nach der Tat festgenommen. Er soll heute einem Haftrichter vorgeführt werden.
13: Die Betroffenheit in Leipzig ist am Tag nach der Tat groß. Um der Trauer Raum zu geben und der Opfer zu gedenken, soll es am Nachmittag eine ökumenische Gedenkandacht in der Nikolaikirche geben. Währenddessen laufen die Ermittlungen von Polizei und Staatsanwaltschaft weiter. Dafür sind Teile der Leipziger Innenstadt heute auch noch gesperrt. Ein politisches oder religiöses Motiv schließt die Polizei aus. Fiona Reinhardt, Nachrichtenredaktion.
14: Mütter von kleinen Kindern übernehmen mehr Sorgearbeit und sind deutlich seltener berufstätig als Väter in derselben Familiensituation. 2025 ging weniger als die Hälfte der Mütter mit mindestens einem Kind unter 3 Jahren einer Erwerbsarbeit nach, wie das Statistische Bundesamt mitteilt. Bei Vätern, die mit einem oder mehr Kindern unter 3 Jahren im Haushalt lebten, war die Erwerbstätigenquote mit rund 89% mehr als doppelt so hoch. Die Zahl der Apotheken in Deutschland ist im ersten Quartal weiter gesunken. Ende März gab es bundesweit noch rund 16.540 Apotheken, nochmal 60 weniger als zum Jahreswechsel. Das geht aus Daten der Bundesvereinigung Deutscher Apothekerverbände hervor.
15: Seit Jahresbeginn wurden 19 Apotheken neu eröffnet, gleichzeitig aber 79 geschlossen. Ein Trend, der sich seit Jahren fortsetzt. Vor allem im ländlichen Raum bedeutet das für viele Menschen, die Medikamente brauchen, weite Wege. Lange kann das so nicht weitergehen, sagt der Vorsitzende des Deutschen Apothekerverbandes Hans-Peter Hubmann und beklagt die chronische Unterfinanzierung der Apotheken. Seit Jahren wird eine Anhebung der Honorare gefordert. Wegen der angespannten Finanzlage der gesetzlichen Krankenkassen hat Schwarz-Rot diese aber zurückgestellt. Diana Kramer, Nachrichtenredaktion.
14: Bundesverkehrsminister Patrick Schnieder hält den Tankrabatt für sinnvoll und schließt eine Verlängerung nicht grundsätzlich aus. Der Tankrabatt sei eine richtige Entscheidung, sagte er dem Redaktionsnetzwerk Deutschland. Seit 1. Mai gilt für 2 Monate eine Steuersenkung für Benzin und Diesel von knapp 17 Cent pro Liter.
10: Dankeschön, Katrin Müller.
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10: Wir haben aktuell dichten Verkehr auf der B156 in Spremberg zwischen der Schlossstraße und Graustein. Ihr braucht 5 Minütchen länger. Außerdem auf der B156 auf der Dorfstraße zwischen Wolfshain und Tschernitz liegt aktuell ein totes Tier auf der Fahrbahn. Fahrt bitte auch hier vorsichtig. Dann hat es einen Unfall gegeben in der Teamstraße hier in Cottbus zwischen der Finsterwalder Straße und der Leipziger Straße. Plant euch auch hier noch ein bisschen mehr Zeit ein. Und Peppi hat uns eben noch den Ampelausfall bestätigt an der Kreuzung Franz-Mehring-Straße, Ecke Willy-Brandt-Straße. Auch hier vorsichtig fahren. Blitzer sind außerdem einige noch aufgestellt in der Lausitz. Auf der A13 stehen sie an der Abfahrt Kittlitz bei Tempo 80. Außerdem steht einer auf der A13 zwischen Duben und Rago. In Cottbus stehen sie in der Ewald-Hase-Straße und dann auch nochmal in der Gagloer Landstraße direkt am Funkturm. In Peitz wird geblitzt an der Kirche Richtung Turnow und auch in Guben steht einer in der Klaus-Hermann-Straße direkt in der verkehrsberuhigten Zone. Achtung hier, Schrittgeschwindigkeit. Dankeschön an Mario, uns das durchgegeben. Blitzeranhänger haben wir auch weiterhin aufgestellt in Cottbus am Nordrand, dann in der Elisabeth-Wolf-Straße und auch in der Sachsendorfer Straße und auch in Kassel stehen sie weiter in der Karlauer Straße. Ziemlich lange Liste, aber wenn ihr die vielleicht noch ein bisschen länger machen könnt, dann gebt uns natürlich wie immer gerne rein Staus, Verkehrsbehinderung oder Blitzer, damit wir die anderen vorwarnen können. Die Nummer dafür ist die 0355 4839 945. Wir wünschen eine gute Fahrt.
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10: Die Spargelsaison hat begonnen, natürlich auch hier bei uns in der Lausitz. Und da gibt es sogar einen Hof, wo Biospargel angebaut wird. Wo es den genau gibt und was ihn überhaupt zum Biospargel macht, darüber sprechen wir gleich in 7 Minuten.
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0: ganz entspannt durch euren Dienstagvormittag mit der besten Musik hier auf Radio Cottbus. Wir haben es 10 nach 10,
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0: In unserem Thema der Woche dreht sich ja alles rund ums Thema Spargel. Das Gemüse ist ja jetzt im Frühjahr wieder unglaublich beliebt. Ein Wurzelgemüse ist es, um ganz genau zu sein. Und diese Stangen, die werden in Dämmen angebaut. Also ganz längliche Hügel, die oben geglättet worden sind. Und in diesen Dämmen wächst dann der Spargel in Richtung Oberfläche. Ja, und normalerweise liegt da drauf dann noch so eine Folie. Die ist da, um wie so eine Art Gewächshaus zu fungieren. Dadurch wird der Spargel dann nicht blau, wenn er durch die Erde bricht und auch früher erntereif. Aber nicht jeder Hof baut solchen Spargel an. Es gibt hier in der Lausitz nämlich auch einen Hof, der das Ganze folienfrei und sogar bio macht. Der Spargelhof Kalkwitz. Und die haben im letzten Jahr dann auch einiges an Spargel ernten können.
3: Im letzten Jahr haben wir geerntet um die 20 bis 25 Tonnen. Da ist es natürlich wichtig dazu zu sagen, dass das nicht die Menge ist, die dann auch verkaufsfähige Ware ist. Ne? Also wenn man da bei 60% rausbekommt, verkaufsfähige Ware, ist das gut. Und dann kommt es natürlich noch auf die einzelnen Sortierungen an. Also sind dann nicht 60% der Einser Spargel der beste. So, ne? Gibt dann halt auch krumme und schiefe und dünne. Das ist, also gehört alles dazu. Ne?
0: Sagt Spargelbauer und Juniorchef Max Scharkowski vom Spargelhof Kalkwitz. Der Spargel wird auch nicht einfach nur so aus der Erde geholt. Da muss man schon richtig gut aufpassen.
3: Es ist so, dass wir früh anfangen mit der Ernte. Dabei ist natürlich darauf zu achten, dass die einzelne Stange entsprechend vernünftig abgestochen wird. Also man geht übers Feld und sucht den Spargel. Ist auch so eine Besonderheit bei uns: durch den folienfreien Anbau haben wir keine Folie eben auf dem Feld, was ein gewisser Schutz der Sonneneinstrahlung auch für direkt für die Stange ist. Also wenn bei uns der Spargel aus der Erde guckt, dann verfärbt er sich blau. Das ist quasi der erste Schritt der Photosynthese. Für uns der Beweis, dass wir wirklich folienfrei sind. Ist für uns kein Qualitätsmanko. Also wir sortieren in weiß und blau, aber es ist derselbe Preis bei uns.
0: Das Feld muss also super gut abgesucht werden. Die Erntehelfer müssen auf so ganz kleine Risse im Damm achten, wo der Spargel rauskommen könnte. Und dann wird der Spargel freigelegt, um den rein weißen Spargel dann ernten zu können.
3: Also es bedarf ein bisschen an Erfahrung. Neue Leute müssen entsprechend natürlich auch gut angelernt werden und auch kontrolliert werden, dass alles passt. Dann ist wichtig, das aufgebuddelte Loch vom Spargel wieder zuzumachen, um einfach eine Austrocknung vom Damm zu verhindern und auch den Erhalt des Damms zu wahren. Also würde man immer nur runterbuddeln, hat man irgendwann keinen Damm mehr, kann der Spargel nicht mehr im Damm wachsen und kommt gleich raus und wird blau und dann am Ende grün.
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5: Das IBA Ingenieurbüro für Brandschutz und Arbeitssicherheit hier in Cottbus, das sucht aktuell nach Bauzeichnerinnen oder Bauzeichnern. 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
5: Aktuell Temperaturen von 17 Grad, die haben wir in Schipkau, die haben wir in Eichow und die haben wir auch in Cottbus. Im Laufe des Tages geht es noch hoch auf maximal 21 Grad und dazu bleibt es den Großteil des Tages bewölkt. Über der Lausitz immer wieder auch leichte Regenschauer mit dabei. Gegen Abend bzw. zum späten Nachmittag kommt dann vielleicht auch noch mal ganz kurz die Sonne raus.
4: Es ist 10:30. 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
5: Die Trinkwasserversorgung bei uns in der Lausitz soll jetzt sicherer werden. Tobi Muschter, wie?
6: Dafür startet heute ein großes Projekt. Die Fernleitung Innerer Ring wird modernisiert. Die verbindet mehrere Versorgungsgebiete bei uns in der Region, unter anderem auch die des Wasserverbands Lausitz in Senftenberg. Heute beginnt der erste Bauabschnitt bei Lauter. In den nächsten Jahren folgen dann weitere Bauabschnitte und Ausbauarbeiten. Insgesamt wird dafür eine Investition in Millionenhöhe umgesetzt. An der Medizinischen Universität Lausitz-Karlthiem sind 3 neue Professoren berufen worden. Damit will die Uni die Verbindung zwischen der Forschung und der Behandlung stärken. Die neuen Professoren arbeiten in der Biochemie, der Krebsmedizin und der Anatomie. Ihre Erkenntnisse sollen in Zukunft schnell in die Behandlung von Patienten fließen. Im Landkreis Damme-Spreewald ist aktuell Woche der Kindertagespflege. Bis Freitag zeigen kurze Filme, wie Betreuung im Alltag funktioniert. Eltern können sich so über die Alternative zur Kita informieren. Der Unterschied? Im Gegensatz zu einer Kita werden die Kinder in einer Kleingruppe und mit festen Bezugspersonen betreut. Infos für Eltern gibt es online beim Landkreis. Und unsere gute Nachricht, Brandenburg blickt auf 35 Jahre Städtebauförderung zurück und würdigt dabei das Engagement vieler Menschen. Seit Anfang der 90er Jahre haben 100 Städte und Gemeinden Fördermittel bekommen und damit ihre Innenstädte erneuert. Die Brandenburgerinnen und Brandenburger haben unser Land in den vergangenen 35 Jahren Haus für Haus, Straße für Straße und Platz für Platz schöner gemacht. Darauf können wir gemeinsam stolz sein, so Bauminister Robert Krumbach. Soweit das Neueste, Lausitz-News auf Radio Cottbus immer um 5:30 und rund um die Uhr auf radiocottbus.de.
5: Tobi Muschter, Dankeschön.
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5: Achtung auf der A15 Richtung Polen. Wir haben hier aktuell Gegenstände auf der Fahrbahn zwischen Cottbus Süd und Rogosen. Fahrt hier vorsichtig. Außerdem ist uns ein Ampelausfall gemeldet an der Kreuzung Franz-Mehring-Straße, Ecke Willy-Brandt-Straße hier in Cottbus. Auch hier vorsichtig fahren. Blitzer sind außerdem einige noch aufgestellt. Auf der A13 stehen sie an der Abfahrt Kittlitz bei Tempo 80. Außerdem auf der A13 zwischen Duben und Rago noch ein Blitzer aufgestellt. In Cottbus in der Ewald-Hase-Straße haben wir einen stehen und auch nochmal in der Gagloer Landstraße am Funkturm. In Peitz steht ein Blitzer an der Kirche Richtung Turno, haben Gabi und Marco gesehen. Danke euch fürs Durchgeben. Und in Guben wird auch noch geblitzt in der Klaus-Hermann-Straße in der verkehrsberuhigten Zone. Achtung hier, Schrittgeschwindigkeit.

0: Bescheid. Blitzeanhänger haben wir auch noch für euch. In Cottbus stehen sie weiter am Nordrand. Außerdem in der Elisabeth-Wolf-Straße und auch in der Sachsendorfer Straße. Und wir kennen auch noch den Blitzeanhänger in Kassel. Auch der steht weiterhin in der Karlauer Straße. Die 0355 483 9495 ist immer die richtige Nummer. Wenn ihr noch was gesehen habt, schreibt uns einfach eine WhatsApp oder klingelt durch.
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0: Auch wenn es heute zugegeben ein bisschen grau ist, es ist immer noch Frühling und deshalb ist auch einiges los diese Woche bei uns in der Lausitz, was ihr unternehmen könnt, vielleicht sogar zusammen mit der ganzen Familie. Wir schauen gleich, was das alles ist nach James Morrison und Nelly Furtado mit ihren Broken Strings und was Aktuelles kommt von Taylor Swift. Wir wünschen euch einen schönen Vormittag.
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0: James Morrison und Nelly Furtado hier auf Radio Cottbus gehört. 10:50 haben wir es.
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0: Ihr habt mal wieder Lust auf eine Fahrt mit der Geisterbahn und eine Zuckerwatte auf die Hand, dann schaut mal in Forst vorbei. Von Donnerstag bis Sonntag läuft da nämlich die Forster Frühlingskirmes. Ein Highlight gibt's direkt am Donnerstag, da ist nämlich Doppeldeckertag. Da müsst ihr nur einmal zahlen und könnt zweimal mitfahren. Am Freitag gibt's dann ein Feuerwerk und am Samstag wird's musikalisch mit Musik, Live-Acts und ordentlich Programm den ganzen Tag. Und der Sonntag, der ist Familientag, da gibt's ganz viel zu erleben für die Kleinen. Zum Beispiel gratis Zuckerwatte und Kinderschminken. Dazu kommen natürlich die klassischen Fahrgeschäfte, Kettenflieger, Kinderkarussell und in diesem Jahr sogar eine Geisterbahn. Schaut also mal in Forst vorbei bei der Frühlingskirmes. Am Donnerstag geht's los ab 14 Uhr. Und am Sonntag wird auch der Ernst-Mucke-Platz hier in Cottbus wieder zum Treffpunkt für alle, die eben gern stöbern, handeln oder einfach ein Schnäppchen machen wollen. Da steigt nämlich wieder der Baby- und Kindersachen-Flohmarkt, also perfekt für Eltern, Großeltern oder alle werdenden Eltern. Los geht's hier um 10 Uhr bis 16 Uhr. Könnt ihr über den Platz schlendern und nach Kleidung, Spielzeug oder Zubehör schauen. Und wenn ihr zu Hause vielleicht noch gut erhaltene Kindersachen habt, dann könnt ihr die dort auch selbst an einem Stand verkaufen. Dafür solltet ihr natürlich aber vorher mit dem Veranstalter der Coex sprechen.
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0: Mumford & Sons mit ihrem I Will Wait. Ihr hört die beste Musik hier auf Radio Cottbus.
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0: Die Trinkwasserversorgung bei uns in der Lausitz soll langfristig gesichert werden. Dafür wird ab heute eine wichtige Fernleitung, der innere Ring, ausgebaut. Außerdem, in Brandenburg haben 19 neue Hebammen ihre Ausbildung erfolgreich abgeschlossen. Sie werden bald in Kliniken auch hier in der Lausitz arbeiten. Und in Cottbus gab es in der Nacht einen Großeinsatz der Feuerwehr. Eine Gartenlaube hat gebrannt, verletzt worden ist aber niemand.
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8: Da ist es bewölkt in der Lausitz und genauso bleibt es auch überwiegend den restlichen Tag über. Zwischendurch immer wieder Regen mit dabei, aber hin und wieder zeigt sich auch nochmal die Sonne so ein bisschen. Dazu aktuell Temperaturen von 17 Grad, die haben wir in Senftenberg. 18 Grad sind es in Sergen, 18 Grad meldet uns auch Cottbus aktuell. Maximal geht's rauf heute auf 21 Grad.
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9: Mit Tobi Muschter, guten Tag. Nirgendwo in Deutschland gibt es so viele Alleen wie in Brandenburg. Aber viele davon sind inzwischen ganz schön in die Jahre gekommen. Deswegen gibt es jetzt eine Liste vom brandenburgischen Umweltministerium mit Tipps zur richtigen Pflege und Pflanzung. Dabei sollen Alleen auch hier bei uns in der Lausitz fit für den Klimawandel gemacht werden und der Bestand langfristig gesichert werden. Die Liste ist einmalig in Deutschland und wird auch in Zukunft weiterentwickelt.
8: Dankeschön, Tobi. Mehr News für euch aus der Lausitz gleich wieder in einer halben Stunde. Jetzt das Neueste für Deutschland und die Welt.
10: Ich bin Katrin Müller. Allmählich beginnt die Urlaubszeit und neben Benzin und Diesel hat sich auch Kerosin stark verteuert. Die großen Reiseveranstalter wollen ihre Kunden für gebuchte Reisen aber nicht nachträglich zur Kasse bitten. Das berichten TUI, Altours und Der Tour dem Tagesspiegel in einer Umfrage. Für zukünftige Buchungen könnte es allerdings teurer werden.
11: Veranstalter können den Reisepreis tatsächlich nachträglich erhöhen. Und zwar dann, wenn es im Vertrag steht und gestiegene Kosten wie Kerosin es nachweislich erfordern. Ein solcher Aufschlag muss aber spätestens 20 Tage vor der Reise mitgeteilt werden. Die Preise für Kerosin steigen aktuell, deshalb könne man nicht ausschließen, dass die Buchungen teurer werden. Auch Sorgen vor einem Mangel an Kerosin stehen im Raum. Wenn Flüge deshalb im Sommer gestrichen werden müssen, werde man die Kunden umgehend informieren, heißt es. Thomas Brenser, Nachrichtenredaktion.
10: Nach der Amokfahrt in Leipzig ist die Innenstadt weiter abgesperrt. Viele Menschen haben an der Stelle, an der gestern ein Autofahrer in die Fußgängerzone gefahren war, Kerzen aufgestellt und Blumen niedergelegt. Zwei Menschen starben bei der Amokfahrt des 33-Jährigen, viele weitere wurden verletzt.
12: Einen politischen oder religiösen Hintergrund für die Tat schließt die Polizei zurzeit aus. Es bleibt also die Frage, warum hat der 33-Jährige das getan? Um dem nachzugehen, ermitteln Polizei und Staatsanwaltschaft heute weiter und so lange bleibt die Leipziger Innenstadt vermutlich auch noch gesperrt. Ermittelt wird wegen Mordes in zwei Fällen und versuchtem Mord in mindestens zwei Fällen. Nach dpa-Informationen war der 33-jährige Fahrer des Autos Polizei bekannt, allerdings nicht wegen ähnlicher Taten. Er soll heute einem Haftrichter vorgeführt werden. Fiona Reinhardt, Nachrichtenredaktion.
10: Der SPD-Politiker Dirk Wiese hat den Willen seiner Partei bekräftigt, gemeinsam mit der Union Schwarz-Rot zum Erfolg zu führen. Man wolle, dass die Koalition erfolgreich sei, Reformen müssten angepackt, aber auch die Ärmel hochgekrempelt werden, sagte der erste parlamentarische Geschäftsführer der SPD-Bundestagsfraktion im Ersten. Morgen ist Schwarz-Rot ein Jahr im Amt. Für Konsum auf Pump haben sich Deutschlands Verbraucherinnen und Verbraucher im vergangenen Jahr mehr Kredite besorgt als ein Jahr zuvor. Das Neugeschäft der Kreditbanken in diesem Bereich stieg auf insgesamt knapp 60 Milliarden Euro, wie aus den Jahreszahlen des Bankenfachverbands hervorgeht. Besonders gefragt sind Autokredite.
8: Katrin Müller in der Newsredaktion, Dankeschön.
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8: Nach wie vor ist uns ein Ampelausfall gemeldet an der Kreuzung Franz-Mehring-Straße, Ecke Willy-Brandt-Straße hier in Cottbus. Fahrt hier weiter vorsichtig. Außerdem haben wir einen Feuerwehreinsatz gemeldet in Forst in der Berliner Straße, direkt beim Bahnübergang. Auch hier ein bisschen mehr Zeit einplanen. Dankeschön an Silvio, der hat uns das durchgegeben. Blitze haben wir aus dem aufgestellt. Auf der A13 an der Abfahrt Kittlitz hier Tempo 80. Außerdem stehen sie weiter auf der A13 zwischen Duben und Rago. In Cottbus wird geblitzt in der Ewald-Hase-Straße und auch nochmal in der Gagloer Landstraße am Funkturm. Gelasert wird in der Kiekebuscher Straße am Tierpark bei Tempo 30. Achtung hier, Sofortkasse. Simone und Rico haben das gesehen. Danke euch fürs Durchgeben. In Peitz steht ein Blitzer an der Kirche Richtung Turnow und in Großrieschen haben wir noch einen Blitzer aufgestellt im Lerchenweg. Blitzeranhänger stehen auch noch da in Cottbus am Nordrand, in der Elisabeth-Wolf-Straße und auch in der Sachsendorfer Straße weiterhin. Außerdem wird weiter geblitzt in Kassel in der Karlauer Straße. Wenn es aber doch noch nicht alles war und ihr noch was gesehen habt, geht es uns natürlich wie immer gerne durch. Die Nummer dafür ist die 0355 48 39 94 5. Wir wünschen eine gute Fahrt.
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8: Ja, und nicht vergessen, am Sonntag ist nicht einfach irgendein Sonntag, da ist Muttertag. Und wenn ihr noch gar keine Idee für ein Geschenk habt, dann könnt ihr das mit ein bisschen Glück vielleicht gleich bei uns gewinnen. Nach zwei Hits.
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0: ordentlich Power von Euro für euch auf Arbeit. 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
1: Genauso klingt sie, die beste Musik hier auf Radio Cottbus am Dienstagvormittag.
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3: In der Silberregion Karwendel trifft Frühling im Tal auf winterliche Bergkulisse. Genau dieser Kontrast macht die Region jetzt besonders für alle, die draußen aktiv sein wollen, schwärmt Elisabeth Frontull, Geschäftsführerin vom dortigen Tourismusverband.
4: Wir haben ein großes Wandernetz, wo man zu Fuß hingehen kann, entlang von Flüssen zum Beispiel oder zu bestimmten Aussichtspunkten. Wir haben aber auch sehr viele Mountainbike-Strecken und auch normale Radstrecken, wo man mit dem Rennrad fahren kann.
3: Wer sich dabei intensiver auf die Umgebung einlassen will, findet auch Wege, die Natur einmal ganz anders wahrzunehmen.
4: So richtig naturnah erlebt man uns am Weg der Sinne. Das ist am Bilberg oben ein 5 Kilometer langer Weg, der mit Kunstwerken einfach eine neue Perspektive auf die Natur und auf die Umgebung wirft.
3: Und selbst wer spontan reist, muss auf nichts verzichten. Vor Ort steht eine breite Auswahl an Leihausrüstung bereit, von Rädern bis hin zu kompletter Wanderausrüstung. Sofort einsetzbar, zum Beispiel auf dem Weitwanderweg Tiroler Silberpfad.
4: Der verbindet zum Beispiel die Natur mit der Geschichte des Silberabbaus. Für Familien gibt es zusätzliche Angebote, wie zum Beispiel digitale Themenwege mit Rätseln oder die Begegnung mit Tieren auf diversen Bauernhöfen. Übernachtungsgäste erhalten kostenlos die Silbercard, mit der verschiedene Angebote in der Region vergünstigt oder inklusive sind.
1: Die Natur in der Silberregion Karwendel ist jetzt gerade im Frühling besonders schön. 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
4: Und er kommt heute vom IBA-Ingenieurbüro für Brandschutz und Arbeitssicherheit hier in Cottbus. Die sind nämlich aktuell auf der Suche nach Bauzeichnerinnen oder Bauzeichnern. Da geht es vor allem darum, Brandschutzpläne zu erstellen, also zweidimensionale Grundrisse, Flucht- und Rettungspläne oder Feuerwehrplandokumentation. Dafür solltet ihr euch mindestens mit einem CAD-Programm auskennen, einen Führerschein haben und wenn möglich auch schon ein paar Erfahrungen im Brand- und Arbeitsschutz mitbringen. Dafür bekommt ihr ein attraktives Gehalt, flexible Arbeitszeiten und 30 Tage Urlaub. Und wenn das für euch spannend klingt, dann bewerbt euch jetzt direkt. Alle Infos findet ihr auch nochmal bei uns auf radiocottbus.de.
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4: Und das ist ziemlich grau in der Lausitz und das bleibt auch den restlichen Tag über so. Zwischendurch kommt zwar immer noch mal hin und wieder die Sonne raus, aber es ist auch Regen immer wieder mit dabei. Dazu aktuell Temperaturen von 18 Grad, die haben wir in Guben, in Lede und auch in Cottbus. Wir gehen maximal hoch heute auf 21 Grad.
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4: Die Trinkwasserversorgung bei uns in der Lausitz soll sicherer werden. Tobi Muster, wie?
5: Dafür startet heute ein großes Projekt. Die Fernleitung Innerer Ring wird modernisiert. Die verbindet mehrere Versorgungsgebiete bei uns in der Region, unter anderem auch die des Wasserverbands Lausitz in Senftenberg. Heute beginnt der erste Bauabschnitt bei Lauter. In den nächsten Jahren folgen dann weitere Bauabschnitte und Ausbauarbeiten. Insgesamt wird dafür eine Investition in Millionenhöhe umgesetzt. An der Medizinischen Universität Lausitz-Karlthiem sind 3 neue Professoren berufen worden. Damit will die Uni die Verbindung zwischen der Forschung und der Behandlung stärken. Die neuen Professoren arbeiten in der Biochemie, der Krebsmedizin und der Anatomie. Ihre Erkenntnisse sollen in Zukunft schnell in die Behandlung von Patienten fließen. Im Landkreis Damme-Spreewald ist aktuell Woche der Kindertagespflege. Bis Freitag zeigen kurze Filme, wie Betreuung im Alltag funktioniert. Eltern können sich so über die Alternative zur Kita informieren. Der Unterschied? Im Gegensatz zu einer Kita werden die Kinder in einer Kleingruppe und mit festen Bezugspersonen betreut. Infos für Eltern gibt es online beim Landkreis. Und unsere gute Nachricht, Brandenburg blickt auf 35 Jahre Städtebauförderung zurück und würdigt dabei das Engagement vieler Menschen. Seit Anfang der 90er Jahre haben 100 Städte und Gemeinden Fördermittel bekommen und damit ihre Innenstädte erneuert. Die Brandenburgerinnen und Brandenburger haben unser Land in den vergangenen 35 Jahren Haus für Haus, Straße für Straße und Platz für Platz schöner gemacht. Darauf können wir gemeinsam stolz sein, so Bauminister Robert Krumbach. Soweit das Neueste, Lausitz News auf Radio Cottbus immer um 12:30 und rund um die Uhr auf radiocottbus.de.
4: Dankeschön, Tobi.
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4: In Forst ist uns nach wie vor ein Feuerwehreinsatz gemeldet in der Berliner Straße, direkt beim Bahnübergang. Plant euch hier ein bisschen mehr Zeit ein. Außerdem stehen einige Blitzer bei uns in der Region. Auf der A13 wird geblitzt, einmal an der Abfahrt nach Kittlitz und dann nochmal zwischen Duben und Rago. In Cottbus stehen sie in der Ewald-Hase-Straße und auch nochmal in der Gagloer Landstraße, direkt am Funkturm. Außerdem wird gelasert in der Kiekebuscher Straße in Höhe des Tierparks bei Tempo 30, hier mit Sofortkasse. In Peitz steht außerdem noch ein Blitzer an der Kirche Richtung Tor. Und auch in Großreschen steht ein Blitzer am Lerchenweg. Blitzeranhänger haben wir auch noch gesehen. In Cottbus stehen sie weiter am Nordrand in Richtung Siloer Landstraße. Außerdem in Cottbus in der Elisabeth-Wolf-Straße und auch in der Sachsendorfer Straße in Richtung der drei Schienen. Und der letzte Blitzeranhänger, von dem wir wissen, der steht in Kassel in der Karlauer Straße. Aber wenn ihr vielleicht doch noch was gesehen habt, dann gebt es uns natürlich gerne rein per Telefon oder WhatsApp einfach an die 0355 4839 495. Wir wünschen euch natürlich eine gute Fahrt.

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1: Schon die ganze Woche hören wir zusammen rein in das neue Album von Meghan Trainor. Toy With Me heißt es. Und wie das klingt, das hört ihr gleich davor. Sister Sledge mit dabei mit dem We Are Family. Und was ganz Aktuelles kommt von Olivia Rodrigo. Habt einen schönen Dienstag.
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0: Macht richtig gute Laune jetzt auf dem Weg in Richtung Mittagspause. Sister Sledge und ihr We Are Family. Ihr hört Radio Cottbus 10:30.
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0: Meghan Trainor, die ist mittlerweile fast 15 Jahre richtig erfolgreich, hat eine ganz steile Karriere hingelegt. Vor allem natürlich als Sängerin. Aber neben Singen und Songschreiben kann sie auch Keyboard, Trompete und Gitarre spielen. An der Highschool war sie sogar als Trompeterin in einer Jazzband. Und ich finde, diesen Einfluss vom Jazz, den merkt man ihrer Musik bis heute noch so ein bisschen an. Und das ist auch auf ihrem neuen Album so. Die ganze Woche hören wir uns da zusammen durch. Toy With Me heißt es, was übersetzt ungefähr so viel heißt wie Spiel mit mir. Insgesamt 14 Songs sind auf ihrem 7. Studioalbum drauf. Einer davon ist Ladylike. Und den hören wir jetzt. Bam, bam.

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1: Ein Märchen erzählt folgende Geschichte. Ein weiser Mann war im Besitz der Kenntnis von Gottes heiligem Namen. Ein Jüngling, der davon erfuhr, ging zu ihm hin und diente ihm längere Zeit. Als er meinte, dem Alten lange genug behilflich gewesen zu sein, fragte er ihn nach dem Geheimnis. Er wies auch darauf hin, dass es bei ihm besonders gut aufgehoben sei. Statt das Geheimnis zu offenbaren, schickte der Alte den Jungen mit einer Schüssel, um die ein Tuch gebunden war, zu einem Freund. Umgehend machte sich der Jüngling auf den langen Weg. Als er die Hälfte der Strecke erreicht hatte, konnte er der Versuchung nicht länger widerstehen. Er wollte wissen, warum ihn der Weise auf diese Reise geschickt hatte. Er nahm das Tuch beiseite und sah auf eine Maus. Diese sprang aus der Schüssel heraus und lief davon. Voller Wut kehrte er zurück. Er zweifelte nicht daran, dass der Weise sich über ihn lustig gemacht hatte. Schon vom Weiten erkannte der Alte, was geschehen war, und rief ihm entgegen: Du Tor, ich habe dir eine Maus anvertraut und du hast mich betrogen. Wie konnte ich dir Gottes heiligen Namen anvertrauen? Sprach's und schickte den Jüngling fort. In der Bibel steht: Sondern wir reden von der Weisheit Gottes, die im Geheimnis verborgen ist, die Gott vorherbestimmt hat vor aller Zeit zu unserer Herrlichkeit. Was kein Auge gesehen hat und kein Ohr gehört hat und in keines Menschen Herz gekommen ist, was Gott bereitet hat denen, die ihn lieben.
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16: Die Temperaturen, die gehen heute noch ein kleines Stückchen nach oben. Aktuell sind es 18 Grad in Drebkau, 19 Grad in Groß-Gaglow, 19 Grad auch in Cottbus. Maximal heute 21 Grad für uns dabei. Und ansonsten so ziemlich alles mit dabei. Wir haben Wolken, die bleiben uns auch auf jeden Fall den ganzen Tag über erhalten. Zwischendurch kämpft sich da immer noch so ein bisschen die Sonne durch, aber es ist auch immer wieder Regen möglich heute.
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17: Mit Tobi Muschter, guten Tag. Nirgendwo in Deutschland gibt es so viele Alleen wie in Brandenburg. Aber viele davon sind inzwischen ganz schön in die Jahre gekommen. Deswegen gibt es jetzt eine Liste vom brandenburgischen Umweltministerium mit Tipps zur richtigen Pflege und Pflanzung. Dabei sollen Alleen auch hier bei uns in der Lausitz fit für den Klimawandel gemacht werden und der Bestand langfristig gesichert werden. Die Liste ist einmalig in Deutschland und wird auch in Zukunft weiterentwickelt.
16: Dankeschön, Tobi. Mehr News mit dir aus der Lausitz gleich wieder für euch in einer halben Stunde. Jetzt das Neueste für Deutschland und die Welt.
18: Ich bin Katrin Müller. Seit Anfang Mai gibt es in Deutschland den Tankrabatt wegen der hohen Spritpreise. Die 17 Cent Steuersenkung pro Liter landen aber offenbar nicht komplett an den Zapfsäulen. Das haben jetzt auch die Wirtschaftsforscher vom Münchner IFO-Institut berechnet.
19: Besonders groß ist der Unterschied beim Diesel. Der wurde laut IFO-Institut in den ersten 3 Tagen des Tankrabatts im Schnitt nur 4 Cent billiger. Bei Superbenzin waren es immerhin 12 Cent. Es ist zwar auch für die Experten schwer, genau zu sagen, wie die schwankenden Preise zustande kommen und wie groß der Einfluss von Maßnahmen wie dem Tankrabatt ist. Zuvor hatten aber auch schon der ADAC und Verbraucherschützer kritisiert, dass die Steuersenkung nur teilweise bei den Autofahrern ankommt. Aus Berlin, Thomas Borgt.
18: Nach der mutmaßlichen Amokfahrt in Leipzig mit 2 Todesopfern und 3 Schwerverletzten soll der Fahrer des Autos heute einem Haftrichter vorgeführt werden. Der 33-jährige deutsche Staatsbürger war am Abend unmittelbar nach der Tat festgenommen worden. Die Polizei geht nach bisherigen Erkenntnissen nicht von einem politischen oder religiösen Motiv des Täters aus. Sachsens Innenminister Armin Schuster zufolge handelt es sich bei dem festgenommenen Fahrer aller Wahrscheinlichkeit nach um einen Einzeltäter, einen Amoktäter. Russland will am Samstag den Tag des Sieges im Zweiten Weltkrieg feiern und hat eine 2-tägige Waffenruhe ab Freitag angekündigt. Kiew reagierte prompt. Der ukrainische Präsident Selenskyj kündigte am Abend ebenfalls eine Waffenruhe bereits ab morgen an.
20: Das gab es in 4 Jahren Ukraine-Krieg noch nicht. Zeitlich versetzte Waffenruhen. Erst will die Ukraine morgen und übermorgen nicht schießen, Russland will am Freitag und Samstag stillhalten. Dann wird in Russland der Tag des Sieges gefeiert. Die Ukraine gibt damit keine Garantie für die Militärparade in Moskau ab. Doch Russland hat für den Fall von Angriffen mit Vergeltung gedroht. Selenskyj geht es darum, über Waffenruhen wieder in Friedensgespräche zu kommen. Friedemann Kohler, Nachrichtenredaktion.
18: Die großen deutschen Reiseveranstalter wollen trotz der steigenden Kerosinpreise Kunden nicht nachträglich für gebuchte Reisen zur Kasse bitten. Man werde die Preise für bereits gebuchte Reisen nicht nachträglich erhöhen, berichteten die Anbieter TUI, Altours und DerTour dem Tagesspiegel. Für zukünftige Buchungen könnte es allerdings angesichts des Preisanstiegs anders aussehen.
16: Dankeschön in die Newsredaktion.
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16: Achtung, auf der A15 in Richtung Polen liegen Gegenstände zwischen Cottbus Süd und Rogosen. Fahrt hier vorsichtig. Blitzer haben wir außerdem einige noch gesehen. Auf der A13 stehen sie einmal an der Abfahrt Kittlitz und nochmal zwischen Duben und Rago. Außerdem wird geblitzt in Cottbus in der Ewald-Hase-Straße und in der Gaglua-Landstraße direkt am Funkturm. Gelasert wird weiterhin in der Kiekebuscher Straße am Tierpark. Achtung, hier Tempo 30. Und Gabi und Marco haben auch noch einen Blitzer gesehen. Der steht in Peitz an der Kirche, blitzt in Richtung Turnow. In Großreschen ist auch noch ein Blitzer aufgestellt im Lerchenweg und Blitzer-Anhänger sind auch noch geparkt in Cottbus am Nordrand, in der Elisabeth-Wolf-Straße und auch in der Sachsendorfer Straße weiterhin in Richtung der 3 Schienen. Und auch in Kassel stehen sie weiter in der Karlauer Straße. Habt ihr aber vielleicht doch noch was gesehen, dann gebt es uns wie immer gerne durch. Die Nummer dafür ist die 0355 4839 945. Wir wünschen eine gute Fahrt.
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16: Alle Theaterfans unter euch, die kommen jetzt wieder richtig auf ihre Kosten in der neuen Bühne Senftenberg. Startet jetzt nämlich die neue Spielzeit und worauf ihr euch da alles freuen könnt, darüber sprechen wir gleich nach 2 Hits. Wir wünschen euch eine schöne Mittagspause.
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0: 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Und jetzt um 10 nach 12 werfen wir mal einen Blick nach Senftenberg, denn da steht bald einiges an. Außer langweilig. Das verspricht Intendant Daniel Riss über die kommende Spielzeit der neuen Bühne Senftenberg. Die wurde jetzt nämlich vorgestellt und eins ist auf jeden Fall schon mal klar, für jeden ist was dabei. Die aktuelle Saison, die läuft zwar noch, aber die kommende Spielzeit, die soll jetzt nochmal was ganz Besonderes sein. Caroline Felsmann, Chefdramaturgin und im Team Künstlerische Leitung. Was erwartet denn die Lausitzer?
1: Besonders ist bei der nächsten Spielzeit, dass wir einen Geburtstag feiern, nämlich 80 Jahre Theater Senftenberg. Das wird im Zentrum stehen, vor allem im Zentrum des Festspiels. Also immer unserer großen Eröffnungsproduktion. Wir bleiben im Haus und alles wird ein bisschen anders mit einer Ausstellung, mit Uraufführungen. Es dreht sich um die Geschichte, aber auch um das aktuelle Theater. Ich freue mich aber einmal, dass es Krabbert endlich schafft, weil das schon länger geplant war und dann nicht umgesetzt werden konnte. Und das ist einfach ein Stoff, der hierher gehört.
0: Ja, und genau damit geht dann auch die Spielzeit am 19. September los. Insgesamt 13 Premieren wird es geben, davon 7 Uraufführungen. Alles ist mit dabei, Schauspiel, Musical, aber auch für Kinder wird was angeboten. Los geht's in die letzte Spielzeit von Intendant Daniel Riss mit den Stücken Im Mondschein und Für mich bitte Wasser im Oktober. Beide Werke werden miteinander vermischt und das ist dann ein Geschenk der neuen Bühne an sich selbst. Die wird nämlich 80 Jahre alt.
2: Im Mondschein ist stärker mit den Wurzeln und mit der Geschichte des Theaters befasst. Für mich bitte Wasser ist wieder ein Auftragswerk an Oliver Bukowski und er nimmt tatsächlich das Hier und Jetzt unter die Lupe. Es ist wirklich wieder sehr vielfältig. Es gibt ein zeitgenössisches Musical, es gibt den Klassiker, es gibt den zeitgenössischen Klassiker, es gibt die Uraufführung, es gibt Bürgerprojekte. Die ganzen Sonderformate laufen weiter. Ich freue mich auf diese ganzen vielen Lieblingsprojekte, die wir uns noch erlauben können in der letzten Spielzeit. Es sind wirklich sehr viele Lieblingsmenschen, Lieblingskünstler, Lieblingsstoffe und da freue ich mich sehr drauf.
0: Die neue Spielzeit der neuen Bühne Senftenberg greift also ganz verschiedene Themen auf. Es wird auf jeden Fall eins richtig, richtig spannend, das Programm. Und alle Tickets findet ihr unter theater-senftenberg.de.

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0: aktuelle Musik von Somber hier auf Radio Cottbus. Jetzt geht's aber musikalisch nochmal zurück in die 90er.
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2: 5. Mai 1997. Neu in den Charts sind Caught in the Act mit Do It for Love. Caught in the Act werden 1992 in den Niederlanden gegründet. Die Plattenfirma will eine vierköpfige Boyband und damit vor allem auch das deutschsprachige Publikum begeistern. Zwei Jungs kommen aus England, Lee und Benjamin. Zwei Jungs aus den Niederlanden, Eloy und Bastian. Und das mit dem Durchstarten klappt auch eigentlich ganz gut. Die ersten beiden Alben sind sehr erfolgreich. Die Jungs sind des Öfteren auf dem Cover der Bravo zu sehen. Und auch Viva und MTV, die Älteren werden sich erinnern, die Musikfernsehsender haben sie gerne zu Gast. Aber vor allem eine deutsche Kultserie hilft ihnen berühmt zu werden. GZSZ. Gute Zeiten, schlechte Zeiten. In der Seifenoper haben die vier Sänger einige Gastauftritte und dürfen ihre Songs so Abend für Abend einem Millionenpublikum präsentieren. Das dritte Album Vibe wird dann auch noch deutlich erfolgreicher als die ersten beiden. Und darauf ist auch die Nummer Do It For Love. Aber dann kommt das Plötzliche aus. Benjamin will aussteigen. Zum einen, weil er seine Beziehung zur Viva-Moderatorin Alexandra Bechtel nicht länger geheim halten will. Und zum anderen, weil er endlich auch eigene Songs schreiben möchte. Das Management löst die Band daraufhin auf. Die restlichen Jungs erfahren davon durch die Presse.

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6: Eine dicke Wolkendecke, die hängt über der Lausitz und die bleibt auch den ganzen Dienstag über. Zwischendurch immer mal wieder Sonne mit dabei, aber auch Regen kann immer mal wieder runterkommen. 19 Grad sind es dazu aktuell in Jenschwalde, in Duben und auch in Cottbus. Maximal heute noch 21 Grad für uns drin.
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6: Da hat es jetzt eine Festnahme in Burg gegeben. Tobi Muschter, was war los?
7: In Burg hat die Polizei einen Gastronomen wegen Verdacht auf Brandstiftung und Versicherungsbetrug festgenommen. Anlass ist der Brand einer Gaststätte in Burg Ende letzten Jahres. Ermittler haben mehrere Objekte durchsucht und Beweise gesichert. Bei den Durchsuchungen sind Drogentechnik und ein gestohlenes Motorrad gefunden worden. Auch haben die Ermittler Gegenstände mit nationalsozialistischem Bezug entdeckt. Der festgenommene Mann ist nun in Untersuchungshaft. An der Medizinischen Universität Lausitz-Karlthin sind 3 neue Professoren berufen worden. Damit will die Uni die Verbindung zwischen der Forschung und der Behandlung stärken. Die neuen Professoren arbeiten in der Biochemie, der Krebsmedizin und der Anatomie. Ihre Erkenntnisse sollen in Zukunft schnell in die Behandlung von Patienten fließen. 19 Hebammen haben in Brandenburg jetzt ihre Ausbildung abgeschlossen. Viele der Absolventinnen werden in Zukunft auch in Kliniken und Praxen hier in der Lausitz arbeiten. Oder auch freiberuflich. Die Ausbildung läuft inzwischen fast nur noch über ein Studium. Insgesamt sind in Brandenburg momentan rund 580 Hebammen beruflich aktiv. Und unsere gute Nachricht, Brandenburg blickt auf 35 Jahre Städtebauförderung zurück und würdigt dabei das Engagement vieler Menschen. Seit Anfang der 90er Jahre haben 100 Städte und Gemeinden Fördermittel bekommen und damit ihre Innenstädte erneuert. Die Brandenburgerinnen und Brandenburger haben unser Land in den vergangenen 35 Jahren Haus für Haus, Straße für Straße und Platz für Platz schöner gemacht. Darauf können wir gemeinsam stolz sein, so Bauminister Robert Krumbach. Soweit das Neueste, Lausitz News auf Radio Cottbus immer um 12:30 und rund um die Uhr auf radiocottbus.de.
6: Dankeschön, Tobi.
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6: Achtung auf der A15 Richtung Polen. Wir haben nach wie vor Gegenstände auf der Fahrbahn zwischen Cottbus Süd und Rogosen. Außerdem stehen einige Blitzer bei uns in der Lausitz. Auf der A13 wird geblitzt an der Abfahrt Kittlitz und dann auch nochmal zwischen Duben und Rago. In Cottbus steht ein Blitzer in der Gagloer Landstraße direkt am Funkturm. Außerdem haben wir einen gesehen in der Saarbrücker Straße, Ecke Sachsendorfer Straße. Gelasert wird außerdem weiterhin in der Kiekebuscher Straße am Tierpark bei Tempo 30. Das Ganze hier mit Sofortkasse und in Peitz stehen sie auch nach wie vor an der Kirche Richtung Turnow. Und der letzte mobile Blitzer, den wir kennen, der steht in Großreschen am Lerchenweg. Aber wir haben auch noch Blitzeranhänger für euch. Die stehen weiter in Cottbus am Nordrand, außerdem in der Siloer Landstraße, außerdem in Cottbus in der Elisabeth-Wolf-Straße und auch in der Sachsendorfer Straße und auch in Kassel wird weiter geblitzt in der Karlauer Straße. Wenn ihr noch was gesehen habt, Staus, Verkehrsbehinderung oder Blitzer, dann gebt ihr natürlich wie immer einfach durch. Die Nummer dafür ist die 0355 4839 495. Wir wünschen eine gute Fahrt.

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1: Zur Erinnerung, diesen Sonntag ist Muttertag und da gibt's eigentlich keine Ausrede für euch, wenn ihr noch kein Geschenk habt, denn wir auf Radio Cottbus, wir verlosen allerhand Geschenke an euch die ganze Woche. Machen wir auch gleich wieder nach Lara Fabian und was aktuellem von Niall Horan aus Irland Dinner Party. Habt einen schönen Dienstag.
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0: Klassiker von den Gorillaz. Ihr hört die beste Musik hier auf Radio Cottbus. 10 vor 1 haben wir es.
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0: In Cottbus gab es in der Nacht einen Großeinsatz der Feuerwehr. Eine Gartenlaube hat hier gebrannt. Verletzt worden ist aber niemand. Außerdem, in Burg hat die Polizei jetzt einen Gastronom wegen Verdacht auf Brandstiftung und Versicherungsbetrug festgenommen. Und die Trinkwasserversorgung hier in der Lausitz, die soll langfristig gesichert werden. Dafür wird ab heute eine wichtige Fernleitung, der Innere Ring, ausgebaut.
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10: Ja, gerade kommt hier über Medienhaus bei uns im Cottbus so ein bisschen wieder die Sonne durch. Trotzdem den ganzen Tag über Wolken über der Lausitz und auch immer wieder Regen möglich. Vor allem zum Abend hin bis in die Nacht auf jeden Fall wieder Regen mit dabei. Dazu aktuell Temperaturen von 19 Grad in Lieberose. 19 Grad sind es in Kompendorf und auch in Cottbus aktuell 19 Grad. Maximal gehen wir heute noch rauf auf immerhin 21 Grad.
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11: Mit Tobi Muschter, guten Tag. In Buck hat die Polizei einen Gastronomen wegen Verdacht auf Brandstiftung und Versicherungsbetrug festgenommen. Grund ist der Brand einer Gaststätte in Buck Ende letzten Jahres. Ermittler haben mehrere Objekte durchsucht und Beweise gesichert. Bei den Durchsuchungen sind Drogen, Technik und ein gestohlenes Motorrad gefunden worden. Auch haben die Ermittler Gegenstände mit nationalsozialistischem Bezug entdeckt. Der festgenommene Mann ist nun in Untersuchungshaft.
10: Dankeschön, Tobi. Mehr News aus der Lausitz mit dir gleich wieder um 13:30. Jetzt alles Wichtige aus Deutschland und der Welt.
12: Ich bin Katrin Müller. Ob die Mineralölkonzerne den Tankrabatt an die Verbraucher weitergeben, lässt sich nach Einschätzung des Bundeskartellamts nicht schnell beurteilen. Man werde irgendwann wissen, ob die Steuersenkung an Verbraucher weitergegeben worden sei, sagte der Präsident des Amts Andreas Mund im öffentlich-rechtlichen Rundfunk. Das Münchner IFO-Institut sieht hingegen beim Tankrabatt in den ersten 3 Tagen nur eine unvollständige Weitergabe an den Zapfsäulen. Nach der Amokfahrt in Leipzig ist die Innenstadt weiter abgesperrt. Viele Menschen haben an der Stelle, an der gestern ein Autofahrer in die Fußgängerzone gefahren war, Kerzen aufgestellt und Blumen niedergelegt. 2 Menschen starben bei der Amokfahrt des 33-Jährigen, viele weitere wurden verletzt.
13: Einen politischen oder religiösen Hintergrund für die Tat schließt die Polizei zurzeit aus. Es bleibt also die Frage, warum hat der 33-Jährige das getan? Um dem nachzugehen, ermitteln Polizei und Staatsanwaltschaft heute weiter. Nach dpa-Informationen war der 33-Jährige Fahrer des Autos Polizei bekannt, allerdings nicht wegen ähnlicher Taten. Fiona Reinhardt, Nachrichtenredaktion.
12: Allmählich beginnt die Urlaubszeit und neben Benzin und Diesel hat sich auch Kerosin stark verteuert. Die großen Reiseveranstalter wollen ihre Kunden für gebuchte Reisen aber nicht nachträglich zur Kasse bitten. Das berichten TUI, Altours und Der Tour dem Tagesspiegel in einer Umfrage. Für zukünftige Buchungen könnte es allerdings teurer werden.
14: Veranstalter können den Reisepreis tatsächlich nachträglich erhöhen. Und zwar dann, wenn es im Vertrag steht und gestiegene Kosten wie Kerosin es nachweislich erfordern. Ein solcher Aufschlag muss aber spätestens 20 Tage vor der Reise mitgeteilt werden. Die Preise für Kerosin steigen aktuell, deshalb könne man nicht ausschließen, dass die Buchungen teurer werden. Auch Sorgen vor einem Mangel an Kerosin stehen im Raum. Wenn Flüge deshalb im Sommer gestrichen werden müssen, werde man die Kunden umgehend informieren, heißt es. Thomas Bremser, Nachrichtenredaktion.
12: Ein in Memmingen im Allgäu vermisster 14-Jähriger ist mutmaßlich Opfer eines Gewaltverbrechens geworden. Nach dem Fund der Leiche des Jugendlichen sei der Verdächtige nach Polizeischüssen gestorben, teilten Polizei und Staatsanwaltschaft mit. Die Obduktion der Leiche des 14-Jährigen hat demnach eine Gewalteinwirkung bestätigt. Bei dem Verdächtigen handelt es sich um einen 37-Jährigen. Bei seiner Verfolgung sei dieser mit einem Messer auf die Beamten zugegangen. Daraufhin hätten die Polizisten auf den Mann geschossen und ihn mehrfach getroffen, hieß es.
10: Dankeschön in die Newsredaktion an Katrin Müller.
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10: Da rollt soweit alles bei uns auf den Straßen in der Region. Ihr habt überall freie Fahrt, aber trotzdem nicht so schnell fahren. Es wird geblitzt auf der A13 an der Abfahrt nach Kittlitz und dann auch nochmal zwischen Duben und Ragow. Außerdem stehen sie in Cottbus in der Gagloer Landstraße am Funkturm und auch nochmal in der Saarbrücker Straße, Ecke Sachsendorfer Straße, stadtauswärts. Gelasert wird weiterhin in der Kiekebuscher Straße direkt am Tierpark bei Tempo 30 und in Großrieschen steht auch weiterhin der Blitzer im Lerchenweg. Blitzeranhänger haben wir auch noch gesehen in Cottbus am Nordrand in Richtung Siloer Landstraße. Außerdem in der Elisabeth-Wolf-Straße hier in Cottbus und auch in der Sachsendorfer Straße stehen sie weiter in Richtung der drei Schienen. Und wir haben auch noch einen Blitzeranhänger gesehen in Kassel in der Karlauer Straße. Aber wenn ihr doch noch was gesehen habt, dann gebt es uns natürlich gerne durch unter der 0355 4839 495. Wir wünschen euch wie immer eine gute Fahrt.
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10: Also ich weiß nicht, wie es euch geht, aber spätestens ab Mai ist in meinem Kopf einfach Sommer. Gut, also eigentlich ist Frühling, aber ab Mai ist es einfach so die meiste Zeit warm draußen. Das Aprilwetter ist vorbei. Und das heißt, man kann auch wieder richtig viel machen und unternehmen. Der Lausitzpark, der sieht das genauso. Da wird nämlich diese Woche Maifest gefeiert. Was es damit auf sich hat, wir haben uns mal schlau gemacht und verraten es euch gleich in 6 Minuten.
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0: Wenn was Neues entsteht, dann wird meistens dafür auch eine Einweihung gefeiert. Ja, zumindest wenn es fertig ist. Und genau das macht der Lausitzpark hier in Cottbus. Momentan entsteht da nämlich der sogenannte Festplatz und der wird am Samstag feierlich eingeweiht. Tobi Muschter aus unserer Redaktion, der hat sich mal schlau gemacht, was da los ist.
1: Von 10 bis 16 Uhr feiert der Lausitzpark Cottbus nicht nur die Einweihung, sondern auch das Maifest. Dabei wird es Guggen und auch Blasmusik geben. Danach stehen Tanzgruppen, Artisten und auch viele regionale Künstler auf dem Programm. Auch für die Kids gibt es jede Menge Angebote vor Ort. Von einem Spielplatz bis hin zu Hüpfbogen ist für alles gesorgt.
0: Und wenn ihr euch jetzt vielleicht noch denkt oder euch auffällt, dass ihr noch gar nichts zum Muttertag am Sonntag habt, gar keinen Stress. Die Geschäfte im Lausitzpark, die haben am Samstag extra noch mal länger geöffnet. Also Samstag auf jeden Fall ein guter Tag für den Ausflug mit der ganzen Familie zum Lausitzpark.
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0: richtige Powernummer von Avamax. 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
0: Am 5. Mai findet der Europäische Protesttag zur Gleichstellung von Menschen mit Behinderung statt heute. Aber von echter Teilhabe sind viele Menschen mit Behinderung in Deutschland noch weit entfernt. Warum die Umsetzung ihrer Rechte im Alltag oft an Bürokratie und fehlender Aufklärung scheitert und was sich dringend ändern muss, hat Henrik Enderlei zusammengefasst.
2: Teilhabe ist ein Menschenrecht. Aber im Alltag erleben viele Menschen mit Behinderung etwas anderes. Eine aktuelle Studie der Aktion Mensch zeigt, nur jede vierte befragte Person bekommt derzeit genau die Unterstützung, die sie individuell benötigt. Besonders auffällig ist der Blick auf das sogenannte Teilhabeplanverfahren, also auf ein Instrument, mit dem die Auswahl notwendiger Hilfen, etwa beim Wohnen oder im Job, gemeinsam geplant wird. Christina Marx von der Aktion Mensch.
3: Es gibt zwar viele Unterstützungsmöglichkeiten zur Teilhabe, doch die sind oft gar nicht bekannt. Zudem müssen Informationen verständlich aufbereitet und Leistungen unbürokratisch zugänglich sein. Nur dann können Menschen mit Behinderung ihre Rechte wirksam einfordern.
2: Genau da liegt das Problem. Nur jede achte befragte Person hat bislang überhaupt an einer solchen Teilhabeplanung teilgenommen. Der häufigste Grund? Viele wissen nicht, dass sie darauf ein Recht haben und kennen auch die Beratungsangebote nicht, die dabei unterstützen könnten. Und selbst wenn Unterstützungsleistungen beantragt werden, ist der Weg dorthin oft beschwerlich. Die Aktion Mensch warnt deshalb davor, notwendige Leistungen als Luxus- oder Kostenfrage zu behandeln.
3: Erst wenn Teilhabe im Alltag für alle Menschen verlässlich gewährleistet ist, wird das Versprechen der UN-Behindertenrechtskonvention eingelöst. Menschenrechte sind nicht verhandelbar.
0: Bis zum 10. Mai finden anlässlich des Europäischen Protesttags bundesweit rund 500 Aktionen und Veranstaltungen statt. Weitere Infos gibt's auch unter aktion-mensch.de.
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2: Kommt heute vom IBA Ingenieurbüro für Brandschutz und Arbeitssicherheit hier in Cottbus. Die suchen aktuell Bauzeichnerinnen oder Bauzeichner. Da geht es vor allem darum, Brandschutzpläne zu erstellen, also zweidimensionale Grundrisse, Flucht- und Rettungspläne oder Feuerwehrplandokumentationen. 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Alle Infos zum Jobangebot gibt es auch nochmal unter radiocottbus.de zum Nachlesen.
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2: Zwischendurch kämpft sich immer wieder die Sonne durch die Wolkendecken durch, aber vor allem dann in Richtung Abend bzw. späten Nachmittag kann dann auch nochmal der ein oder andere Regenschauer runterkommen. Aktuell Temperaturen von 19 Grad in Forst, 19 Grad haben wir in Dissen und auch 19 Grad aktuell in Cottbus, immerhin 21 Grad heute noch drin für uns.
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2: Da hat es jetzt eine Festnahme in Burg gegeben. Tobi Muschter, was war los?
3: In Burg hat die Polizei einen Gastronomen wegen Verdacht auf Brandstiftung und Versicherungsbetrug festgenommen. Grund ist der Brand einer Gaststätte in Burg Ende letzten Jahres. Ermittler haben mehrere Objekte durchsucht und Beweise gesichert. Bei den Durchsuchungen sind Drogen, Technik und ein gestohlenes Motorrad gefunden worden. Auch haben die Ermittler Gegenstände mit nationalsozialistischem Bezug entdeckt. Der festgenommene Mann ist nun in Untersuchungshaft. An der Medizinischen Universität Lausitz-Karlthin sind 3 neue Professoren berufen worden. Damit will die Uni die Verbindung zwischen der Forschung und der Behandlung stärken. Die neuen Professoren arbeiten in der Biochemie, der Krebsmedizin und der Anatomie. Ihre Erkenntnisse sollen in Zukunft schnell in die Behandlung von Patienten fließen. Im Landkreis Damme-Spreewald ist aktuell Woche der Kindertagespflege. Bis Freitag zeigen kurze Filme, wie Betreuung im Alltag funktioniert. Eltern können sich so über die Alternative zur Kita informieren. Der Unterschied? Im Gegensatz zu einer Kita werden die Kinder in einer Kleingruppe und mit festen Bezugspersonen betreut. Infos für Eltern gibt es online beim Landkreis. Und unsere gute Nachricht, Brandenburg blickt auf 35 Jahre Städtebauförderung zurück und würdigt dabei das Engagement vieler Menschen. Seit Anfang der 90er Jahre haben 100 Städte und Gemeinden Fördermittel bekommen und damit ihre Innenstädte erneuert. Die Brandenburgerinnen und Brandenburger haben unser Land in den vergangenen 35 Jahren Haus für Haus, Straße für Straße und Platz für Platz schöner gemacht. Darauf können wir gemeinsam stolz sein, so Bauminister Robert Krumbach. Soweit das Neueste, Lausitz News auf Radio Cottbus immer um 5:30 und rund um die Uhr auf radiocottbus.de.
2: Dankeschön, Tobi.
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2: Da rollt alles bei uns auf den Straßen. Ihr habt überall freie Fahrt. Wir haben aber noch Blitzer aufgestellt und zwar einige. Auf der A13 stehen sie weiter an der Abfahrt nach Kittlitz bei Tempo 80 und auch nochmal auf der A13 zwischen Duben und Rago. Außerdem in Cottbus in der Gagloer Landstraße am Funkturm wird geblitzt und wir haben auch noch einen stehen in der Saarbrücker Straße Ecke Sachsendorfer Straße statt auswärts. Gelasert wird weiterhin in der Kiekebuscher Straße direkt am Tierpark bei Tempo 30 und auch in Großrieschen wird weiter geblitzt im Lerchenweg. Blitzeranhänger haben wir auch noch stehen in Cottbus am Nordrand in der Elisabeth-Wolf-Straße und auch weiter in der Sachsendorfer Straße und auch in Kasel wird weiter geblitzt in der Karlauer Straße. Die 0355 4839 945 ist immer die richtige Nummer, falls ihr noch was gesehen habt.
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2: Gleich schauen wir wieder zusammen auf den Sport hier bei uns in der Lausitz. Es gibt Neues von unseren Radsportlern und auch vom Judo-Nachwuchs. Wir sprechen gleich drüber nach den Pussycat Dolls und aktueller Musik von Connor Skinner. Schönen Dienstag.
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0: Besten Klassiker für euren Dienstag hier auf Radio Cottbus. Genau 13:50 haben wir es.
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0: Immer um diese Uhrzeit schauen wir auf den Sport hier in der Lausitz und als allererstes auf den RK Endspurt Cottbus. Die hat nämlich gleich 3 Landesmeisterschaften an einem Wochenende. Die Fahrer sind beim Gravel, beim Kriterium und im Zeitfahren gestartet und haben überall richtig abgeliefert beim Gravel. Das ist ja noch eine recht neue Disziplin, hat Thomas Füssel sich direkt den Titel geholt. Und auch im Judo lief es richtig gut für die Lausitzer. Kura Spremberg war beim Panda Cup am Start. Mehrere Medaillen bringt das Team jetzt mit nach Hause. Max Jung hat Gold geholt mit 4 Siegen. Für Marie Rubik gab es auch Gold. Dazu kommt Bronze für Alexander Rubik. Und von der Judomatte nochmal der Blick aufs Wasser, denn heute Abend ist der Cottbuser Segelclub hier bei uns auf Radio Cottbus zu Gast in Sport Total Lokal. Wir sprechen mit Ihnen darüber, ob man auch bei Regenwetter segeln gehen kann und wo eigentlich Backbord und Steuerbord ist und natürlich ganz noch vieles mehr. Einschalten heute ab 19 Uhr in Sport Total Lokal.
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0: Lady Gaga und ihr Dead Dance. Ihr hört Radio Cottbus um genau 10 vor 2.
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0: In Cottbus gab es gestern in der Nacht einen Großeinsatz der Feuerwehr. Eine Gartenlaube hat hier gebrannt. Verletzt worden ist niemand. Außerdem in Burg hat die Polizei jetzt einen Gastronom wegen Verdacht auf Brandstiftung und Versicherungsbetrug festgenommen. Und die Trinkwasserversorgung hier in der Lausitz soll langfristig gesichert werden. Dafür wird ab heute eine wichtige Fernleitung, der Innere Ring, ausgebaut.
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8: Heute ordentlich Wolken am Start, ordentlich Regen am Start. Vielleicht heute Nachmittag hier und da mal so ein bisschen Sonne. Ansonsten super viele Wolken und heute Nacht richtig, richtig viel Regen. Aktuell messen wir 17 Grad in Cottbus, 17 Grad auch in Finsterwalde und so viel messen wir aktuell auch in Lübben 17 Grad. Das Ganze bei heute 19 Grad maximal. Morgen 15 Grad in der Spitze. Vormittags ordentlich viel Regen. Nachmittags hoffentlich so ein bisschen Sonne. Und da dann auch maximal 15 Grad.
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9: Mit Tobi Muschter. Guten Tag. In Buck hat die Polizei einen Gastronomen wegen Verdacht auf Brandstiftung und Versicherungsbetrug festgenommen. Grund ist der Brand einer Gaststätte in Buck Ende letzten Jahres. Ermittler haben mehrere Objekte durchsucht und Beweise gesichert. Bei den Durchsuchungen sind Drogen, Technik und ein gestohlenes Motorrad gefunden worden. Auch haben die Ermittler Gegenstände mit nationalsozialistischem Bezug entdeckt. Der festgenommene Mann ist nun in Untersuchungshaft.
8: Tobi, ich danke dir. Weitere Lausitz-News mit dir in einer halben Stunde. Und jetzt gibt's das Neueste aus Deutschland und der Welt für euch.
10: Ich bin Katrin Müller. Ob die Mineralölkonzerne den Tankrabatt an die Verbraucher weitergeben, lässt sich nach Einschätzung des Bundeskartellamts nicht schnell beurteilen. Man werde irgendwann wissen, ob die Steuersenkung an Verbraucher weitergegeben worden sei, sagte der Präsident des Amts Andreas Mund im öffentlich-rechtlichen Rundfunk. Das Münchner IFO-Institut sieht hingegen beim Tankrabatt in den ersten 3 Tagen nur eine unvollständige Weitergabe an den Zapfsäulen. Nach der Amokfahrt in Leipzig ist die Innenstadt weiter abgesperrt. Viele Menschen haben an der Stelle, an der gestern ein Autofahrer in die Fußgängerzone gefahren war, Kerzen aufgestellt und Blumen niedergelegt. 2 Menschen starben bei der Amokfahrt des 33-Jährigen, viele weitere wurden verletzt.
11: Einen politischen oder religiösen Hintergrund für die Tat schließt die Polizei zurzeit aus. Es bleibt also die Frage, warum hat der 33-Jährige das getan? Um dem nachzugehen, ermitteln Polizei und Staatsanwaltschaft heute weiter. Nach dpa-Informationen war der 33-jährige Fahrer des Autos Polizei bekannt, allerdings nicht wegen ähnlicher Taten. Fiona Reinhardt, Nachrichtenredaktion.
10: Allmählich beginnt die Urlaubszeit und neben Benzin und Diesel hat sich auch Kerosin stark verteuert. Die großen Reiseveranstalter wollen ihre Kunden für gebuchte Reisen aber nicht nachträglich zur Kasse bitten. Das berichten TUI, Altours und DerTour dem Tagesspiegel in einer Umfrage. Für zukünftige Buchungen könnte es allerdings teurer werden.
12: Veranstalter können den Reisepreis tatsächlich nachträglich erhöhen. Und zwar dann, wenn es im Vertrag steht und gestiegene Kosten wie Kerosin es nachweislich erfordern. Ein solcher Aufschlag muss aber spätestens 20 Tage vor der Reise mitgeteilt werden. Die Preise für Kerosin steigen aktuell, deshalb könne man nicht ausschließen, dass die Buchungen teurer werden. Auch Sorgen vor einem Mangel an Kerosin stehen im Raum. Wenn Flüge deshalb im Sommer gestrichen werden müssen, werde man die Kunden umgehend informieren, heißt es. Thomas Bremser, Nachrichtenredaktion.
10: Ein in Memmingen im Allgäu vermisster 14-Jähriger ist mutmaßlich Opfer eines Gewaltverbrechens geworden. Nach dem Fund der Leiche des Jugendlichen sei der Verdächtige nach Polizeischüssen gestorben, teilten Polizei und Staatsanwaltschaft mit. Die Obduktion der Leiche des 14-Jährigen hat demnach eine Gewalteinwirkung bestätigt. Bei dem Verdächtigen handelt es sich um einen 37-Jährigen. Bei seiner Verfolgung sei dieser mit einem Messer auf die Beamten zugegangen. Daraufhin hätten die Polizisten auf den Mann geschossen und ihn mehrfach getroffen, hieß es.
8: Ein Danke in die Nachrichtenredaktion.
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8: Wir schauen einmal auf die Autobahn hier in der Lausitz, einmal auf die A13 in Richtung Schinnefelder Kreuz zwischen Teupitz und Großköris. Eine ungesicherte Unfallstelle auf dem Standstreifen. Fahrt dort unbedingt vorsichtig. Wir schauen auch auf die A15 in Richtung Cottbus zwischen Forst und Bademäusel. Da Stop and Go. Und das Ganze da sogar in beiden Richtungen. Geblitzt wird auch auf den Autobahnen auf der A13 an der Abfahrt Kittlitz bei Tempo 80. Und dann nochmal zwischen Duben und Rago. Außerdem in Cottbus in der Gargloer Landstraße am Funkturm. Und dann nochmal in der Saarbrücker Ecke Sachsendorfer Straße. Das Ganze passiert da stadtauswärts. Gelasert aktuell wird in Kiekebusch, in der Kiekebuscher Straße am Tierpark. Und in Großrechenstinse in Lerchenweg. Blitzanhänger gesehen in Kasel in der Karlauer Straße, bestätigt der in der Elisabeth-Wolf-Straße hier in Cottbus. Auch bestätigt habt ihr den in der Sachsendorfer Straße in Richtung den drei Schienen. Und der letzte, von dem wir wissen, der steht am Nordrand, der blitzt in Richtung Siloer Landstraße. Habt ihr noch was zu melden? War das noch nicht alles? Haben wir einen zu viel genannt? Ja, dann immer her damit. Die richtige Titel- und Fonummer ist die 0355 4839 945.
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8: Es geht rein in den Dienstagnachmittag, ab in den Feierabend mit uns und das mit der besten Musik, unter anderem mit der neuen von Alex Warren jetzt und diese halbe Stunde wieder mit dem Tagebuch der großen Hits. Christian Semmet erzählt uns da eine Geschichte hinter einem Riesenhit. Habt einen wunderschönen Dienstag.
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0: Ihr Radio Cottbus am Dienstagnachmittag, 14.11 Uhr haben wir es und jetzt ab mit uns ins Jahr 2018 im Tagebuch der großen Hits.
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2: 5. Mai 2018. Lost Frequencies und James Blunt steigen mit Melody in die Charts ein. James Blunt arbeitet mit seinem Team an seinem neuen Album. Sie schreiben Songs, überlegen sich den Aufbau des Albums, welcher Song nach welchem kommt und wie das alles wie ein großes Uhrwerk ineinander greift, damit am Ende ein schönes neues Album rauskommt. Und weil es die 10er Jahre sind und der Dance-Sound immer beliebter wird, überlegen sie sich, dass es cool wäre, von einzelnen Songs Remixes machen zu lassen. James möchte eh mal mit ein paar DJs und Produzenten zusammenarbeiten und einer davon ist Lost Frequencies. Mit dem versteht sich James Blunt ziemlich gut. So gut, dass es nicht nur ein Remix wird, sondern die beiden arbeiten direkt auch an einem ganz neuen Song. Einem, der es nicht auf das Album geschafft hat, aber der jetzt in einem neuen Gewand plötzlich zum Hit wird.

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Dasher mit Oana gehört hier auf Radio Cottbus. Klingt nach guter Laune, die brauchen wir aktuell bei dem Wetter. Ordentlich Regen heute Nacht angekündigt. Ihr hört Radio Cottbus jetzt mit Giant Rooks und Wanted Back.

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11: Der kommt vom IBA Ingenieurbüro für Brandschutz und Arbeitssicherheit hier in Cottbus und die suchen Bauzeichnerinnen oder Bauzeichner. 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
0: Wenn wir Glück haben, heute Nachmittag hier und da mal so ein bisschen Sonne. Ansonsten super viele Wolken in der Lausitz. Heute Nacht richtig viel Regen unterwegs. Ich sehe hier drei fette Regensymbole auf meinem Wetterradar. Da kommt also ordentlich was runter. Das zieht sich dann bis morgen Mittag. Heute 19 Grad in der Spitze, 18 Grad aktuell hier in Cottbus und in Kahren, 18 Grad auch in Radusch. Morgen sinken die Temperaturen in so ein bisschen, 15 Grad da maximal. Und wie gesagt, vormittags ordentlich Regen und stürmische Böen.
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0: Es gab eine Festnahme, unter anderem in Burg. Tobi Muster, was war da los?
2: In Burg hat die Polizei einen Gastronomen wegen Verdacht auf Brandstiftung und Versicherungsbetrug festgenommen. Grund ist der Brand einer Gaststätte in Burg Ende letzten Jahres. Ermittler haben mehrere Objekte durchsucht und Beweise gesichert. Bei den Durchsuchungen sind Drogen, Technik und ein gestohlenes Motorrad gefunden worden. Auch haben die Ermittler Gegenstände mit nationalsozialistischem Bezug entdeckt. Der festgenommene Mann ist nun in Untersuchungshaft. An der Medizinischen Universität Lausitz-Karlthin sind drei neue Professoren berufen worden. Damit will die Uni die Verbindung zwischen der Forschung und der Behandlung stärken. Die neuen Professoren arbeiten in der Biochemie, der Krebsmedizin und der Anatomie. Ihre Erkenntnisse sollen in Zukunft schnell in die Behandlung von Patienten fließen. 19 Hebammen haben in Brandenburg jetzt ihre Ausbildung abgeschlossen. Viele der Absolventinnen werden in Zukunft auch in Kliniken und Praxen hier in der Lausitz arbeiten. Oder auch freiberuflich. Die Ausbildung läuft inzwischen fast nur noch über ein Studium. Insgesamt sind in Brandenburg momentan rund 580 Hebammen beruflich aktiv. Und unsere gute Nachricht, Brandenburg blickt auf 35 Jahre Städtebauförderung zurück und würdigt dabei das Engagement vieler Menschen. Seit Anfang der 90er Jahre haben 100 Städte und Gemeinden Fördermittel bekommen und damit ihre Innenstädte erneuert. Die Brandenburgerinnen und Brandenburger haben unser Land in den vergangenen 35 Jahren Haus für Haus, Straße für Straße und Platz für Platz schöner gemacht. Darauf können wir gemeinsam stolz sein, so Bauminister Robert Krumbach. Soweit das Neueste, Lausitz News auf Radio Cottbus immer um 12:30 und rund um die Uhr auf radiocottbus.de.
0: Tobi Muster, ich danke dir.
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0: Mit einem Blick auf die A13 in Richtung Schönefelder Kreuz zwischen Teupitz und Großköris. Eine ungesicherte Unfallstelle auf dem Standstreifen. Fahrt bitte unbedingt vorsichtig. Die Polizei, die ist da benachrichtigt. Und Stop and Go aktuell auf der A15 in Richtung Cottbus zwischen Forst und Bademäusel. Plant da mal so um die 5 Minuten mehr Zeit ein. Geblitzt wird aktuell auf der A13 an der Abfahrt Kittlitz und dann nochmal auf der 13 zwischen Duben und Rago. Außerdem hier in Cottbus in der Gagloer Landstraße am Funkturm und auf der Saarbrücker Straße Ecke Sachsendorf. Straße statt auswärts das Ganze. In Großrehschen stehen sie noch im Lerchenweg und gelasert wird in der Kiekebuscher Straße am Tierpark bei Tempo 30. Blitzeanhänger gesehen in Cottbus am Nordrand in Richtung Sidoer Landstraße. Bestätigt habt ihr den in der Elisabeth-Wolf-Straße bei Tempo 30. Es steht hier noch einer in Cottbus in der Sachsendorfer Straße in Richtung Dreischienen. Und in Kasel, da steht er noch einsam und allein. Blitzt 24/7 von euch, wenn ihr zu schnell seid. Karlauer Straße das Ganze. Habt ihr noch was zu melden? Dann immer her damit per Telefon, per WhatsApp. Die richtige Nummer ist da die 0355 4839 945.
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0: Es ist Dienstag, das heißt, wir spielen gleich Schätze die Lausitz, das Spiel, wo ich gleich eine Frage für euch habe und ihr hoffentlich die Lösung. Ihr schätzt die und dann könnt ihr was gewinnen, wenn ihr am nächsten dran seid. Das Ganze nach zwei Hits in Schätze die Lausitz. Vorher Musik von Kamrad. Hug Yourself ist das.
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0: Die besten Klassiker hört ihr hier auf Radio Cottbus. So, und jetzt alle eure Handys gezückt und WhatsApp schon mal aufgemacht. Wir spielen wieder was.
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0: Wir spielen wieder ein Spiel zusammen. Zu gewinnen gibt es einen Gutschein für die Freizeitoase hier in Cottbus. Wir spielen also nicht nur um die Ehre, es geht um was. Und ich habe heute wieder eine Frage für euch am Start. Da könnt ihr frechen Nasen definitiv nicht googeln. Eine Minute Zeit habt ihr gleich für die ganzen Schätzungen. Eure Schätzungen dann ganz, ganz schnell an die 0355 4839 945. Und falls ich die Nummer gerade nochmal genuschelt habe, hier nochmal ganz, ganz deutlich.
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0: Einfach per WhatsApp. Und dann habe ich die Schätzungen von euch vor mir hier stehen. Also gleich mal die Frage. Und dann habt ihr eine Minute Zeit und dann schauen wir uns zusammen die Lösung an. So funktioniert Schätze die Lausitz. Ich hoffe, ihr seid alle bereit. Die Frage, die ihr heute schätzt, lautet: Wie viele Bäume stehen auf dem Parkplatz an der Oberkirche hier in Cottbus? Eure Minute Zeit, die läuft ab jetzt. Also nochmal die Frage für alle zum Mitschreiben: Wie viele Bäume stehen auf dem Parkplatz an der Oberkirche hier in Cottbus? Ich frage mich gerade da, wo stehen Bäume? Ich dachte, da kann man nur parken und kommt super schwer wieder rückwärts raus. 0355 4839 945, eure Schätzungen an die 0355 4839 945. Und die ersten, die kommen ja auch schon alle durchgerattert. Hier sagt Christian 14, Janine sagt, es sind 18 Bäume. Hier ist einer mit dabei, der sagt, das könnten doch vielleicht 5 Bäume sein. Rüdiger sagt auch 18, Markus 18, André 18. Ihr seid ganz schön auf den 18 festgefahren. Hier ist Flo mit dabei, der sagt, nö, das sind ganz schön viele, das sind 38 Bäume. Jule ist dabei, die sagt 12. Nicole sagt, ey, das sind doch 10 Bäume. Ja, wie viele Bäume stehen denn jetzt auf dem Parkplatz an der Oberkirche in Cottbus? 0355 4839 945. Die letzten 10 Sekunden, die laufen. Markus sagt, ey, das sind 17. Angela ist dabei, die sagt, das sind 15. Und Ronny sagt, das sind 11. Jetzt ist eure Zeit offiziell vorbei, aber alle die uns über den Stream hören, da ist ja so ein bisschen Delay. Also warten wir nochmal so 2-3 Sekündchen. Hier kommen noch welche rein. Chris sagt, es sind 17. Jenny ist dabei. Ich glaube, es sind 14 Bäume, schreibt sie mir hier. Und Emil, mit dir machen wir dann den Sack zu. Du sagst, es sind 32 Bäume. Und wir haben jemanden vorbeigeschickt, die gute Lisa. Und die hat mal nachgezählt für uns.
3: Hallo, hier ist Lisa aus der Redaktion. Und auf dem Parkplatz an der Oberkirche in Cottbus stehen insgesamt 26 Bäume.
0: 26 Bäume, das ist die Lösung und ich überfliege hier mal ganz grob. Ich glaube, hier war nämlich jemand ganz, ganz, ganz knapp mit dabei. Ja, Sandra hat gesagt 27 Bäume und Stefan hat gesagt 25 Bäume und jetzt haben wir genau den Fall. Schnell sein lohnt sich, ihr seid ja gleich weit voneinander entfernt. Sandra, du warst diejenige, die hat am schnellsten die am nächsten nahe Lösung gegeben. 27 Bäume hast du gesagt und damit gewinnst du den Gutschein für die Freizeitoase. Und für alle anderen nicht verzagen, einfach warten. Um 15.50 Uhr spielen wir gleich nochmal Schätze die Lausitz.
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0: Cloiso mit Gewinner gehört hier auf Radio Cottbus um 14.47 Uhr.
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0: Hier sind drei Themen, über die die Region heute spricht. Mehr Infos auf radiocottbus.de, dem Newsportal für die Lausitz. In Cottbus gab es in der Nacht einen Großeinsatz der Feuerwehr. Eine Gartenlaube hat da gebrannt, verletzt worden ist aber niemand. Außerdem, in Burg hat die Polizei jetzt einen Gastronomen wegen Verdacht auf Brandstiftung und Versicherungsbetrug festgenommen. Und die Trinkwasserversorgung in der Lausitz soll langfristig gesichert werden. Dafür wird ab heute eine wichtige Fernleitung, der Innere Ring, ausgebaut.
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0: Und jetzt ein Spot, dann ein Hit und dann schauen wir mal, was in der Lausitz so ansteht in Lausitz erleben.
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0: ein guter Song, Funeral von Dermot Kennedy aus seinem neuesten Album The Weight of the Woods. Wenn er ein Album sucht und keins findet, dann nehmt auf jeden Fall das, lohnt sich was von.
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0: Ihr habt mal wieder Lust auf eine Fahrt mit der Geisterbahn und so Zuckerwatte auf die Hand, dann schaut unbedingt mal in Forst vorbei. Von Donnerstag bis Sonntag läuft die Forster Frühlingskirmes. Ist ein Highlight. Gibt's direkt am Donnerstag, das erste. Da ist Doppeldeckertag. Dort müsst ihr nur einmal zahlen und könnt zweimal mitfahren. Am Freitag wird's dann laut und bunt mit einem ordentlichen Feuerwerk. Samstag wird's musikalisch mit Musik, mit Live-Acts und einem Programm für den ganzen Tag. Und am Sonntag ist dann Familientag, insbesondere für die ganz Kleinen. Von gratis Zuckerwatte bis zum Kinderschminken ist da auf jeden Fall für jeden was mit dabei. Dazu kommen natürlich noch, ne, die klassischen Fahrgeschäfte wie Kettenflieger, Kinderkarussell und in diesem Jahr mit dabei eine Geisterbahn. Schaut also in Forst vorbei und erlebt in den nächsten Tagen das Kirmesprogramm voller Action, voller Spaß. Am Donnerstag geht's ab 14 Uhr los. Und noch ein Tipp für eure Freizeit. Ganz gemütlich ins Wochenende starten, zusammen mit anderen Familien. Genau das geht diesen Samstag im Frauenzentrum Cottbus in der Liedervilla. Da seid ihr eingeladen zum Mutter-Kind-Brunch. In gemütlicher Atmosphäre könnt ihr einfach gemeinsam frühstücken, euch mit anderen Müttern austauschen und einfach eine kleine Auszeit vom Alltag genießen. Also schaut diesen Samstag doch mal vorbei, zusammen mit euren Kids beim Mutter-Kind-Brunch im Frauenzentrum Cottbus. Das Ganze läuft von 10 bis 12 Uhr.
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14: Heute erwarten uns super viele Wolken. Hier und da Regen über den Tag verteilt. Heute Nacht dann ordentlich viel Regen. Und vielleicht auch mal so ein bisschen Sonne, die, wenn sie es schafft, durch die Wolkenlöcher da zu brechen. Aktuell 18 Grad hier in Cottbus, 17 Grad in Burg, 18 Grad sind es auch in Guben. Heute 19 Grad in der Spitze, morgen 15 Grad maximal, morgen Vormittag, morgens super regnerisch und auch stürmisch. Am Nachmittag schaut dann aber morgen mal ein bisschen die Sonne vorbei und in der Nacht wird es dann weiter regnen.
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16: Mit Tobi Muschter, guten Tag. In Buck hat die Polizei einen Gastronomen wegen Verdacht auf Brandstiftung und Versicherungsbetrug festgenommen. Grund ist der Brand einer Gaststätte in Buck Ende letzten Jahres. Ermittler haben mehrere Objekte durchsucht und Beweise gesichert. Bei den Durchsuchungen sind Drogen, Technik und ein gestohlenes Motorrad gefunden worden. Auch haben die Ermittler Gegenstände mit nationalsozialistischem Bezug entdeckt. Der festgenommene Mann ist nun in Untersuchungshaft.
14: Tobi, ich danke dir. Weitere Lausitz-News mit dir in einer halben Stunde. Und jetzt das Neueste aus Deutschland und der Welt für euch.
17: Ich bin Thomas Bleskin. Das IFO-Institut sieht beim Tankrabatt in den ersten Tagen nur eine teilweise Weitergabe an den Zapfsäulen. Beim Diesel seien von 17 Cent Steuersenkung je Liter im Schnitt nur 4 Cent angekommen, bei Superbenzin rund 12 Cent hieß es. Grundlage ist ein Vergleich der Spritpreise in Deutschland und Frankreich. Die Branche widerspricht, der Rabatt werde voll weitergegeben. Kerzen, Blumen und stille Anteilnahme prägen heute das Bild in der Leipziger Innenstadt nach der tödlichen Amokfahrt. Während die Stadt der Opfer gedenkt, laufen die Ermittlungen weiter.
18: Was genau den Mann dazu brachte, mit seinem Auto durch die Fußgängerzone zu rasen, ist weiter unklar. Von einem politischen oder religiösen Motiv gehen die Ermittler aktuell aber nicht aus. Bei der Amokfahrt waren 2 Menschen getötet und viele teilweise schwer verletzt worden. Die Stadt Leipzig will nun auch prüfen, ob die Sicherheitsvorkehrungen in der Innenstadt ausreichen. Der Täter konnte offenbar ohne Hindernisse wie etwa Poller in die Fußgängerzone hineinfahren. Thomas Brock, Nachrichtenredaktion.
17: Der Impfstoffhersteller BioNTech plant die Schließung mehrerer Produktionsstandorte. Insgesamt fast 1.900 Stellen könnten von den Einschnitten betroffen sein, kündigte das Management des Unternehmens in Mainz an.
19: Bis Ende kommenden Jahres sollen die Niederlassungen in Idar, Oberstein, Marburg und Tübingen geschlossen werden. Ein Produktionsstandort in Singapur schon bis Ende März 2027. Grund: zu wenig Aufträge und zu hohe Kosten. Außerdem sinken die Umsätze vor allem bei den Covid-Impfstoffen. BioNTech hat zuletzt nach eigenen Angaben mehr als eine halbe Milliarde Euro Verlust gemacht. In dieser Größenordnung sollen sich auch die jährlichen Einsparungen bewegen, wenn bis 2029 alle geplanten Maßnahmen vollständig umgesetzt sind. Thomas Thonfeld, Nachrichtenredaktion.
17: Die Deutsche Post AG will ihren Konzernnamen ablegen und künftig unter DHL firmieren. Einen entsprechenden Antrag stellte der Vorstand auf der Hauptversammlung in Bonn. Die Zustimmung gilt als sicher, der Namenswechsel soll zum 1. September wirksam werden. Künftig steht Deutsche Post AG nur noch für das Deutschlandgeschäft mit Briefen und Paketen. Der Konzern reagiert damit auf die wachsende Bedeutung des internationalen Logistikgeschäfts. Aus der Politik kam Kritik an dem Vorhaben des Postdienstleisters, sich auf Konzernebene von seinem historischen Namen zu trennen.
14: Danke in die Nachrichtenredaktion. Ich danke dir, Thomas Bleskin.
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14: Da schauen wir mal rüber auf die A13 in Richtung Schönefelder Kreuz zwischen Teupitz und Großköris. Da gibt es eine ungesicherte Unfallstelle auf dem Standstreifen. Fahrt dort unbedingt vorsichtig. Stop and Go aktuell auf der A15 in Richtung Cottbus zwischen Forst und Bademäusel. Plant da mal 5 Minuten mehr Zeit ein. Und in Neupetershain in der Spremberger Straße zwischen Ernst-Thälmann-Straße und Ortsausgang ist in beiden Richtungen die Straße dicht. Grund ist da ein Einsatz, und zwar aufgrund eines Brandes. Die Autofahrer, die werden da gebeten, einmal das Gebiet weiträumig zu umfahren, heißt es hier in der Mitteilung. Geblitzt wird aktuell auf der A13 an der Abfahrt Kittlitz bei Tempo 80. Außerdem auf der A13 zwischen Duben und Rago. In Cottbus stehen sie in der Gagloer Landstraße am Funkturm. Geblitzt wird außerdem in der Saarbrücker Ecke Sachsendorfer Straße. Standauswärts passiert das Ganze. In Großrieschen wird geblitzt im Lerchenweg und gelasert aktuell hier in Cottbus in der Kiekebuscher Straße am Tierpark. Das Ganze bei Tempo 30 mit Sofortkasse hat uns Ilka bestätigt. Danke dir dafür. Blitzanhänger gesehen einmal in Cottbus in der Sachsendorfer Straße in Richtung den drei Schienen, in der Elisabeth-Wolf-Straße bei Tempo 30 und am Nordrand in Richtung Siloer Landstraße. Außerdem in Kassel in der Karlauer Straße. War das noch nicht alles? Habt ihr noch was zu melden? Immer her damit, per Telefon, per WhatsApp. Die richtige Nummer ist da die 0355 4839 945.
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14: Leute, am Sonntag ist Muttertag. Ich erinnere euch jetzt die ganze Woche noch dran, keine Angst. Aber damit ihr euch keine Gedanken mehr machen müsst, nach 2 Hits gibt's was für den Muttertag zu gewinnen. Was genau? Gleich.
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0: An diesem wolkenwagenden Dienstag hört der Radio Cottbus. Wir haben es genau 15.12 Uhr.
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0: Blumen, die kann man immer schenken, aber vor allem diesen Sonntag kommt das richtig, richtig gut, denn da ist, dick und fett markieren im Kalender, Muttertag. 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
11: Die Sonne, die hat es heute nicht leicht, super viele Wolken unterwegs. In der Lausitz heute Nacht ordentlich viel Regen am Start, der zieht sich dann bis morgen Vormittag. Morgen Vormittag hier und da auch noch eine stürmische Böe unterwegs, das Ganze bei 15 Grad maximal morgen. Heute messen wir 19 Grad in der Spitze, so viel aktuell auch vor unseren Studiofenstern hier in Cottbus. 18 Grad aktuell in Lübben und 19 Grad messen wir in Dessen.
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0: Beweise gesichert. Bei den Durchsuchungen sind Drogen, Technik und ein gestohlenes Motorrad gefunden worden. Auch haben die Ermittler Gegenstände mit nationalsozialistischem Bezug entdeckt. Der festgenommene Mann ist nun in Untersuchungshaft. An der Medizinischen Universität Lausitz-Karlthin sind 3 neue Professoren berufen worden. Damit will die Uni die Verbindung zwischen der Forschung und der Behandlung stärken. Die neuen Professoren arbeiten in der Biochemie, der Krebsmedizin und der Anatomie. Ihre Erkenntnisse sollen in Zukunft schnell in die Behandlung von Patienten fließen. 19 Hebammen haben in Brandenburg jetzt ihre Ausbildung abgeschlossen. Viele der Absolventinnen werden in Zukunft auch in Kliniken und Praxen hier in der Lausitz arbeiten. Oder auch freiberuflich. Die Ausbildung läuft inzwischen fast nur noch über ein Studium. Insgesamt sind in Brandenburg momentan rund 580 Hebammen beruflich aktiv. Und unsere gute Nachricht, Brandenburg blickt auf 35 Jahre Städtebauförderung zurück und würdigt dabei das Engagement vieler Menschen. Seit Anfang der 90er Jahre haben 100 Städte und Gemeinden Fördermittel bekommen und damit ihre Innenstädte erneuert. Die Brandenburgerinnen und Brandenburger haben unser Land in den vergangenen 35 Jahren Haus für Haus, Straße für Straße und Platz für Platz schöner gemacht. Darauf können wir gemeinsam stolz sein, so Bauminister Robert Krumbach. Soweit das Neueste, Lausitz News auf Radio Cottbus immer um 5:30 und rund um die Uhr auf radiocottbus.de.
1: Tobi, ich danke dir.
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1: Da gibt es aktuell eine Vollsperrung in Neupetershain, Spremberger Straße zwischen Ernst-Thälmann-Straße und Ortsausgang. In beiden Richtungen sogar. Grund dafür ist ein Brand. Umfahrt es, wenn ihr könnt. Es gibt noch eine Meldung von der A15 Stop and Go in Richtung Cottbus. Zwischen Forst und Bademeusel plant er mal so um die 5 Minuten mehr Zeit ein. Und aktuell noch auf der A13 eine Meldung in Richtung Dresden zwischen Duben und Lübbenau. Eine ungesicherte Unfallstelle. Fahrt dort bitte unbedingt vorsichtig. Geblitzt wird auch auf den Autobahnen auf der A13 an der Abfahrt Kittlitz und dann nochmal zwischen Duben und Rago. Außerdem in Cottbus in der Gagloalandstraße. Saarbrückener Ecke Sachsendorfer Straße stehen sie auch. Es wird gelasert in der Kiekebuscher Straße am Tierpark und es wird noch geblitzt in Großrehschen auf dem Lerchenweg. Blitzeranhänger, die haben wir gesehen, die habt ihr uns bestätigt, unter anderem in Kasel, in der Karlauer Straße steht der dort. Geblitzt wird in der Sachsendorfer Straße in Richtung 3 Schienen bei Tempo 30. Bei 30 stehen sie auch hier in Cottbus mit einem Anhänger in der Elisabeth-Wolf-Straße. Und der letzte, von dem wir wissen, der steht am Nordrand, der blitzt in Richtung Siloer Landstraße. Habt ihr noch was zu melden? War das noch nicht alles? Eure Staus, eure Blitzer. Die richtige Nummer ist da die 0355 4839 945.
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1: Die halbe Stunde wieder ordentlich was vor. Wir haben unser Album der Woche am Start. Das kommt in dieser Woche von Meghan Trainor. Dazu noch 10 vor 4. Unser beliebtes Spiel Schätze die Lausitz. Viel vor, also kommt gut rein in euer Nachmittag.
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0: Teddy Swims mit Missing Out All, habt ihr gehört, hier auf Radio Cottbus, 15 Uhr exakt 40.
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0: Unsere Künstlerin vom Album der Woche ist nicht nur durch den hier bekannt.
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0: All About That Bass, sondern auch durch die Songs wie Dear Future Husband und Lips Are Moving. Die Rede, die ist von Meghan Trainor. Die hat ein neues Album herausgebracht, Toy With Me heißt es. Das ist nun ihr 7. in der Zahl, 14 Songs sind es drauf und wir schauen mal so ein bisschen auf das Albumcover. Ihre Musikvideos, die erinnern ja so ein bisschen an so eine kleine Barbie und auch das neue Albumcover, das ist, finde ich, ganz puppenhaft. Trainor sieht makellos in einer durchsichtigen Plastikverpackung, damit Blick nach oben aus. Der Hintergrund, der ist so leicht pink, leicht kitschig, aber trotzdem hat sie immer irgendwie Ohrwürmer rausgebracht. Vielleicht ist das hier ja der nächste. Aus ihrem neuen Album gibt's jetzt daraus Man's Tears.

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2: Wir spielen wieder zusammen und zwar ganz einfach. Ihr mit eurem Handy, ich mit meiner Frage. Wir spielen Schätze die Lausitz. Gleich gibt's eine Frage und dann schauen wir mal, ob wir die Lösung zusammen herausfinden können. Eure Schätzungen schickt ihr ganz einfach an die 0355 4839 945 per WhatsApp und dann wird gespielt. Eine Minute Zeit habt ihr dann und der oder diejenige, die am nächsten dran ist, die gewinnt dann einen Gutschein für die Freizeitoase hier am Amtsteich in Cottbus. Wir reisen heute mal so thematisch so ein bisschen in den Spreewald nach Lede. Hier ist die Frage. Ich hoffe, ihr seid bereit. Eine Minute Zeit habt ihr dann ab dann. Wie viele Postauslieferungen gibt es in Lede durchschnittlich in einer Woche? Die Minute, die läuft ab jetzt. Also wie viele Postauslieferungen gibt es in Lede durchschnittlich in einer Woche? Ihr schickt uns ganz einfach eure Schätzungen an die 0355 4839 945. Und bei Postauslieferungen sprechen wir von Briefen, wir sprechen von Postkarten, wir sprechen von Paketen. Und übrigens die Kahnfahrerin Andrea Buda, die hat auch schon mal einen Apfelbaum zugestellt, wenn die mit ihrem Kahn da unterwegs ist. Also das alles zählt dazu. Wie viele durchschnittliche in ganz Lede wollen wir wissen? 0355 4839 945. Und ihr bombt mich hier zu mit euren Schätzungen. Chris sagt 24, dann ist Markus dabei, der sagt, ey, das sind 633. Sascha dabei mit 659 und René mit 670. Ihr seid alle ungefähr gleich mit dabei. Flo ist mit einer ganz großen Nummer hier am Start. Er sagt 1670 Auslieferungen gibt es in Lede. Briefe, Postkarten, Pakete, alles zählt damit dazu. Janine sagt, ey, das könnten 90 sein. Eure Schätzungen 0355 4839 945. 450 noch von Angela mit dabei und jetzt ist eure Zeit damit dann abgelaufen. Wir warten aber nochmal ganz kurz ab für diejenigen, die uns über den Stream schauen oder hören. Nicht schauen, das wäre auch schön. Frank sagt 788, der kommt noch rein. Emil sagt, ey, das könnten 204 sein. Wir haben jemanden, der die Lösung kennt und das ist Luisa aus der Redaktion und da hören wir doch jetzt mal einmal rein.
3: In einer Woche werden in Lede im Durchschnitt 680 Pakete, Briefe und Postkarten ausgeliefert.
2: 680 Auslieferungen, also in Lede. Ich gucke hier mal ganz kurz, ich überschlage hier mal ganz kurz. Ich möchte natürlich niemanden vergessen, aber wenn ich das richtig sehe, hat René die richtige Lösung fast gegeben. Er hat gesagt, 670 sind das. Ja, 680. Damit bist du am nächsten dran, René. Du gewinnst den Gutschein für die Freizeitoase am Amtsteich. Und nächste Woche gibt es dann wieder die Chance um 7.10 Uhr bei den Wachermachern. Wenn es wieder heißt...
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2: Oder wir spielen morgen bei Ab in den Feierabend zusammen wieder Wer oder Was bin ich. Sucht euch aus, ne? Ihr hört Radio Cottbus jetzt mit besser Musik. Musik von Imagine Dragons. Bad Liar ist das.

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14: Also die Pflanzen wird der Regen auf jeden Fall freuen. Heute Nacht ordentlich davon am Start. 19 Grad aktuell hier in Cottbus, 18 Grad in Finsterwalde, 19 Grad messen wir auch in Schwarzer Pumpe. Morgen sieht's ähnlich aus, auch super regnerisch am Vormittag. Am Nachmittag könnte vielleicht hier und da mal die Sonne rausschauen und in der Nacht dann wieder Regen am Start. 15 Grad am Morgen maximal.
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16: Mit Tobi Muschter, guten Tag. In Buck hat die Polizei einen Gastronomen wegen Verdacht auf Brandstiftung und Versicherungsbetrug festgenommen. Grund ist der Brand einer Gaststätte in Buck Ende letzten Jahres. Ermittler haben mehrere Objekte durchsucht und Beweise gesichert. Bei den Durchsuchungen sind Drogen, Technik und ein gestohlenes Motorrad gefunden worden. Auch haben die Ermittler Gegenstände mit nationalsozialistischem Bezug entdeckt. Der festgenommene Mann ist nun in Untersuchungshaft.
14: Ich danke dir, Tobi. Weitere Lausitz-News mit dir in einer halben Stunde. Und jetzt das Wichtigste aus Deutschland und der Welt für euch.
17: Ich bin Thomas Bleskin. Der seit Freitag geltende Tankrabatt ist nach einer Analyse des Münchner IFO-Instituts bisher nicht vollständig an die Kunden weitergereicht worden. Basis der Berechnungen ist ein Vergleich der Spritpreise und ihrer Bewegungen in Deutschland und Frankreich.
18: Besonders groß ist der Unterschied beim Diesel. Der wurde laut IFO-Institut in den ersten 3 Tagen des Tankrabatts im Schnitt nur 4 Cent billiger. Bei Superbenzin waren es immerhin 12 Cent. Es ist zwar auch für die Experten schwer, genau zu sagen, wie die schwankenden Preise zustande kommen und wie groß der Einfluss von Maßnahmen wie dem Tankrabatt ist. Zuvor hatten aber auch schon der ADAC und Verbraucherschützer kritisiert, dass die Steuersenkung nur teilweise bei den Autofahrern ankommt. Thomas Brock, Berlin.
17: Nach der Amokfahrt im Zentrum von Leipzig will die Stadt jetzt prüfen, wie sie die Fußgängerzone sicherer machen kann. Parallel laufen die Ermittlungen zum Motiv des Fahrers weiter.
19: Die Stadt Leipzig hat angekündigt, die Zufahrtsstelle zu prüfen, an der die Amokfahrt durch die Innenstadt begonnen hat. Außerdem soll das gesamte Sicherheitskonzept der Innenstadt noch einmal auf den Prüfstand gestellt werden, heißt es. Der Tatverdächtige soll am westlichen Ende der Fußgängerzone noch durch Poller gestoppt worden sein. Am östlichen Eingang gab es aber keine Poller und so konnte der 33-Jährige offenbar ungehindert in die Fußgängerzone fahren. Bei seiner Amokfahrt hat der Mann mehrere Menschen verletzt und 2 Menschen getötet. Fiona Reinhardt, Nachrichtenredaktion.
17: Der Impfstoffhersteller BioNTech plant die Schließung mehrerer Produktionsstandorte. Fast 1.900 Stellen könnten wegfallen. Als Gründe nennt das Unternehmen Überkapazitäten und Kostendruck. Bis 2029 erwartet BioNTech jährliche Einsparungen von rund 500 Millionen Euro. Das Geld soll in die Krebsforschung fließen. Hintergrund sind sinkende Umsätze mit Corona-Impfstoffen und steigende Entwicklungskosten. Deutschlands Verbraucherinnen und Verbraucher haben im vergangenen Jahr mehr Kredite für Konsum aufgenommen als ein Jahr zuvor. Wie aus Zahlen des Bankenfachverbands hervorgeht, stieg das Neugeschäft der Kreditbanken in der Konsumfinanzierung auf fast 60 Milliarden Euro, ein Plus von 2%. Besonders gefragt waren Autofinanzierungen. Rund 1,2 Millionen Fahrzeuge wurden per Kredit finanziert. Die Investitionen von Unternehmen entwickelten sich dagegen verhalten.
14: Ein Danke in die Nachrichtenredaktion.
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14: Mit aktuellen Meldungen unter anderem von der A13 in Richtung Schönefelder Kreuz zwischen Lübbenau und Duben braucht ihn ein bisschen länger. Da staut sich aktuell 1 Kilometer, plant er mal um die 10 Minuten mehr Zeit ein. Und Achtung, auf der A15 in Richtung Cottbus zwischen Rogosen und Cottbus Süd liegt eine Leitbarke auf der Fahrbahn. Die Polizei, die ist da benachrichtigt, fahrt dort unbedingt vorsichtig. Und es gibt noch eine Meldung aus Neupetershain in der Spolberger Straße zwischen Ernst-Thälmann-Straße und Ortsausgang in beiden Richtungen vollgesperrt. Aufgrund eines Brandes umfahrt das am besten, wenn ihr könnt. Geblitzt wird auf der A13 an der Abfahrt Kittlitz bei Tempo 80, dann nochmal zwischen Duben und Ragow. Außerdem in Cottbus in der Gagloer Landstraße am Funkturm. Hier in Cottbus nochmal in der Saarbrücker Ecke Sachsendorfer Straße stadtauswärts. Und in Großrieschen stehen sie noch, Blitzen im Lerchenweg. Außerdem wird aktuell gelasert. Lia hat uns den durchgegeben hier. Hören wir mal rein.
20: Hallöchen, und zwar, es wird gelasert, wenn man von Kleingaglo nach Großgaglo reinfährt. Da lasert die Polizei und an der Kreuzung, wo der Lausitzpark ist, da ziehen die anderen raus. Ich vermute mal mit Sofortkasse.
14: Ich danke dir, Lia, fürs Durchgeben. Blitzanhänger haben wir auch noch gesehen. Cottbus am Nordrand in Richtung Siloer Landstraße. Außerdem in der Elisabeth-Wolf-Straße bei Tempo 30. Blitzanhänger noch gesehen in der Sachsendorfer Straße in Richtung Dreischien bei Tempo 30. Und der letzte noch in Kassel in der Karlauer Straße. Wenn ihr auch was habt, dann meldet sehr, sehr gerne wie Lia per Telefon. Per WhatsApp an die 0355 4839 945.
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14: Ja, das Wetter, das lädt eigentlich ein, heute einfach mal zu Hause zu bleiben, sich auf die Couch zu hauen und dann mal reingeschaut ins TV-Programm, damit ihr euch da nicht abmühen müsst, wie immer gleich der TV-Tipp.
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0: Musik von Ace of Base gehört hier auf Radio Cottbus am Dienstag um 16 Uhr gleich 12.
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0: Und heute Abend bei Sing Mein Song, das Tauschkonzert, steht Mark Forster im Mittelpunkt. Und ein paar Ohrwürmer hat der ordentlich schon rausgebracht, ne? Hier wie der hier zum Beispiel.
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0: der zum Beispiel, ja, au revoir, heute bei Sing Mein Song hört er seine Songs unter anderem von Unheilig, Frieda Gold und Giovanni Sarella neu interpretiert. Zwischendrin erzählt er bestimmt auch so den einen Schlag aus seinem Leben. 20.15 Uhr auf Vox kann man es schauen. Und wer keine Lust auf Werbung hat, der sollte jetzt mal zuhören. Die drei Freunde Wes, GT und Dean, die haben seit ihrer Kindheit den imaginären Freund Ricky Stenicky. Er ist die Ausrede für jeglichen Blödsinn. Und auch nach 20 Jahren benutzen sie den immer noch als Vorwand, zum Beispiel für einen Männertrip. Doch die Frauen der Kumpels, die steigen hinter diese Lüge und in der Not organisieren die drei Männer einen Schauspieler. Ja, nur blöd, dass der sich zu wohl fühlt. Ricky Stenicky im Streambar auf Amazon Prime, unser Streaming-Tipp heute.
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Mit Musik in großen Schritten in Richtung Feierabend, wo auch immer ihr gerade seid, ob beim Einkaufen, auf dem Weg schon nach Hause oder schon zu Hause. Wir sind bei euch jetzt mit Musik von Meilen mit What If.

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13: Heute Abend ordentlich viel Regen am Start, aber sonst ansonsten super viele Wolken unterwegs. 19 Grad aktuell in Lübben, 18 Grad sind es in Cottbus und wir messen 18 Grad auch in Finsterwalde. Morgen Vormittag auch super viel Regen unterwegs, wir messen da 15 Grad maximal und morgen Vormittag auch super stürmische Böen in der Lausitz am Start.
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13: Es gab eine Festnahme in Burg. Tobi Muster, was war denn los?
14: In Burg hat die Polizei einen Gastronomen wegen Verdacht auf Brandstiftung und Versicherungsbetrug festgenommen. Grund ist der Brand einer Gaststätte in Burg Ende letzten Jahres. Ermittler haben mehrere Objekte durchsucht und Beweise gesichert. Bei den Durchsuchungen sind Drogen, Technik und ein gestohlenes Motorrad gefunden worden. Auch haben die Ermittler Gegenstände mit nationalsozialistischem Bezug entdeckt. Der festgenommene Mann ist nun in Untersuchungshaft. An der Medizinischen Universität Lausitz-Karlthin sind 3 neue Professoren berufen worden. Damit will die Uni die Verbindung zwischen der Forschung und der Behandlung stärken. Die neuen Professoren arbeiten in der Biochemie, der Krebsmedizin und der Anatomie. Ihre Erkenntnisse sollen in Zukunft schnell in die Behandlung von Patienten fließen. Im Landkreis Damme-Spreewald ist aktuell Woche der Kindertagespflege. Bis Freitag zeigen kurze Filme, wie Betreuung im Alltag funktioniert. Eltern können sich so über die Alternative zur Kita informieren. Der Unterschied? Im Gegensatz zu einer Kita werden die Kinder in einer Kleingruppe und mit festen Bezugspersonen betreut. Infos für Eltern gibt es online beim Landkreis.

0: Straße und Platz für Platz schöner gemacht. Darauf können wir gemeinsam stolz sein, so Bauminister Robert Krumbach. Soweit das Neueste, Lausitz News auf Radio Cottbus immer um 5:30 und rund um die Uhr auf radiocottbus.de.
1: Tobi Muschter, ich danke dir.
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1: Eine Meldung aus Neuenpetershain auf der L522 zwischen Lieskerweg und Kauscherweg. In beiden Richtungen voll gesperrt aufgrund eines Brandes. Umfahrt das Ganze am besten, wenn ihr könnt. Es gibt noch eine Meldung von der A13 in Richtung Schönefelder Kreuz zwischen Lübbenau und Duben. Da staut es sich aktuell 2 Kilometer. Plant da mal um die 10 bis 15 Minuten mehr Zeit ein. Und aktuell auch Stop and Go auf der A15 in Richtung Cottbus zwischen Forst und Bademeuse. Da 5 Minuten on top. Geblitzt wird aktuell auf der A13 an der Abfahrt Kittlitz bei Tempo 80, dann nochmal zwischen Duben und Rago auch auf der A13. In Cottbus wird geblitzt in der Madloer Chaussee, in der Posnaner Straße und in der Gagloer Landstraße da am Funkturm. Blitzanhänger, die haben wir gesehen, auch in Cottbus am Nordrand da in Richtung Siloer Landstraße. Außerdem in der Elisabeth-Wolf-Straße bei Tempo 30. Auch bei 30 hier in Cottbus ein Blitzanhänger in der Sachsendorfer Straße in Richtung den 3 Schienen. Und in Kasel steht der letzte, von dem wir wissen, in der Karlauer Straße. Eure Staus, eure Blitzer, die richtige Nummer ist da die 0355 4839 945.
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1: Auch wenn das Wetter jetzt heute ja nicht so perfekt ist. Frühling ist es trotzdem, warm ist es auch und im Frühling gibt es was richtig Tolles, nämlich Spargel. Und was alles mit diesem unglaublich tollen Gemüse passieren muss, damit wir es im Supermarkt kaufen können, darüber sprechen wir gleich, denn das ist nicht einfach nur mal so aus der Erde geholt.
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1: Es geht einmal rüber nach Kalkwitz auf einen Bauernhof, dem Spargelhof Kalkwitz. In unserem Thema der Woche gehen wir einmal die Produktion von diesem besonderen Hof durch. Denn normalerweise wird Spargel ja mit so einer abdeckenden Folie angebaut. Doch dort nicht, denn aufgrund der Nachhaltigkeit hat man sich dagegen entschieden. Dort wird der Spargel folienfrei angebaut. Wir haben ja schon darüber gesprochen, hier im Thema der Woche, wie der Spargel aus der Erde geholt wird. Könnt ihr jederzeit nachhören unter radiocottbus.de. Aber nur weil der jetzt einmal aus der Erde ist, ist für den Landwirt jetzt die Arbeit noch lange nicht getan. Da kommt noch einiges an Arbeit auf die zu. Zusammen mit Spargelbauer und Juniorchef Max Schalkowski vom Spargelhof Kalkwitz haben wir uns genau darüber mal unterhalten. Nachdem der Spargel nämlich vom Feld geholt worden ist, wird dieser erstmal ganz kurz gelagert. Nicht in so einer großen Halle.
2: Ist tatsächlich wie so ein Schrank. Der ist auch, wie groß ist der? 3x3 Meter oder so. Wie so ein Würfel. Da stellt man den Spargel rein. Unter dem Gitter, wo der Spargel draufsteht, sind Spiralen, Kupferspiralen. Und da bildet sich ein Eispanzer drum. Und da ist Wasser drin. Und das Wasser ist natürlich dann eiskalt. Das ist eine Pumpe, die dann das Wasser einmal nach oben pumpt. Und dann regnet das quasi auf den Spargel ab. Und das dient einfach dafür, den Spargel möglichst schnell runter zu kühlen, nicht großartig zu bewässern, also nicht, dass der dann da drin schwimmt, sondern er wird quasi nur abgeduscht und verliert dadurch natürlich an Temperatur.
1: Und der Spargel, der wird da gelagert, weil die Erntehelfer am Vormittag den Spargel vom Feld holen und am Nachmittag dann erst putzen und waschen können. Die Stangen, die sollen gerade bei den heißen Sommertemperaturen nicht schnell verderben, deswegen wird er heruntergekühlt. Und anschließend geht's mit Hightech weiter.
2: Und wird tatsächlich von jeder einzelnen Stange werden 9 bis 12 Fotos gemacht und anhand dieser Fotos erkennt dann das System, wie groß ist der Spargel, wie dick ist er, hat er Schadstellen, was für Krümmung hat er und sortiert das dann quasi in die einzelnen eingestellten Sortierungen ein und schickt dann entsprechend jede einzelne Stange in ein Wasserbecken, aus dem dann eben die Erntehelfer dann auch nochmal alles nachsortieren und dann in einzelnen Kisten packen, wie die Sortierung halt sein soll.
1: Ja, und dann geht's ab mit den Stangen in den Verkauf vom Feld, also in euren Einkaufsbeutel. Ihr bekommt den auch biozertifizierten Spargel übrigens. Hier in Cottbus im Bioladen Schömmel, in Fettschau vor dem Rewe-Markt oder beim Hofladen auf deren Hof selbst. Und wo noch so deren Spargel verkauft wird, das könnt ihr ganz einfach herausfinden unter spargelhof-kalkwitz.de. Der kann übrigens auch selbst gestochen werden, vor Ort. Und zwar immer am Samstag.
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0: Hier der Radio Cottbus am Dienstag 16.48 Uhr haben was kommt gut rein in euren Feierabend.
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0: In Cottbus gab es in der Nacht einen Großeinsatz der Feuerwehr. Eine Gartenlaube hat da gebrannt. Verletzt worden ist aber niemand. Die Trinkwasserversorgung in der Lausitz soll langfristig gesichert werden. Dafür wird ab heute eine wichtige Fernleitung, der Innere Ring, ausgebaut. Und außerdem, in Burg hat die Polizei jetzt einen Gastronomen wegen Verdacht auf Brandstiftung und Versicherungsbetrug festgenommen.
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9: Super viele Wolken unterwegs hier in der Lausitz und heute Nacht ordentlich Regen am Start. Solange soll es aber weitestgehend trocken bleiben. Hier und da mal vielleicht ein Schauer unterwegs. Morgen auch ein nasser Start rein in den Mittwoch, in die Wochenmitte. In der Lausitz auch ordentlich stürmische Böen unterwegs. Das Ganze bei morgen 15 Grad maximal. Heute werden es 19 Grad in der Spitze. So viel messen wir aktuell noch hier in Cottbus. 18 Grad aktuell in Burg und 19 Grad sind es auch in Guben.
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10: Mit Tobi Muschter, guten Tag. In Buck hat die Polizei einen Gastronomen wegen Verdacht auf Brandstiftung und Versicherungsbetrug festgenommen. Grund ist der Brand einer Gaststätte in Buck Ende letzten Jahres. Ermittler haben mehrere Objekte durchsucht und Beweise gesichert. Bei den Durchsuchungen sind Drogen, Technik und ein gestohlenes Motorrad gefunden worden. Auch haben die Ermittler Gegenstände mit nationalsozialistischem Bezug entdeckt. Der festgenommene Mann ist nun in Untersuchungshaft.
9: Ich danke dir, Tobi. Weitere Lausitz-News mit dir in einer halben Stunde wieder. Und jetzt die Nachrichten aus Deutschland und der Welt für euch.
11: Ich bin Thomas Bleskin. Kerzen, Blumen und stille Anteilnahme prägen heute das Bild in der Leipziger Innenstadt nach der tödlichen Amokfahrt. Während die Stadt der Opfer gedenkt, laufen die Ermittlungen weiter.
12: Was genau den Mann dazu brachte, mit seinem Auto durch die Fußgängerzone zu rasen, ist weiter unklar. Von einem politischen oder religiösen Motiv gehen die Ermittler aktuell aber nicht aus. Bei der Amokfahrt waren zwei Menschen getötet und viele teilweise schwer verletzt worden. Die Stadt Leipzig will nun auch prüfen, ob die Sicherheitsvorkehrungen in der Innenstadt ausreichen. Der Täter konnte offenbar ohne Hindernisse wie etwa Poller in die Fußgängerzone hineinfahren. Thomas Brock, Nachrichtenredaktion.
11: Das IFO-Institut sieht beim Tankrabatt in den ersten Tagen nur eine teilweise Weitergabe an den Zapfsäulen. Beim Diesel seien von 17 Cent Steuersenkung je Liter im Schnitt nur 4 Cent angekommen, bei Superbenzin rund 12 Cent hieß es. Grundlage ist ein Vergleich der Spritpreise in Deutschland und Frankreich. Die Branche widerspricht, der Rabatt werde voll weitergegeben. Der Impfstoffhersteller BioNTech plant die Schließung mehrerer Produktionsstandorte. Insgesamt fast 1.900 Stellen könnten von den Einschnitten betroffen sein, kündigte das Management des Unternehmens in Mainz an.
5: Bis Ende kommenden Jahres sollen die Niederlassungen in Idar, Oberstein, Marburg und Tübingen geschlossen werden. Ein Produktionsstandort in Singapur schon bis Ende März 27. Grund: zu wenig Aufträge und zu hohe Kosten. Außerdem sinken die Umsätze vor allem bei den Covid-Impfstoffen. BioNTech hat zuletzt nach eigenen Angaben mehr als 500 Millionen Euro Verlust gemacht. In dieser Größenordnung sollen sich auch die jährlichen Einsparungen bewegen, wenn bis 2029 alle geplanten Maßnahmen vollständig umgesetzt sind. Thomas Thonfeld, Nachrichtenredaktion.
11: Die Deutsche Post AG will ihren Konzernnamen ablegen und künftig unter DHL firmieren. Einen entsprechenden Antrag stellte der Vorstand auf der Hauptversammlung in Bonn. Die Zustimmung gilt als sicher, der Namenswechsel soll zum 1. September wirksam werden. Künftig steht Deutsche Post AG nur noch für das Deutschlandgeschäft mit Briefen und Paketen. Der Konzern reagiert damit auf die wachsende Bedeutung des internationalen Logistikgeschäfts. Aus der Politik kam Kritik an dem Vorhaben des Postdienstleisters, sich auf Konzernebene von seinem historischen Namen zu trennen.
9: Thomas Beskin für uns heute in der Nachrichtenredaktion. Thomas, ich danke dir.
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9: Es staut sich ordentlich auf der A13 aktuell in Richtung Schönefelder Kreuz zwischen Lübbenau und Duben. 3 Kilometer, um ganz genau zu sein. Plant er mal um die 10 bis 15 Minuten mehr Zeit. Ein Grund ist da ein Unfall. Und auch Stop and Go aktuell auf der A15 in Richtung Cottbus zwischen Forst und Bademeusel. Da 5 Minuten on top. Es gibt aktuell eine Vollsperrung, die ist in Neupetersheim auf der L522 zwischen Lieskerweg und Kauscherweg. In beiden Richtungen das Ganze. Grund ist da ein Einsatz, ein Brand. Umfahrt das am besten. Auf der A13, die Meldung hatten wir schon, die muss ich nochmal wiederholen. Geblitzt wird auf der A13 so rum. An der Abfahrt Kittlitz bei Tempo 80. Außerdem auf der A13 zwischen Duben und Rago. Hier in Cottbus stehen sie in der Saarbrückner Straße am Küchenstudio. Blitzen bei Tempo 30, bestätigt worden durch Dirk. Ich danke dir dafür. Und es wird gelasert in Cottbus in der Gerhard-Hauptmann-Straße stadteinwärts. Das Ganze hinter der Tanke hat uns Lia durchgegeben. Ich danke dir dafür. Blitzanhänger einmal in Kassel in der Karlauer Straße und dann hier in Cottbus. Einmal am Nordrand in Richtung Siloer Landstraße, dann in der Elisabeth-Wolf-Straße bei Tempo 30 und in den Sachsenhofer Straße in Richtung den Dreischienen, da auch bei Tempo 30. Eure Staus, eure Blitzer an die 0355 4839 945.
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9: Am Sonntag ist Muttertag und da gibt's ja ganz, ganz viel, was man schenken kann. Und eigentlich müsst ihr dafür auch gar kein Geld ausgeben. Mit einem bisschen Glück könnt ihr auch ein richtig schönes Geschenk für eure Mama hier gewinnen auf Radio Cottbus. Und wir verlosen gleich was nach 2 Hits.
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0: Musik von David Bowie mit Let's Dance gehört hier auf Radio Cottbus.
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2: 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Ja, ich kümmere mich um Geschenk. 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

Miley Cyrus mit Younger You gehört hier auf Radio Cottbus mit bester Musik auf dem Weg in euren Feierabend, durch euren Feierabend oder gerade auf dem Weg zum Supermarkt, egal wo ihr seid. Wir sind bei euch jetzt. Musik von Coldplay, Paradise ist das.

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12: Na, wenn das nicht schön ist, gerade scheint die Sonne richtig schön hier in Cottbus mir direkt ins Gesicht aktuell.

0: An der Medizinischen Universität Lausitz-Calthin sind 3 neue Professoren berufen worden. Damit will die Uni die Verbindung zwischen der Forschung und der Behandlung stärken. Die neuen Professoren arbeiten in der Biochemie, der Krebsmedizin und der Anatomie. Ihre Erkenntnisse sollen in Zukunft schnell in die Behandlung von Patienten fließen. Im Landkreis Damme-Spreewald ist aktuell Woche der Kindertagespflege. Bis Freitag zeigen kurze Filme, wie Betreuung im Alltag funktioniert. Eltern können sich so über die Alternative zur Kita informieren. Der Unterschied? Im Gegensatz zu einer Kita werden die Kinder in einer Kleingruppe und mit festen Bezugspersonen betreut. Infos für Eltern gibt es online beim Landkreis. Und unsere gute Nachricht, Brandenburg blickt auf 35 Jahre Städtebauförderung zurück und würdigt dabei das Engagement vieler Menschen. Seit Anfang der 90er Jahre haben 100 Städte und Gemeinden Fördermittel bekommen und damit ihre Innenstädte erneuert. Die Brandenburgerinnen und Brandenburger haben unser Land in den vergangenen 35 Jahren Haus für Haus, Straße für Straße und Platz für Platz schöner gemacht. Darauf können wir gemeinsam stolz sein, so Bauminister Robert Krumbach. Soweit das Neueste, Lausitz News auf Radio Cottbus immer um 12:30 und rund um die Uhr auf radiocottbus.de.
1: Tobi Muschter, ich danke dir.
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1: Mit aktuell einer Meldung von Neupetershain auf der L522 zwischen Lietzger Weg und Kauscher Weg. Aktuell in beiden Richtungen voll gesperrt. Grund ist da ein Einsatz und zwar aufgrund eines Brandes. Umfahrt das am besten, wenn ihr könnt. Und noch eine Meldung von der A13 in Richtung Schönefelder Kreuz zwischen Lübbenau und Duben. Da staut es sich ordentlich. 2 Kilometer aktuell, da braucht ihr 11 Minuten länger. Wir schauen auf die Blitzer. Geblitzt wird auf der A13 an der Abfahrt Kittlitz bei Tempo 80 und dann nochmal zwischen Duben und Rago. Außerdem wird aktuell gelasert hier in Cottbus in der Gerhard-Hauptmann-Straße statt einwärts das Ganze hinter der Tankstelle. Blitzanhänger gesehen in Cottbus am Nordrand in Richtung Siloer Landstraße, dann in der Elisabeth-Wolf-Straße bei Tempo 30 und auf der Sachsendorfer Straße in Richtung den 3 Schienen bei Tempo 30. Und der letzte Blitzanhänger, von dem wir wissen, den ihr uns bestätigt habt, der steht in Kassel in der Karlauer Straße. Eure Staus, eure Blitzer, immer her damit. 0355 4839 945. Radio Cottbus wünscht euch eine gute Fahrt.
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1: Die neue Spielzeit von der neuen Bühne Senftenberg steht noch nicht ganz so in den Startlöchern. Die geht ja erst am 19. September los. Aber die Spielzeit, die ist schon mal vorgestellt worden. Vor allem die ganzen Premieren. Und darauf schauen wir gleich mal nach 2 Hits.
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0: Lenny Kravitz mit Flyaway gehört hier auf Radio Cottbus. Alles außer langweilig. Das verspricht der Intendant Daniel Ries über die kommende Spielzeit der neuen Bühne Senftenberg. Die wurde jetzt nämlich vorgestellt und eins ist klar, für jeden ist da was mit dabei, finde ich jedenfalls. Die aktuelle Saison, die läuft zwar noch, aber die kommende Spielzeit, die soll nochmal was ganz Besonderes sein. Caroline Felsmann, Chefdramaturgin und im Team Künstlerische Leitung. Was erwartet denn die Lausitzer?
1: Besonders ist bei der nächsten Spielzeit, dass wir einen Geburtstag feiern, nämlich 80 Jahre Theater Senftenberg. Das wird im Zentrum stehen, vor allem im Zentrum des Festspiels, also immer unserer großen Eröffnungsproduktion. Wir bleiben im Haus und alles wird ein bisschen anders, mit einer Ausstellung, mit Uraufführungen. Es dreht sich um die Geschichte, aber auch um das aktuelle Theater. Ich freue mich aber einmal, dass es Krabbert endlich schafft, weil das schon länger geplant war und dann nicht umgesetzt werden konnte. Und das ist einfach ein Stoff, der hierher gehört.
0: Ja, habe ich damals auch in der Schule lesen dürfen. Und genau damit geht es dann auch in die Spielzeit am 19. September. Insgesamt 13 Premieren wird es geben, davon 7 Uraufführungen. Alles ist mit dabei, Schauspiel, Musical, aber auch für Kinder wird etwas angeboten. Los geht's in die letzte Spielzeit von Intendant Daniel Ries mit dem Stück Im Mondschein und Für mich bitte Wasser im Oktober. Beide Werke werden da miteinander vermischt und das ist dann ein Geschenk der neuen Bühne an sich selbst zum 80. Geburtstag.
2: Im Mondschein ist stärker mit den Wurzeln und mit der Geschichte des Theaters befasst. Für mich bitte Wasser ist wieder ein Auftragswerk an Oliver Bukowski und er nimmt tatsächlich das Hier und Jetzt unter die Lupe. Es ist wirklich wieder sehr vielfältig. Es gibt ein zeitgenössisches Musical, es gibt den Klassiker, es gibt den zeitgenössischen Klassiker, es gibt die Uraufführung, es gibt Bürgerprojekte, die ganzen Sonderformate laufen weiter. Ich freue mich auf diese ganzen vielen Lieblingsprojekte, die wir uns noch erlauben können in der letzten Spielzeit. Es sind wirklich sehr viele Lieblingsmenschen, Lieblingskünstler, Lieblingsstoffe und da freue ich mich sehr drauf.
0: Die neue Spielzeit der neuen Bühne Senftenberg greift also ganz verschiedene Themen auf. Es wird wieder spannend. Das Programm und die Tickets findet ihr unter theater-senftenberg.de.
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0: Mit Jennifer Lopez geht's in unseren Feierabend. Ihr seid auf Radio Cottbus gelandet.
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0: In Neupetersheim hat ein Großbrand am Nachmittag die Feuerwehr gefordert. Aus einem gemeldeten Holzstapel wurde vor Ort plötzlich ein deutlich größerer Einsatz. Noch immer ist da voll gesperrt. Im Landkreis Dahme-Spreewald gelten nach dem Newcastle-Ausbruch neue Regeln für Geflügelhalter. Veranstaltungen mit Geflügel sind jetzt verboten und die Trinkwasserversorgung in der Lausitz, die soll langfristig gesichert werden. Dafür wird ab heute eine wichtige Fernleitung, der Innere Ring, ausgebaut.
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9: Da erwartet uns ordentlich viel Regen heute Nacht. Der zieht sich bis morgen Vormittag auf dem Weg zur Arbeit. Peitscht euch also ordentlich Wind und auch Regen ins Gesicht, denn stürmische Böen, die sind an Lausitz morgen früh auch vorhergesagt. 15 Grad morgen maximal, morgen Nacht dann auch hier und da mal ein Regen. Unterwegs. Der Nachmittag soll aber weitestgehend trocken bleiben. Die Temperaturen, die fallen heute Nacht auf 11 Grad. Aktuell messen wir noch Spitzenwerte, 19 Grad aktuell hier in Cottbus, 19 Grad auch in Lübben und auch in Karen messen wir aktuell 19 Grad.
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10: Mit Tobi Muschter, guten Tag. In Buck hat die Polizei einen Gastronomen wegen Verdacht auf Brandstiftung und Versicherungsbetrug festgenommen. Grund ist der Brand einer Gaststätte in Buck Ende letzten Jahres. Ermittler haben mehrere Objekte durchsucht und Beweise gesichert. Bei den Durchsuchungen sind Drogen, Technik und ein gestohlenes Motorrad gefunden worden. Auch haben die Ermittler Gegenstände mit nationalsozialistischem Bezug entdeckt. Der festgenommene Mann ist nun in Untersuchungshaft.
9: Ich danke dir, Tobi. Weitere Lausitz-News mit dir noch einmal in einer halben Stunde. Und jetzt das Neueste aus Deutschland und der Welt für euch.
11: Ich bin Thomas Bleskin. Der Amokfahrer von Leipzig ist nur wenige Tage vor seiner Tat in einer psychiatrischen Einrichtung stationär behandelt worden. Das bestätigte das Sozialministerium in Dresden. Demnach hielt sich der 33-Jährige auf eigenen Wunsch in der Klinik auf.
12: Warum genau der Mann in Behandlung war, ist nicht bekannt. Laut Sozialministerium gab es aber keinen Grund, ihn am Verlassen der Klinik zu hindern. Es habe keinen Hinweis auf Eigen- oder Fremdgefährdung gegeben. Nach Angaben der Ermittler war der Mann aber schon Polizei bekannt, unter anderem wegen Beleidigungen, aber nicht wegen körperlicher Gewalt. Der 33-Jährige war gestern mit einem Auto durch die Leipziger Innenstadt gerast. Zwei Menschen starben, es gab viele Verletzte. Das Motiv für die Tat ist noch unklar. Thomas Brock, Nachrichtenredaktion.
11: Bundesverkehrsminister Patrick Schnieder schließt eine Verlängerung des Tankrabatts nicht grundsätzlich aus. Man werde schauen, was erforderlich ist, damit das Tanken für alle bezahlbar bleibt, sagte der CDU-Politiker dem Redaktionsnetzwerk Deutschland.
13: Viele können schlichtweg nicht auf das Auto verzichten. Das gilt für Berufspendler, Fahrdienste, aber auch Teile der Wirtschaft wie Speditionen. Sie alle bräuchten in der aktuellen Lage Unterstützung. Insofern sei der Tankrabatt ein wichtiges Signal und die richtige Entscheidung, so Schnieder. Man werde die Lage im Blick behalten und nach den 2 Monaten schauen, was noch erforderlich sei. Solange bis Ende Juni gilt eine Steuersenkung für Benzin und Diesel von knapp 17 Cent pro Liter. Noch kommt die allerdings nicht in vollem Umfang bei den Autofahrern an. Diana Kramer, Nachrichtenredaktion.
11: Jens Spahn bleibt Vorsitzender der Bundestagsfraktion von CDU und CSU. Die Abgeordneten bestätigten ihn ein Jahr nach seinem Amtsantritt mit großer Mehrheit bis zum Ende der Legislaturperiode im Amt. Ein Fraktionssprecher gab das Ergebnis mit 86% an. Im vergangenen Jahr hatte Spahn noch 91% erzielt. Die wohl schwierigste Nagelprobe hatte Spahn im Herbst zu meistern, als die Junge Union den Aufstand gegen das Rentengesetz von SPD-Arbeitsministerin Bärbel Baas probte. Mit einem offiziellen Übernahmeangebot erhöht die UniCredit den Druck auf die Commerzbank. Wie angekündigt, machte die italienische Großbank ihr Kaufangebot für sämtliche Anteile des DAX-Konzerns offiziell. Bis zum Ablauf des 16. Juni will sich die UniCredit, die bereits knapp 30% der Commerzbank-Aktien kontrolliert, weitere Anteile sichern.
9: Thomas Peskin für uns heute in der Nachrichtenredaktion. Thomas, ich danke dir.
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9: 10 Minuten brauchte gerade aktuell länger. Auf der A13 in Richtung Schönefelder Kreuz zwischen Lübbenau und Duben 3 Kilometer staute sich da. Und auch Stop and Go auf der anderen Autobahn auf der A15 in Richtung Cottbus zwischen Forst und Bademäusel. Da sind es aber nur 3 bis 5 Minuten on top. Auch aktuell noch die Vollsperrung in Neupetershain auf der L522 zwischen Lieskerweg und Kauscherweg, da in beiden Richtungen sogar voll gesperrt. Grund ist da ein Einsatz wegen eines Brandes. Geblitzt wird aktuell auf der A13 an der Abfahrt Kittlitz bei Tempo 80, außerdem nochmal auf der 13 zwischen Duben und Rago und gelasert wird hier aktuell in Cottbus in der Gerd-Hauptmann-Straße stadteinwärts hinter der Tanke. Blitzanhänger gesehen in Kasel in der Karlauer Straße. Und dann hier nochmal in Cottbus. Bestätigt worden durch euch einmal am Nordrand in Richtung Siloer Landstraße. Udo, ich danke dir dafür. In der Elisabeth-Wolf-Straße stehen sie bei Tempo 30. Und auf der Sachsendorfer Straße in Richtung Dreischienen wird auch bei Tempo 30 geblitzt. Eure Staus, eure Blitzer, immer her damit. 0355 4839 945. Ich wünsche euch eine gute Fahrt.
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9: Im täglichen Sportüberblick gleich nach 2 Hits der Blick auf den RK Endsport und auf den Judosport. Habt einen wunderschönen Dienstagabend.
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0: gerade scheint noch so ein bisschen hier die Sonne in Cottbus, bis sie dann leider verschwinden wird. 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
0: Da schauen wir doch mal auf den Sport hier aus der Lausitz und als allererstes mal auf den RKN-Sport. Cottbus, die haben nämlich gleich drei Landesmeisterschaften an einem Wochenende gehabt. Die Fahrer sind bei Gravel, beim Kriterium und im Zeitfahren gestartet und haben überall richtig abgeliefert. Beim Gravel, das hat ja noch eine recht neue Disziplin, hat Thomas Füsse direkt sich den Titel geholt. Und auch im Judo lief es richtig gut für die Lausitz. Sakura Spremberg war beim Panda Cup am Start. Mehrere Medaillen bringt das Team mit nach Hause. Max Jung hat Gold geholt mit 4 Siegen. Für Marie Rubik gab es auch Gold. Dazu kommt Bronze für Alexander Rubik. Glückwunsch an der Stelle. Und von der Judomatte mal runter, nochmal der Blick aufs Wasser. 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
8: Da wartet ordentlich viel Regen auf uns heute Nacht, da kommt ordentlich was runter. Das zieht sich bis morgen Vormittag, also morgen früh, werdet da ordentlich nass auf dem Weg zur Arbeit und auch noch stürmische Böen da unterwegs hier in der Lausitz. Das Ganze bei 15 Grad maximal, am Nachmittag kann dann aber der Himmel so ein bisschen aufklaren und die Sonne mal so ein bisschen scheinen. Aber morgen Nacht dann wieder ordentlich Regen am Start. Das Ganze in der Nacht heute bei 11 Grad, aktuell messen wir noch 18 Grad in Cottbus, 18 Grad sind es auch in Kahren und auch in Kiekebusch.
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8: Da hat es eine Festnahme in Burg gegeben. Tobi Muschter, was war da los?
9: In Burg hat die Polizei einen Gastronomen wegen Verdacht auf Brandstiftung und Versicherungsbetrug festgenommen. Grund ist der Brand einer Gaststätte in Burg Ende letzten Jahres. Ermittler haben mehrere Objekte durchsucht und Beweise gesichert. Bei den Durchsuchungen sind Drogen, Technik und ein gestohlenes Motorrad gefunden worden. Auch haben die Ermittler Gegenstände mit nationalsozialistischem Bezug entdeckt. Der festgenommene Mann ist nun in Untersuchungshaft. An der Medizinischen Universität Lausitz-Calthin sind 3 neue Professoren berufen worden. Damit will die Uni die Verbindung zwischen der Forschung und der Behandlung stärken. Die neuen Professoren arbeiten in der Biochemie, der Krebsmedizin und der Anatomie. Ihre Erkenntnisse sollen in Zukunft schnell in die Behandlung von Patienten fließen. Im Landkreis Damme-Spreewald ist aktuell Woche der Kindertagespflege. Bis Freitag zeigen kurze Filme, wie Betreuung im Alltag funktioniert. Eltern können sich so über die Alternative zur Kita informieren. Der Unterschied? Im Gegensatz zu einer Kita werden die Kinder in einer Kleingruppe und mit festen Bezugspersonen betreut. Infos für Eltern gibt es online beim Landkreis. Und unsere gute Nachricht, Brandenburg blickt auf 35 Jahre Städtebauförderung zurück und würdigt dabei das Engagement vieler Menschen. Seit Anfang der 90er Jahre haben 100 Städte und Gemeinden Fördermittel bekommen und damit ihre Innenstädte erneuert. Die Brandenburgerinnen und Brandenburger haben unser Land in den vergangenen 35 Jahren Haus für Haus, Straße für Straße und Platz für Platz schöner gemacht. Darauf können wir gemeinsam stolz sein, so Bauminister Robert Krumbach. Soweit das Neueste, Lausitz News auf Radio Cottbus immer um 6:30 und rund um die Uhr auf radiocottbus.de.
8: Tobi Muschter, ich danke dir, ich wünsche dir einen schönen Feierabend.
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8: Da beschäftigen uns noch immer die Vollsperrung in Neupetershain auf der L522 zwischen Dieskerweg und Kauscherweg in beiden Richtungen. Das Ganze aufgrund eines Brandes. Umfahrt das am besten, wenn ihr könnt. Und auf der A13 dicker Stau, und zwar in Richtung Dresden zwischen Duben und Lübbenau. Da steht er aktuell 15 Minuten länger. Geblitzt wird auf der A13 an der Abfahrt Kittlitz bei 80 und dann nochmal zwischen Duben und Ragum. Und es wird gelasert hier in Cottbus in der Gerhard-Hauptmann-Straße. Blitzanhänger gesehen in Kassel in der Karlauer Straße, außerdem auf der Sachsendorfer Straße in Richtung den drei Schienen. Hier in Cottbus steht noch ein Anhänger in der Elisabeth-Wolf-Straße und dann nochmal am Nordrand in Richtung Siloer Landstraße. Eure Staus, eure Blitzer, immer her damit. 0355 4839 945. Radio Cottbus wünscht euch eine gute Fahrt.
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8: Und die halbe Stunde mit ordentlich viel Musik im Gepäck. Musik dabei von Philipp Dittberner, von Michael Schulte, Lady Gaga. Und den Start macht jetzt erstmal Musik von Afrojack, Sia und David Guetta mit Awake Tonight. Habt einen wunderschönen Dienstagabend.
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Mit guter Laune geht's in Richtung Feierabend oder vielleicht für euch sogar schon durch den Feierabend, egal was ihr gerade macht. Wir sind bei euch mit der besten Musik. Musik haben wir jetzt eingepackt von Charlie Winston mit Laika Hubo. Hört jetzt hier auf Radio Cottbus am Dienstagabend.

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0: Hier sind drei Themen, über die die Region heute spricht. Mehr Infos auf RadioCottbus.de, dem neuen Newsportal für die Lausitz. Die Trinkwasserversorgung in der Lausitz soll langfristig gesichert werden. Dafür wird ab heute eine wichtige Fernleitung, der Innere Ring, ausgebaut. Im Landkreis Damme-Spreewald gelten nach dem Newcastle-Ausbruch neue Regeln für Geflügelhalter. Und in Neupetershain hat ein Großbrand am Nachmittag die Feuerwehr gefordert. Aus einem gemeldeten Holzstapel wurde vor Ort plötzlich ein deutlich größerer Einsatz.
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10: Ab spätestens heute Nacht fällt ordentlich viel Regen hier in der Lausitz. Die Pflanzen, die freut. Morgen früh, morgen Vormittag auch Regen hier in der Lausitz unterwegs. Dazu immer mal wieder stürmische Böen, die den Regen ordentlich ins Gesicht peitschen werden. Am Nachmittag kommt dann vielleicht mal die Sonne raus, aber morgen Nacht dann wieder ordentlich Regen am Start. Morgen 15 Grad maximal. Heute Nacht fallen die Temperaturen erstmal runter auf 11 Grad.
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11: Ich bin Thomas Bleskin. Einen Tag nach der Amokfahrt in der Leipziger Innenstadt haben mehrere hundert Menschen in einer ökumenischen Andacht der Opfer gedacht. In der Nikolaikirche sagte Oberbürgermeister Burkhard Jung mit Blick auf die Sicherheitsdebatte, Städte könnten nicht zu Festungen umgebaut werden. Gestern war ein 33-Jähriger mit einem Auto durch die Fußgängerzone gefahren. Dabei wurden zwei Menschen getötet und etliche verletzt. Ein Ermittlungsrichter ordnete inzwischen die Unterbringung des Mannes in einem psychiatrischen Krankenhaus an. Jens Spahn bleibt Vorsitzender der Bundestagsfraktion von CDU und CSU. Die Abgeordneten bestätigten ihn ein Jahr nach seinem Amtsantritt mit großer Mehrheit bis zum Ende der Legislaturperiode im Amt. Ein Fraktionssprecher gab das Ergebnis mit 86% an. Im vergangenen Jahr hatte Spahn noch 91% erzielt.
12: Ein respektables Ergebnis für Jens Spahn, der ja einen schwierigen Start im damals neuen Amt hatte. Erst die geplatzte Wahl der SPD-Kandidatin fürs Bundesverfassungsgericht, die vor allem ihm angelastet wurde, weil er den Widerstand in den eigenen Reihen nicht rechtzeitig erkannt hatte. Dann der Aufstand der Jungen Union gegen das Rentengesetz, als Spahn mit viel Aufwand die Mehrheit in den eigenen Reihen organisieren musste. Seitdem gilt sein Rückhalt in der Fraktion aber als stabil und das drückt sich jetzt auch in der souveränen Wiederwahl aus. Thomas Thonfeld, Berlin.
11: Das IFO-Institut sieht beim Tankrabatt in den ersten Tagen nur eine teilweise Weitergabe an den Zapfsäulen. Grundlage ist ein Vergleich der Spritpreise in Deutschland und Frankreich.
13: Besonders groß ist der Unterschied beim Diesel. Der wurde laut IFO-Institut in den ersten drei Tagen des Tankrabatts im Schnitt nur 4 Cent billiger. Bei Superbenzin waren es immerhin 12 Cent. Es ist zwar auch für die Experten schwer, genau zu sagen, wie die schwankenden Preise zustande kommen und wie groß der Einfluss von Maßnahmen wie dem Tankrabatt ist. Zuvor hatten aber auch schon der ADAC und Verbraucherschützer kritisiert, dass die Steuersenkung nur teilweise bei den Autofahrern ankommt. Thomas Brock, Berlin.
11: Die Deutsche Post AG will ihren Konzernnamen ablegen und künftig unter DHL firmieren. Einen entsprechenden Antrag stellte der Vorstand auf der Hauptversammlung in Bonn. Die Zustimmung gilt als sicher, der Namenswechsel soll zum 1. September wirksam werden. Künftig steht Deutsche Post AG nur noch für das Deutschlandgeschäft mit Briefen und Paketen. Der Konzern reagiert damit auf die wachsende Bedeutung des internationalen Logistikgeschäfts.
10: Ein Danke in die Nachrichtenredaktion.
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10: Da kommt er aktuell überall gut durch. Keine größeren Staus oder Unfälle hier auf meinem Verkehrsradar zu sehen. Was ich sehe, sind die Blitzeanhänger. In Kassel steht einer in der Karlauer Straße. Bestätigt worden ist auch der in der Sachsendorfer Straße. Der Blitz in Richtung Dreischien bei Tempo 30. Ein weiterer Blitzeanhänger auch bei Tempo 30 hier in Cottbus in der Elisabeth-Wolf-Straße. Und der letzte, von dem wir wissen, wo ihr nicht zu schnell unterwegs sein solltet, steht am Nordrand, blitzt in Richtung Siloer Landstraße. Radio Cottbus wünscht euch eine gute Fahrt.
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14: Paddeln im Spreewald, ich glaube, das haben wir alle schon mal gemacht irgendwann. Aber segeln auf einem echten Segelboot, ja, auch das kann man machen hier bei uns in der Lausitz. Da gibt's hier in Cottbus den Segelclub. Jochen Rösler und Robert Bude, die sind die ganze Stunde hier in Sport total lokal zu Gast und sie erzählen uns, woher ihre Leidenschaft fürs Segeln kommt. Wir sprechen gleich mit ihnen in 7 Minuten.
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1: Die ganze Stunde hier bei Sport total lokal. Zu Gast heute Jochen Rösler und Robert Bude vom Segelclub aus Cottbus. Wenn man noch nie vom Segelclub gehört hat, Jochen, wie würdest du den Segelclub jemandem beschreiben?
2: Ja, wie würde ich den beschreiben? Den gibt es seit 1970, diesen Segelclub, und ist hervorgegangen eigentlich aus der BSG Turbine Cottbus. Und nach der Wende wurde dann halt der Segelclub Blau-Weiß Cottbus an der Talsperre Spremberg daraus.
1: Wie bist du dazu gekommen?
2: Durch meine Frau eigentlich. Sie hatte dort mit ihrem Vater schon ein Segelboot, und ich bin früher schon mal auf dem Schwielochsee immer gesegelt, und das hat mich eigentlich nicht losgelassen. Und so hat man sich dann weiterentwickelt, und ich bin dann 1983 und 85 mal bei den DDR-Meisterschaften mitgesegelt. Aber das waren die einzigen Auftritte, so ein bisschen, die ein bisschen weiter weg waren. Ansonsten habe ich mich viel mit dem Kinder- und Jugendsport auseinandergesetzt. Und das ist eigentlich immer noch für uns ein großes Anliegen, halt eben den Segelsport schon in frühen Jahren zu fördern.
1: Das heißt, du würdest sagen, du hast da bei dir auch so ein kleines verstecktes Talent dann entdeckt, als du das aufgenommen hast?
2: Ja, meine beiden Kinder sind auch gesegelt, und meine Tochter, die ist jetzt auch als Übungsleiterin bei uns am See mit tätig. Und ja, das erfüllt mich doch mit Stolz ein bisschen.
1: Robert, du bist quasi der Nachfolger von Jochen, kann man das so sagen?
3: Das kann man so sagen. Ich bin durch meinen Vater zum Segeln gekommen. Der ist quasi früher mit meiner Mutter und einem bekannten Pärchen sind die immer zusammen segeln gegangen, und ich war das fünfte Rad am Wagen. Und irgendwann hat er mich auf das große Boot geschubst und hat gesagt, so, fahr jetzt, du kannst es. Und dann ab da ist bei mir das Segelfieber in Brand. Hab dann auch im Jugendsport beim Jochen hier als Kind angefangen. Und bin dort, sage ich mal, mit der Segelkarriere, sage ich mal, groß geworden. Mittlerweile segel ich recht professionell in der Findingi, in der Rangliste in Deutschland. Platz 45, glaube ich, gerade. Also da, wir sind da schon, auch im Verein haben wir ein paar Größen unterwegs. Nicht nur mich. Auch einen jungen Segler aus der Ukraine zum Beispiel, den wir letztes Jahr relativ gut gepusht haben. Der segelt Ilka. Und das macht natürlich schon sehr großen Spaß, wenn man sieht, welche Facetten da herausgehen. Da gibt es Kinder, die segeln einfach, um von A nach B zu kommen. Es gibt welche, die machen das Regatta-sportmäßig richtig dolle.
1: Jetzt musst du mir aber nochmal als Laie erklären, was genau sind denn diese Begriffe, die du gerade gesagt hast.
3: So. Ilka,
1: Findigi, was genau heißt das?
3: Also es gibt verschiedene Bootsklassen. Die Kinder fahren bei uns die Optimisten. Das sind die kleinsten Boote. Die hat bestimmt schon jeder mal irgendwo gesehen. Die sehen so aus wie viereckige Badewannen mit einem kleinen Segel drauf. Oben eine Fahne. Und das sieht jetzt erstmal recht unergonomisch aus, aber die Dinger gehen sehr, sehr gut ab bei viel Wind, und den Kindern macht das sehr, sehr großen Spaß. Die nächste Stufe wäre dann ab 12 Jahre steigen die auf, um auf Ilkas bei uns. Früher hießen die Boote Laser.
1: Okay.
3: Die haben dann schon 6 bis 7 Quadratmeter Segelfläche. Das ist schon recht ordentlich und da geht es schon mit hohen Geschwindigkeiten über den See.
1: Jochen, was würdest du sagen, ist so das, worauf es ankommt beim Segeln? Weil ich als absoluter Laie, ich sage, ich war paddeln. Und das ist so meine Erfahrung mit auf Booten im Wasser sein. Was ist der Unterschied zum Segeln und worauf kommt es da an? Wie lernt man das am besten?
2: Ja, was ist der Unterschied zum Segeln? Unser Motor ist der Wind halt eben. Und mit dem muss man sich auseinandersetzen quasi. Ne? Und deswegen gehört da zum Segeln auch schon ein bisschen Wetterkunde dazu, man muss beobachten können, die Welle oder wo kommt der Wind her, und man muss auch eine neue Sprache lernen, halt eben die Seglersprache. Das fällt den Kindern gerade momentan ein bisschen schwer, was Backbord und Steuerbord ist oder Anlufen, Abfallen und so eine Begriffe, die muss man erstmal lernen, und dann das brauche ich eher beim Paddeln nicht. Es ist hilfreich, wenn man weiß, wo Backbord und Steuerbord ist, aber Kriegsentscheidend ist es nicht.
1: Ja, das weiß ich aber. Backbord ist links und Steuerbord ist rechts.
2: Echt?
1: Ja.
2: Da und die Farben dazu?
1: Es gibt Farben dazu.
2: Ja, ja.
1: Oh je. Nee, da bin ich dann raus. Was sind denn die Farben dazu?
2: Siehst du, ja. Backbord ist rot und okay. Steuerbord ist grün.
1: Ja, wieder
2: und
1: was
2: gelb gelernt. Ist die Yellow Submarine.
1: Ja, das ist wahr. Wieder was gelernt. Wir sprechen noch ein bisschen mit euch heute, Robert Bude und Jochen Rössler vom Segelclub Cottbus.
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1: Und da habe ich heute hier im Studio Besuch von Jochen Rösler und Robert Bude vom Segelclub Cottbus. Ihr kommt quasi frisch vom Wasser. Ihr seid da richtig zu Hause. Ihr seid da voll drin. Wir haben gerade schon ein bisschen mit euch gesprochen. Aber nicht nur ihr, sondern ihr setzt euch auch vermehrt dafür ein, dass jüngere Leute halt vermehrt zum Segeln kommen. Ihr wollt so ein bisschen, glaube ich, auch eure Jugend stärken. Was genau ist euch da wichtig, Jochen?
2: Naja, fangen wir mal an. Wir können auch auf eine relativ lange Tradition, gerade im Kinder- und Jugendsport, zurückblicken. Wir hatten eine brandenburgische Landesmeisterin bei uns am See schon gehabt, die Juliane Hinzmann, seinerzeit auch auf dem Laser gesegelt. Und mittlerweile sind wir wieder am Aufbau unserer Kinder- und Jugendgruppe, beziehungsweise die haben wir jetzt entwickelt über die letzten 3-4 Jahre. Und ich denke mal, wir haben auch am Bootsbestand eine Menge dazu gewonnen. Und der Robert hat das ja schon mal angedeutet, unser ukrainischer Junge, der ist vor 3-4 Jahren zu uns gekommen, sprach kein Wort Deutsch. Da ging es nur Englisch zur Sache und mittlerweile spricht er perfekt Deutsch und segelt wie ein Teufel. Also der liebt diesen Sport und ist auch eine sehr große Unterstützung schon für die Kleinen bei uns. Das geht ja los mit 6 Jahren halt eben so die ersten und dann bis 16, 17, 18 auch noch weiter.
1: Robert, du leitest das Ganze so ein bisschen, was die Jugend bei euch angeht. Was würdest du denn sagen, ist so das Coolste am Segeln? Wenn du jetzt jemanden, der vielleicht so ein bisschen davon schon mal gehört hat, aber sich noch nicht ganz sicher ist, wie würdest du sagen, warum sollte der zu euch kommen?
3: Ja, der sollte zu uns kommen, weil das Segeln viele Facetten hat. Also für mich ist es so, ich kann zum einen abschalten vom Alltag. Ich habe dort Freizeit pur, das ist echte Quality Time, die man dort hat. Man ist auf dem Wasser, hat eine Beschäftigung, der man sportlich nachgehen kann oder auch als pure Entspannung. Und wenn man Action mag, kann man halt auch das Ganze im Wettfahrtstyle betreiben. Und da muss ich sagen, ist es halt nicht wie beim Laufen oder beim Joggen oder sowas, wo es rein um die körperliche Konstitution geht, sondern da hängt eben das Ganze viel mit Köpfchen zusammen. Man kann da viel mit intelligenten Entscheidungen, wie nehme ich Winddreher, es macht eben einen Unterschied, wie man den Zickzack gegen den Wind fährt, sag ich mal, weil segeln können wir immer noch nicht genau gegen den Wind. 45 Grad geht aber, was eigentlich unvorstellbar ist. Wenn man jetzt ein Laie hört, fragt man sich, wie das geht. Aber die Boote sind heutzutage schon echt Hightech und da ist viel möglich. Und wenn man das alles dann noch den Kindern beibringen kann, peu à peu, Stück für Stück, und die dabei nicht die Laune verlieren, dann ist das für uns natürlich eine Genugtuung. Das muss man schon sagen, denn das ist gar nicht so einfach. Wenn mal viel Wind ist und die Kinder haben den ersten Rückschlag und das klappt mal etwas nicht und die haben Angst vor dem flatternden Segel und so. Da müssen wir dann tätig werden und die unterstützen und da durchleiten, bis sie selber fähig sind. Und dann entbrennt vielleicht so ein Feuer wie bei unserem Atem.
1: Ist es denn, also es ist ja nicht nur rauf aufs Boot in der ersten Stunde und dann geht's ab, sondern ihr bringt den Kindern ja dann auch ein bisschen Theorie logischerweise bei. Was gehört da alles mit dazu? Was ist so das Know-how, was man braucht, bevor man zum ersten Mal aufs Wasser geht, Jochen?
2: Ja, auf jeden Fall. Also wir haben immer eine kleine Theoriesequenz dabei, wobei man natürlich immer darauf achten muss, dass man die Theorie nicht so ewig ausdehnt, weil das wird dann auch schnell langweilig für die Kinder. Die brauchen dann zwischendrin auch mal ein bisschen Auflockerung. Und das haben wir eigentlich in den letzten Trainings geschafft. Und wir haben jetzt das 4. Trainingslager schon traditionell zur Himmelfahrt, 4 Tage, die wir am Stausee mit den Kindern verbringen, und das hat bisher sehr gefruchtet, finden wir. Und unsere Gruppe ist jetzt mittlerweile auf 18 Kinder angewachsen. Also wir haben dieses Jahr im Trainingslager sind angemeldet 22 Kinder, also das wird schon eine echte Herausforderung. Die Zelten dort, Wir verpflegen die, wir trainieren, wir haben Spaß, wir spielen, also rundum Betreuung.
1: Ja, also richtig schön. Wir sprechen noch ein bisschen mit euch. Ihr seid noch ein bisschen hier, Robert Bude und Jochen Rissler vom Segelclub in Cottbus.
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8: Das wird ordentlich nass heute Nacht, morgen früh, morgen Vormittag, Regen nonstop hier in der Lausitz. Das Ganze bei morgen 15 Grad maximal. Dazu morgen Vormittag immer mal wieder stürmische Böen unterwegs. Das lichtet sich dann aber am Nachmittag vielleicht mal so ein bisschen Sonne möglich. Gegen nachts fängt es dann wieder an zu regnen.
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8: Gute Nachrichten für euch hier im Verkehrsservice. Freie Fahrt aktuell hier in der Lausitz. Keine größeren Staus oder Unfälle auf meinem Verkehrsradar zu sehen. Was ich aber sehe und durch euch bestätigt worden, sind die Blitzeranhänger unter anderem in Cottbus am Nordrand in Richtung Siloer Landstraße. Außerdem nochmal in der Elisabeth-Wolf-Straße und in der Sachsendorfer Straße. Hier in Cottbus, der blitzt in Richtung Dreischienen bei Tempo 30. Und der letzte Blitzeranhänger, von dem wir wissen, der steht in Kasel in der Karlauer Straße. Radio Cottbus wünscht euch eine gute Fahrt.
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9: Schon die ganze Stunde sprechen wir da mit Jochen Rösler und Robert Bude vom Segelclub hier in Cottbus. Und da ist demnächst so einiges los. Wettkämpfe, Trainingslager und. Die beiden, die erzählen uns gleich mehr nach 2 Hits.
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1: Heute in Sport, total lokal, zu Gast schon die ganze Stunde Jochen Rössler und Robert Bude vom Segelclub hier in Cottbus. Und bei euch

0: steht in nächster Zeit einiges an, oder Jochen?
1: Ja, unser Trainingslager zur Himmelfahrt, 3 Tage. Wir fangen an am 14. bis zum 17.05. Und da werden wir wieder actionreiche Tage haben, denke ich mal. Wir hoffen, dass das Wetter mitspielt. Und ja, es erfordert natürlich auch viel Unterstützung durch die Eltern und das finden wir gut, das haben wir mittlerweile ganz gut im Griff. Ja, und dann geht's im Juli, unser Highlight eigentlich so immer die Ixilon-Pokalregatta, die wir dort ausrichten und da haben wir immer ordentlich Boote am Start und da war voriges Jahr auch die Medienpräsenz relativ hoch. Wir hatten nur eben mieses Wetter, Regen von früh bis Abend. Aber es ging.
0: Ja, das zieht schon einen ordentlichen Strich rein, oder? Wenn dann das Wetter einfach nicht mitspielt, was macht man denn dann, Robert, wenn das oder Jochen?
1: Wenn um zu und durch, ja. Wenn das Wetter nicht mitspielt. Es gibt kein schlechtes Wetter, es gibt nur unpassende Kleidung.
0: So. Was ist denn das Schönste jetzt bei den ganzen Wettkämpfen, wenn ihr da zuguckt, wenn ihr da teil seid, wenn ihr es organisiert? Was macht euch da am meisten Spaß, vielleicht auch schon in der Vorbereitung?
1: Abends das Lagerfeuer und das Klönen. Das ist das Schönste eigentlich, wenn man dann wieder trockene Klamotten anhat und dann kann man sich natürlich drauf freuen, auf die Streitgespräche und hättest du doch das gemacht oder wäre das nicht besser gewesen. Und wenn man natürlich auch die vielen Kinder um sich hat, ist das natürlich umso schöner, wenn die dann auch mitspielen. Ja, es erfordert viel, viel Engagement von den Mitgliedern, dass überhaupt so ein Vereinsleben noch stattfinden kann.
0: Das heißt, Robert, es ist bei euch nicht nur Wettkampf, nicht nur Segeln, es ist vielmehr, glaube ich, auch das drumherum, oder?
2: Das stimmt, da ist, wie Jochen schon sagte, viel zu tun. Also alleine diese Grillabende, da muss natürlich irgendeiner das auch machen. Mhm. Die Leute machen das, glaube ich, auch ganz gerne. Ich gebe ganz ehrlich zu, ich bin eher der Segler. Ich freue mich bei den Regatten vorwiegend auf das Segeln.
0: Jeder so, wie er mag, ne?
2: Also, aber wenn es denn mal sein muss, wäre ich auch den Regattaleiter machen sollen. Aber bis jetzt haben wir immer Leute gefunden.
0: Wunderbar. Wir sprechen noch ein bisschen mit euch. Ihr seid noch eine Weile hier. Robert Bude und Jochen Rösler vom Segelclub hier in Cottbus.
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1: Robert Bude und Jochen Rösler vom Segelclub Cottbus, die sind schon die ganze Stunde hier bei uns in Sport Total Lokal zu Gast. Und wir haben schon über ganz viel gesprochen. Ihr habt ganz viele Events, die ihr demnächst vorhabt. Ihr seid ganz aktiv, Kinder und Jugendliche bei euch mit in den Verein reinzuholen. Warum sollte man denn überhaupt zu euch kommen, Robert? Warum sagst du, das lohnt sich, bei euch mal vorbeizuschauen, mal zu gucken, ob das was für einen ist, selbst wenn man jetzt vielleicht noch nie irgendwie was mit Segeln irgendwie zu tun hatte?
2: Also wir haben das Glück, an einem wunderschönen Gelände dort unterwegs zu sein. Unser Vereinsgelände ist schön grün, es ist liegt an einem wunderbaren Ort der Natur und der See ist auch ein klasse See. Das ist nämlich nicht nur einfach eine riesengroße Fläche, sondern der ist auch ein bisschen verwinkelt. Man kann da wirklich viel erleben, verschiedene Ecken sich angucken. Und ich muss sagen, das Vereinsleben ist halt bei uns auch wirklich entspannt. Da gibt's wenig Streitereien. Das liegt vielleicht daran, dass nicht immer alle da sind und man eigentlich jederzeit dahin kann. Ne? Und ich fahre zum Beispiel selbst relativ oft unter der Woche nach der Arbeit dorthin und verlebe dort noch 2-3 wunderschöne Stunden in Sonne und treffe da auch den einen oder anderen. Dann setzt man sich auf die Bank, trinkt mal ein Bier, geht auch alles. Und letzten Endes muss man sagen, kann ich das nur jedem empfehlen, weil ich sag mal so, hier in der Stadt von 16 Uhr bis 20 Uhr zu verbringen, ist doch irgendwie was anderes als in einer Ecke, wo kein Autolärm ist, keine Abgase, keine schlechte Luft und viel mehr gute Laune vielleicht.
1: Ja.
2: Und wer sich das Ganze mal angucken will, der sollte mal auf unsere Internetseite gehen, www.segelclub-cottbus.de. Dort ist mittlerweile sehr viel passiert. Wir haben seit Jahren regelmäßig Beiträge. Man kann sich dort über den Jugendsport informieren, über das Wir, über die Aktionen, die wir machen. Und das Ganze ist vor allen Dingen sehr bild- und videolastig mittlerweile, sodass das nicht ganz so trocken ist. Und man kann sich da wirklich mal ein paar Impressionen holen.
1: Wie oft trefft ihr euch, Jochen?
3: Naja, das ist relativ unterschiedlich, aber wir haben einen festgelegten Terminplan, auch mit den Vorstandssitzungen. Wir sind ja auch bei dem Vorstand als Obleute und ansonsten ist es so zu den Regatten quasi oder zu den festgelegten Trainingsterminen und da sind wir schon relativ viele, die auch nur mal da sind, aber wir müssen die Motorboote ins Wasser bringen. Das kostet alles ein bisschen Manpower. Ja. Also da sind wir froh über jede Unterstützung. Und ich sag mal, man muss sich einfach mal angucken kommen.
1: Robert, wenn jetzt jemand Lust bekommen hat, aber sagt, Moment, ich habe ja gar kein Boot, ich weiß gar nicht, wie es geht. Wie fängt man denn bei euch an? Wie geht's denn da los, wenn man dann trotzdem zu euch kommt?
2: Genau, ich würde sagen, das Beste wäre, er würde sich einfach bei uns melden. Bei uns auf der Internetseite gibt es Ansprechpartner. Da kann er sich beispielsweise bei mir oder beim Jochen melden oder auch bei unserem Vorstandsvorsitzenden. Und dann würden wir mal einen Kennenlerntermin vermitteln. Da könnten wir gerne mal Probesegeln gehen. Wir hätten da auch das ein oder andere Boot, wo man erstmal zu zweit, zu dritt draufgehen kann und derjenige bloß mitfährt. Ja, da kann er da gucken, ob das was für ihn wäre. Und dann könnten wir da auch unterstützend tätig werden, wie man sich ein Boot besorgt. Und ich sag mal so, die Kosten, die erstrecken sich da zwischen 500 und nach ganz oben offen, aber realistisch 5000 Euro, würde ich mal sagen, um sich jetzt da eine Jolle zu holen, mit der man mit seiner Familie auf dem Wasser rumfahren kann. Und ich sag mal, die Bootsgrößen tendieren bei uns zwischen Einmannboot und ich sag mal, Bootsklassen, wo man zu fünf drauf fahren kann. Also wenn man eine Familie ist mit 3 Kindern, kann man da eine wunderschöne Zeit verleben, wenn man das dann bei uns erlernt hat. Und da auch dabei würden wir unterstützen.
1: Es klingt auf jeden Fall richtig, richtig schön bei euch. Richtig schön familiär. Auf jeden Fall mal vorbeischauen beim Segelclub Cottbus. Danke ihr beiden, dass ihr da wart.
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9: Heute Nacht fallen die Temperaturen auf 11 Grad. Heute Nacht auch ordentlich Regen am Start. Morgen Vormittag auch noch Regen, das heißt, es wird nass auf dem Weg zur Arbeit morgen früh. Hier und da mal stürmische Böen unterwegs. Am Nachmittag kann dann morgen aber mal die Sonne rausscheinen. Das Ganze bei 15 Grad da maximal.
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10: Ich bin Thomas Bleskin. Der Amokfahrer von Leipzig ist nur wenige Tage vor seiner Tat in einer psychiatrischen Einrichtung stationär behandelt worden. Das bestätigte das Sozialministerium in Dresden. Demnach hielt sich der 33-Jährige auf eigenen Wunsch in der Klinik auf.
11: Warum genau der Mann in Behandlung war, ist nicht bekannt. Laut Sozialministerium gab es aber keinen Grund, ihn am Verlassen der Klinik zu hindern. Es habe keinen Hinweis auf Eigen- oder Fremdgefährdung gegeben. Nach Angaben der Ermittler war der Mann aber schon Polizei bekannt, unter anderem wegen Beleidigungen, aber nicht wegen körperlicher Gewalt. Der 33-Jährige war gestern mit einem Auto durch die Leipziger Innenstadt gerast. Zwei Menschen starben, es gab viele Verletzte. Das Motiv für die Tat ist noch unklar. Thomas Brock, Nachrichtenredaktion.
10: Bundesverkehrsminister Patrick Schnieder schließt eine Verlängerung des Tankrabatts nicht grundsätzlich aus. Man werde schauen, was erforderlich ist, damit das Tanken für alle bezahlbar bleibt, sagte der CDU-Politiker dem Redaktionsnetzwerk Deutschland.
12: Viele können schlichtweg nicht auf das Auto verzichten. Das gilt für Berufspendler, Fahrdienste, aber auch Teile der Wirtschaft wie Speditionen. Sie alle bräuchten in der aktuellen Lage Unterstützung. Insofern sei der Tankrabatt ein wichtiges Signal und die richtige Entscheidung, so Schnieder. Man werde die Lage im Blick behalten und nach den 2 Monaten schauen, was noch erforderlich sei. Solange bis Ende Juni gilt eine Steuersenkung für Benzin und Diesel von knapp 17 Cent pro Liter. Noch kommt die allerdings nicht in vollem Umfang bei den Autofahrern an. Diana Kramer, Nachrichtenredaktion.
10: Jens Spahn bleibt Vorsitzender der Bundestagsfraktion von CDU und CSU. Die Abgeordneten bestätigten ihn ein Jahr nach seinem Amtsantritt mit großer Mehrheit bis zum Ende der Legislaturperiode im Amt. Ein Fraktionssprecher gab das Ergebnis mit 86% an. Im vergangenen Jahr hatte Spahn noch 91% erzielt. Die wohl schwierigste Nagelprobe hatte Spahn im Herbst zu meistern, als die Junge Union den Aufstand gegen das Rentengesetz von SPD-Arbeitsministerin Bärbel Baas probte. Mit einem offiziellen Übernahmeangebot erhöht die UniCredit den Druck auf die Commerzbank. Wie angekündigt, machte die italienische Großbank ihr Kaufangebot für sämtliche Anteile des DAX-Konzerns offiziell. Bis zum Ablauf des 16. Juni will sich die UniCredit, die bereits knapp 30% der Commerzbank-Aktien kontrolliert, weitere Anteile sichern.
9: Ein Danke in die Nachrichtenredaktion.
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9: Da kommt er aktuell überall gut durch. Keine größeren Staus oder Unfälle hier auf meinem Verkehrsradar zu sehen. Was ich sehe, sind die Blitzeranhänger. In Kassel steht einer in der Karlauer Straße. Bestätigt worden ist auch der in der Sachsendorfer Straße. Der Blitz in Richtung Dreischien bei Tempo 30. Ein weiterer Blitzeranhänger auch bei Tempo 30 hier in Cottbus in der Elisabeth-Wolf-Straße. Und der letzte, von dem wir wissen, wo ihr nicht zu schnell unterwegs sein solltet, steht am Nordrand, blitzt in Richtung Siloer Landstraße. Radio Cottbus wünscht euch eine gute Fahrt.
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1: Ich bin Thomas Bleskin. Einen Tag nach der Amokfahrt in der Leipziger Innenstadt haben mehrere hundert Menschen in einer ökumenischen Andacht der Opfer gedacht. In der Nikolaikirche sagte Oberbürgermeister Burkhard Jung mit Blick auf die Sicherheitsdebatte, Städte könnten nicht zu Festungen umgebaut werden. Gestern war ein 33-Jähriger mit einem Auto durch die Fußgängerzone gefahren. Dabei wurden zwei Menschen getötet und etliche verletzt. Ein Ermittlungsrichter ordnete inzwischen die Unterbringung des Mannes in einem psychiatrischen Krankenhaus an. Jens Spahn bleibt Vorsitzender der Bundestagsfraktion von CDU und CSU. Die Abgeordneten bestätigten ihn ein Jahr nach seinem Amtsantritt mit großer Mehrheit bis zum Ende der Legislaturperiode im Amt. Ein Fraktionssprecher gab das Ergebnis mit 86% an. Im vergangenen Jahr hatte Spahn noch 91% erzielt.
2: Ein respektables Ergebnis für Jens Spahn, der ja einen schwierigen Start im damals neuen Amt hatte. Erst die geplatzte Wahl der SPD-Kandidatin fürs Bundesverfassungsgericht, die vor allem ihm angelastet wurde, weil er den Widerstand in den eigenen Reihen nicht rechtzeitig erkannt hatte. Dann der Aufstand der Jungen Union gegen das Rentengesetz, als Spahn mit viel Aufwand die Mehrheit in den eigenen Reihen organisieren musste. Seitdem gilt sein Rückhalt in der Fraktion aber als stabil und das drückt sich jetzt auch in der souveränen Wiederwahl aus. Thomas Thonfeld, Berlin.
1: Das IFO-Institut sieht beim Tankrabatt in den ersten Tagen nur eine teilweise Weitergabe an den Zapfsäulen. Grundlage ist ein Vergleich der Spritpreise in Deutschland und Frankreich.
3: Besonders groß ist der Unterschied beim Diesel. Der wurde laut IFO-Institut in den ersten drei Tagen des Tankrabatts im Schnitt nur 4 Cent billiger. Bei Superbenzin waren es immerhin 12 Cent. Es ist zwar auch für die Experten schwer, genau zu sagen, wie die schwankenden Preise zustande kommen und wie groß der Einfluss von Maßnahmen wie dem Tankrabatt ist. Zuvor hatten aber auch schon der ADAC und Verbraucherschützer kritisiert, dass die Steuersenkung nur teilweise bei den Autofahrern ankommt. Thomas Brock, Berlin.
1: Die Deutsche Post AG will ihren Konzernnamen ablegen und künftig unter DHL firmieren. Einen entsprechenden Antrag stellte der Vorstand auf der Hauptversammlung in Bonn. Die Zustimmung gilt als sicher, der Namenswechsel soll zum 1. September wirksam werden. Künftig steht Deutsche Post AG nur noch für das Deutschlandgeschäft mit Briefen und Paketen. Der Konzern reagiert damit auf die wachsende Bedeutung des internationalen Logistikgeschäfts.
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2: Ich bin Ursula Winkler. Nach der tödlichen Amokfahrt durch die Leipziger Innenstadt wird der Täter in eine Psychiatrie eingewiesen. Ein Ermittlungsrichter habe die Unterbringung des 33-jährigen Deutschen angeordnet. Das teilte die Staatsanwaltschaft mit.
3: Der Beschuldigte habe die Tat wohl im Zustand der zumindest erheblich verminderten Schuldfähigkeit begangen, heißt es zur Begründung. Und es sei wahrscheinlich, dass er weitere ähnliche Taten begehen würde. Seine Unterbringung in der Psychiatrie diene daher der öffentlichen Sicherheit. Laut Ermittlern wurde der 33-Jährige wenige Tage vor seiner Amokfahrt auf eigenen Wunsch in einer psychiatrischen Einrichtung behandelt, aber dort Ende April entlassen. Bei einer ökumenischen Andacht gedachten am frühen Abend hunderte Menschen der Opfer. Oberbürgermeister Jung erklärte, Leipzig trauert, aber Leipzig steht zusammen. Onni Torau, Nachrichtenredaktion.
2: Jens Spahn bleibt Vorsitzender der Bundestagsfraktion von CDU und CSU. Die Abgeordneten der Unionsfraktion bestätigten ihn ein Jahr nach seinem Amtsantritt mit großer Mehrheit bis zum Ende der Legislaturperiode im Amt. Ein Fraktionssprecher gab das Ergebnis mit 86,5% an. Im vergangenen Jahr hatte Spahn noch gut 91% erzielt. Sowohl Moskau als auch Kiew haben eine Feuerpause angekündigt, allerdings zu unterschiedlichen Zeiten. Der ukrainische Präsident Zelensky hat sie ab dieser Nacht angekündigt. Russland wiederum will sie zur Gedenkfeier zum Weltkriegsende am Samstag durchsetzen.
4: Die Chancen, dass die Waffenruhe tatsächlich zustande kommt, stehen schlecht. Bis zuletzt konnten sich die Kriegsparteien nicht auf einen Termin für den Beginn einigen. Schwerer Beschuss in den Abendstunden, der vor allem in der Ukraine wieder mehrere Todesopfer forderte, lässt auch keinen echten Friedenswillen erkennen. In der Vergangenheit gab es mehrmals Versuche, Feuerpausen zu etablieren. Durchgängig eingehalten wurden solche Bemühungen jedoch auch damals nicht. Sowohl Kiew als auch Moskau haben sich immer wieder schwere Verletzungen solcher Waffenruhen vorgeworfen. Aus Moskau, André Berlin.
2: Die Deutsche Post legt ihren Konzernnamen ab und heißt künftig DHL. Einen entsprechenden Vorstandsantrag nahmen die Aktionäre bei der Hauptversammlung in Bonn an. Der Namenswechsel wird vermutlich zum 1. September vollzogen. Künftig steht Deutsche Post AG nur noch für das Deutschlandgeschäft mit Briefen und Paketen. Der Konzern reagiert damit auf die wachsende Bedeutung des internationalen Logistikgeschäfts.
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1: Ich bin Ursula Winkler. Kerzen, Blumen und stille Anteilnahme prägen das Bild in der Leipziger Innenstadt nach der tödlichen Amokfahrt. Gleichzeitig laufen die Ermittlungen. Ein Haftrichter hat nun die Unterbringung des 33-jährigen deutschen Täters in einer Psychiatrie angeordnet.
2: Was genau den Mann dazu brachte, mit seinem Auto durch die Fußgängerzone zu rasen, ist weiter unklar. Von einem politischen oder religiösen Motiv gehen die Ermittler aktuell aber nicht aus. Bei der Amokfahrt waren 2 Menschen getötet und viele teilweise schwer verletzt worden. Die Stadt Leipzig will nun auch prüfen, ob die Sicherheitsvorkehrungen in der Innenstadt ausreichen. Der Täter konnte offenbar ohne Hindernisse wie etwa Poller in die Fußgängerzone hineinfahren. Thomas Brock, Nachrichtenredaktion.
1: Vor dem ersten Jahrestag der schwarz-roten Regierung hat Kanzler Merz allen Spekulationen über eine Minderheitsregierung oder eine Neuwahl des Bundestags eine klare Absage erteilt. Eine Minderheitsregierung sei für ihn keine Option und Neuwahlen würden eine wochenlange eingeschränkte Handlungsfähigkeit Deutschlands bedeuten. Er bekannte sich klar zur Fortsetzung der Koalition mit der SPD bis zum Ende der Legislaturperiode. Zweistellige Milliardenbeträge gehen den EU-Ländern jedes Jahr wegen Mehrwertsteuerbetrug durch die Lappen. Im Kampf dagegen sollen EU-Behörden jetzt auf mehr Daten Zugriff bekommen.
3: Der grenzüberschreitende Betrug bei der Mehrwertsteuer ist ein ernstes Problem. Besonders den sogenannten Karussellbetrug finden Finanzminister gar nicht lustig. Dabei werden Waren immer wieder zwischen Firmen verkauft, eine Firma kassiert Mehrwertsteuer und verschwindet, andere Unternehmen in einer ganzen Kette bekommen trotzdem immer wieder Mehrwertsteuer erstattet. Zwischen 12 und mehr als 30 Milliarden Euro soll der Schaden sein. Und dagegen soll ein besserer Datenaustausch zwischen den Ländern jetzt helfen. Dieter Ebeling, Brüssel.
1: Bei den Hantavirus-Fällen bei einer Atlantikkreuzfahrt geht die Weltgesundheitsorganisation von Infektionen von Mensch zu Mensch aus. Das sei bei dem hier vermuteten Virustyp möglich. Das Kreuzfahrtschiff ankert derzeit vor Kap Verde. 3 Erkrankte sollen nun nach Angaben des niederländischen Außenministeriums von Bord geholt und in die Niederlande ausgeflogen werden. Bisher sind nach Angaben des Schiffsbetreibers Oceanwide Expeditions 3 Passagiere gestorben, ein älteres niederländisches Ehepaar und eine deutsche Frau.
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1: Ich bin Ursula Winkler. Nach der Amokfahrt in der Leipziger Innenstadt ist der mutmaßliche Täter in einem psychiatrischen Krankenhaus untergebracht worden. Die Ermittler gehen davon aus, dass von ihm weitere schwere Taten ausgehen könnten. Wie inzwischen bekannt wurde, war der Mann auch bis kurz vor der Tat freiwillig stationär in einer psychiatrischen Einrichtung untergebracht.
2: Warum genau der Mann in Behandlung war, ist nicht bekannt. Laut Sozialministerium gab es aber keinen Grund, ihn am Verlassen der Klinik zu hindern. Es habe keinen Hinweis auf Eigen- oder Fremdgefährdung gegeben. Nach Angaben der Ermittler war der Mann aber schon Polizei bekannt, unter anderem wegen Beleidigungen, aber nicht wegen körperlicher Gewalt. Der 33-Jährige war mit einem Auto durch die Leipziger Innenstadt gerast. Zwei Menschen starben, es gab viele Verletzte. Das Motiv für die Tat ist noch unklar. Thomas Brock, Nachrichtenredaktion.
1: Zur Sicherung der Schifffahrt in der Straße von Hormuz haben die USA gemeinsam mit verbündeten Golfstaaten eine UN-Resolution entworfen. Darin fordern sie den Iran dazu auf, von weiteren gewaltsamen Eskalationen in der Meerenge abzusehen, wie US-Außenminister Rubio mitteilte. Teheran solle aufhören, Schiffe anzugreifen, die Meerenge zu verminen und Mautgebühren für eine Durchfahrt zu erheben, heißt es in der Resolution. Jens Spahn bleibt Vorsitzender der Unionsfraktion. Die CDU- und CSU-Abgeordneten bestätigten ihn bis zum Ende der Legislaturperiode im Amt. Ein Fraktionssprecher gab das Ergebnis mit knapp 87% an. Im vergangenen Jahr hatte er noch gut 91% erzielt.
3: Ein respektables Ergebnis für Jens Spahn, der ja einen schwierigen Start im damals neuen Amt hatte. Erst die geplatzte Wahl der SPD-Kandidatin fürs Bundesverfassungsgericht, die vor allem ihm angelastet wurde, weil er den Widerstand in den eigenen Reihen nicht rechtzeitig erkannt hatte. Dann der Aufstand der Jungen Union gegen das Rentengesetz, als Spahn mit viel Aufwand die Mehrheit in den eigenen Reihen organisieren musste. Seitdem gilt sein Rückhalt in der Fraktion aber als stabil und das drückt sich jetzt auch in der souveränen Wiederwahl aus. Thomas Thonfeld, Berlin.
1: Die Serie von Atommülltransporten quer durch Nordrhein-Westfalen wird mit einem weiteren Castor-Behälter fortgesetzt. Im rheinischen Jülich startete am Abend ein beladener Schwerlasttransporter, wie eine Polizeisprecherin mitteilte. Ziel ist das Zwischenlager in Ahaus. Es gab wieder kleinere Proteste von Atomkraftgegnern. Die Polizei begleitet die Transporte mit einem Grußaufgebot.
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1: Ich bin Ursula Winkler. Nach der tödlichen Amokfahrt durch die Leipziger Innenstadt wird der Täter in eine Psychiatrie eingewiesen. Ein Ermittlungsrichter habe die Unterbringung des 33-jährigen Deutschen angeordnet. Das teilte die Staatsanwaltschaft mit.
2: Der Beschuldigte habe die Tat wohl im Zustand der zumindest erheblich verminderten Schuldfähigkeit begangen, heißt es zur Begründung. Und es sei wahrscheinlich, dass er weitere ähnliche Taten begehen würde. Seine Unterbringung in der Psychiatrie diene daher der öffentlichen Sicherheit. Laut Ermittlern wurde der 33-Jährige wenige Tage vor seiner Amokfahrt auf eigenen Wunsch in einer psychiatrischen Einrichtung behandelt, aber dort Ende April entlassen. Bei einer ökumenischen Andacht gedachten am frühen Abend hunderte Menschen der Opfer. Oberbürgermeister Jung erklärte, Leipzig trauert, aber Leipzig steht zusammen. Onni Torau, Nachrichtenredaktion.
1: Vor dem ersten Jahrestag der schwarz-roten Regierung hat Kanzler Merz allen Spekulationen über eine Minderheitsregierung oder eine Neuwahl des Bundestags eine klare Absage erteilt. Eine Minderheitsregierung sei für ihn keine Option und Neuwahlen würden eine wochenlange eingeschränkte Handlungsfähigkeit Deutschlands bedeuten. Er bekannte sich klar zur Fortsetzung der Koalition mit der SPD bis zum Ende der Legislaturperiode. Sowohl Moskau als auch Kiew haben eine Feuerpause angekündigt, allerdings zu unterschiedlichen Zeiten. Der ukrainische Präsident Selenskyj hat sie ab dieser Nacht angekündigt. Russland wiederum will sie zur Gedenkfeier zum Weltkriegsende am Samstag durchsetzen.
3: Die Chancen, dass die Waffenruhe tatsächlich zustande kommt, stehen schlecht. Bis zuletzt konnten sich die Kriegsparteien nicht auf einen Termin für den Beginn einigen. Schwerer Beschuss in den Abendstunden, der vor allem in der Ukraine wieder mehrere Todesopfer forderte, lässt auch keinen echten Friedenswillen erkennen. In der Vergangenheit gab es mehrmals Versuche, Feuerpausen zu etablieren. Durchgängig eingehalten wurden solche Bemühungen jedoch auch damals nicht. Sowohl Kiew als auch Moskau haben sich immer wieder schwere Verletzungen solcher Waffenruhen vorgeworfen. Aus Moskau, André Berlin.
1: Die Deutsche Post legt ihren Konzernnamen ab und heißt künftig DHL. Einen entsprechenden Vorstandsantrag nahmen die Aktionäre bei der Hauptversammlung in Bonn an. Der Namenswechsel wird vermutlich zum 1. September vollzogen. Künftig steht Deutsche Post AG nur noch für das Deutschlandgeschäft mit Briefen und Paketen. Der Konzern reagiert damit auf die wachsende Bedeutung des internationalen Logistikgeschäfts.
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1: 6. Mai 1985. Alina Sügeler kommt in Witten im Ruhrgebiet zur Welt. Alina ist schon sehr früh musikalisch. Als Kind singt sie im katholischen Kirchenchor der Gemeinde, nimmt Klavier- und Querflötenunterricht. Als Jugendliche nimmt sie an den Wettbewerben von Jugendmusizier teil und gründet schließlich mit ihrem Schulfreund Julian die erste eigene Band. Zuerst heißen sie Lina Rockt. Sie spielen viele Konzerte, gewinnen Bandwettbewerbe und machen sich nach und nach auch über die Region hinaus einen Namen. Um diesen eben dann wieder zu ändern, zuerst in Frieda und dann ein letztes Mal in Frieda Gold. Als Frieda Gold gehen sie den Weg, den schon viele Bands wie Revolverheld oder Wir sind Helden vor ihnen gegangen sind. Erst nach Hamburg zum sogenannten Popkurs, ein 6-wöchiger Workshop für angehende Musiker, und dann nach Mannheim ins Umfeld der Popakademie in den Bandpool, ein Förderprogramm der Popakademie für junge, aufstrebende Bands. Dort lernt man die wichtigen Leute kennen, die mit den Kontakten zu den großen Labels. Trotzdem schaffen es natürlich nur wenige der Bands, die diesen Weg anfangen, tatsächlich berühmt zu werden. Aber Frieda Gold schaffen es. 2010 kommt der Durchbruch mit dem ersten Album Juwel, und darauf ist auch dieser Song. 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Ich bin

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1: Ich bin Ursula Winkler. Kerzen, Blumen und stille Anteilnahme prägen das Bild in der Leipziger Innenstadt nach der tödlichen Amokfahrt. Gleichzeitig laufen die Ermittlungen. Ein Haftrichter hat nun die Unterbringung des 33-jährigen deutschen Täters in einer Psychiatrie angeordnet.
2: Was genau den Mann dazu brachte, mit seinem Auto durch die Fußgängerzone zu rasen, ist weiter unklar. Von einem politischen oder religiösen Motiv gehen die Ermittler aktuell aber nicht aus. Bei der Amokfahrt waren 2 Menschen getötet und viele teilweise schwer verletzt worden. Die Stadt Leipzig will nun auch prüfen, ob die Sicherheitsvorkehrungen in der Innenstadt ausreichen. Der Täter konnte offenbar ohne Hindernisse wie etwa Poller in die Fußgängerzone hineinfahren. Thomas Brock, Nachrichtenredaktion.
1: Jens Spahn bleibt Vorsitzender der Bundestagsfraktion von CDU und CSU. Die Abgeordneten der Unionsfraktion bestätigten ihn ein Jahr nach seinem Amtsantritt mit großer Mehrheit bis zum Ende der Legislaturperiode im Amt. Ein Fraktionssprecher gab das Ergebnis mit 86,5% an. Im vergangenen Jahr hatte Spahn noch gut 91% erzielt. Zweistellige Milliardenbeträge gehen den EU-Ländern jedes Jahr wegen Mehrwertsteuerbetrug durch die Lappen. Im Kampf dagegen sollen EU-Behörden jetzt auf mehr Daten Zugriff bekommen.
3: Der grenzüberschreitende Betrug bei der Mehrwertsteuer ist ein ernstes Problem.